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1: Hallo und willkommen zur heutigen Sendung von Radio Prag International. Im Studio für Sie ist Markéta Kachlíková. Wir blicken zunächst auf die tschechischen Zahnarztpraxen. Seit Mittwoch ist Schluss mit dem klassischen Amalgam. Das quecksilberhaltige Material ist nun verboten. Die Krankenkassen übernehmen ab jetzt standardmäßig die Kosten für weiße Füllungen. Danach reisen wir virtuell nach Mittelamerika. Das indigene Volk der Nahuatl-Pipil in El Salvador droht, seine nur mündlich überlieferte Sprache zu verlieren. Tschechische Linguisten helfen nun dabei, dieses kulturelle Erbe für die Zukunft aufzuzeichnen. Und zum Schluss schauen wir auf den fairen Handel. Hohe Energiepreise und die weltweiten Krisen bremsen den tschechischen Fairtrade-Markt aus. Warum die Organisation Fairtrade Česko a Slovensko trotz sinkender Verkaufszahlen optimistisch bleibt, hören Sie in unserem Wirtschaftsmagazin. Bleiben Sie also dran. Zuerst aber das Neueste aus Tschechien.
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2: Das Defizit im tschechischen Staatshaushalt betrug zu Ende Juni 183,6 Milliarden Kronen, das sind 7,6 Milliarden Euro. Für das gesamte Jahr ist ein Defizit von 310 Milliarden Kronen genehmigt. Zur Jahreshälfte waren also schon fast 60% des geplanten Mankos ausgeschöpft. Dies geht aus den Zahlen hervor, die das Finanzministerium am Donnerstag veröffentlichte. Der aktuelle Halbjahresstand ist das viertgrößte Etat-Minus zu diesem Zeitpunkt in der Geschichte der Tschechischen Republik. Am Donnerstagvormittag hat in Prag der Sicherheitsrat der tschechischen Regierung getagt, wobei auch Staatspräsident Petr Pavel anwesend war. Wie der Kommunikationsleiter der Präsidialkanzlei Vít Kolář der Presseagentur ČTK mitteilte, wurden bei dem Treffen Konzeptions- und Strategiefragen für Krisenfälle diskutiert, zudem die Widerstandsfähigkeit Tschechiens, die Handlungsfähigkeit der Sicherheitskräfte sowie Fragen der Cybersicherheit. Nicht gesprochen wurde laut Kolář hingegen über den anstehenden NATO-Gipfel im türkischen Ankara. Seit Monaten gibt es Streit über die Zusammensetzung der offiziellen Delegation. Pavels Teilnahme an der Sicherheitsratssitzung am Donnerstag begründete Kolář damit, dass die innere und die äußere Sicherheit zu den Prioritäten des Präsidenten gehörten, weswegen er über diese Fragen informiert bleiben wolle. Seit dem Start der Ausgabekampagne Mitte Mai hat die Öffentlichkeit in Tschechien Staatsanleihen im Wert von rund 80 Milliarden Kronen, das sind 3,3 Milliarden Euro, bestellt. Das Interesse lag damit viermal so hoch als das Ziel des Finanzministeriums, mit der Maßnahme 20 Milliarden Kronen einzunehmen. Darüber informierte eine Pressemitteilung des Ressorts am Mittwoch. Die erste Zeichnungsfrist endete am 28. Juni. Die bestellten Schuldbriefe müssen nun bis zum 7. Juli bezahlt werden. Die fünf Oppositionsfraktionen im tschechischen Abgeordnetenhaus haben sich bei der Plenarsitzung am Mittwoch geschlossen gegen eine Änderung des Finanzierungsmodells der öffentlich-rechtlichen Medien hierzulande ausgesprochen. In einer gemeinsamen Erklärung bezeichneten sie das bestehende System der Rundfunkgebühren als funktional. Es garantiere die Unabhängigkeit und finanzielle Planbarkeit für das tschechische Fernsehen und den tschechischen Rundfunk, heißt es in dem Papier. Die Regierung will die Rundfunkgebühren abschaffen und die beiden Medienanstalten ab kommendem Jahr aus dem Staatshaushalt finanzieren. Die Opposition forderte Kulturminister Otto Klempiersch am Mittwoch auf, zu diesem Thema ein Treffen aller Parlamentsparteien sowie der Generaldirektorin von Fernsehen und Rundfunk einzuberufen. In der Prager Altstadt wird seit Mittwoch eine kostenlose Open-Air-Ausstellung mit dem Titel Hurwinek 100 – Zauber der Marionettenwerkstatt geboten. Damit wird vor dem Magistratsgebäude auf den 100. Geburtstag der berühmten Holzpuppe hingewiesen. Im Zentrum steht eine große gläserne Box, in der gleich mehrere Versionen von Hurwinek und Spabel zu sehen sind, dazu die Figuren Manitschka, Babinka und der Hund Jerik. Die Wanderausstellung gastiert in Prag bis zum 31. Juli. Und zum Schluss noch der Blick aufs Wetter. Am Freitagmorgen ist es in der Südosthälfte Tschechiens noch stark bewölkt und es gibt letzte Regenschauer. Im Tagesverlauf lockert die Bewölkung dann überall im Land auf, bis der Himmel am Abend dann meist überall klar ist. Die Tageshöchsttemperaturen liegen bei 20 bis 24 Grad, in Südmähren erreichen sie 27 Grad.
1: Das waren die Nachrichten mit Daniela Honigmann und wir machen weiter mit dem Tagesecho. Wer in Tschechien mit Karies zum Zahnarzt geht, bekommt seit Mittwoch keine Zahnfüllung aus Amalgam mehr. Das quecksilberhaltige Material ist nun auch hierzulande verboten und kann nur in Ausnahmefällen eingesetzt werden. In der Europäischen Union gilt das generelle Amalgamverbot bereits seit Jahresbeginn. Nun ist auch die Übergangsfrist für Tschechien abgelaufen. Nur wenn ein Arzt die Behandlung mit dem quecksilberhaltigen Stoff für unbedingt erforderlich hält, beispielsweise bei Allergien gegen alternative Werkstoffe, kann er eine Amalgamfüllung einsetzen. Laut Roman Schmutzler, dem Präsidenten der tschechischen Zahnärztekammer, halten sich die meisten Mediziner jedoch ohnehin bereits an diese Praxis. Die Einschränkung von Amalgam habe in erster Linie gesundheitliche und ökologische Gründe, erklärt Renata Povolna vom tschechischen Gesundheitsministerium.
3: Die Gefahr geht nicht primär von der Füllung im Zahn aus. Das Verbot soll vielmehr die schädlichen Auswirkungen von Quecksilber über dessen gesamten Existenzzyklus hinweg minimieren, von der Gewinnung des Rohstoffs bis zur Entsorgung von quecksilberhaltigem Abfall.
1: Quecksilber und seine Verbindungen schädigen bei Menschen insbesondere das Nervensystem und das Herz und die Blutgefäße. Bislang haben die Krankenversicherungen in Tschechien die Kosten für Füllungen aus weißem Material nur bei Kindern und in Ausnahmefällen bei Erwachsenen übernommen. Nun sind weiße Materialien Kassenleistungen. Einfachere Füllungen werden komplett von der Versicherung bezahlt. Bei teureren trägt die Krankenkasse mit 900 Kronen, das sind 37 Euro, bei. Die tschechische Zahnärztekammer kritisiert die Änderung. Dem Zahnärztekammerpräsidenten Roman Schmutzler zufolge werden die Kosten sowohl für die Patienten als auch für die Versicherungen steigen.
3: Patienten bekommen weiße Füllungen von der Versicherung zwar bezahlt, dabei handelt es sich jedoch um verschiedene Materialien unterschiedlicher Qualität. Ich würde kaum von einer Verbesserung für die Patienten sprechen. Es ist lediglich eine Art, wie wir eine politische Vorgabe umgesetzt haben.
1: Laut Schmutzler ist die Quecksilberbelastung für Patienten und Umwelt minimal und der Wechsel wird keine wesentlichen ökologischen Auswirkungen haben. Die Nahuatl People sind ein indigenes Volk in El Salvador und sprechen eine eigene Sprache. Doch sie wird nur mündlich überliefert. Seit neuestem helfen aber Linguisten aus Tschechien, dieses Idiom und die Geschichten der Nahuatl-People aufzuzeichnen und zu bewahren. Sie hören einen Beitrag von Till Janzer.
4: Nancin Fidelina Cortés grüßt nach Tschechien in der Sprache ihres Volkes. Es sind die Nahuatl-Pipil. Ihre Vorfahren kamen vor rund 1000 Jahren aus Zentralmexiko nach El Salvador. Eng verwandt mit den Azteken entwickelten sie eine eigene Kultur und ein eigenes Idiom. Über die Jahrhunderte hinweg wurde beides nur mündlich weitervermittelt. Tschechische Wissenschaftler arbeiten aber daran, die Geschichten und die Sprache der Nahuatl-Pipil aufzuzeichnen. Zum Team gehört auch die Hispanistin Athena Alchazidu von der Masaryk-Universität in Brünn. Sie fliegt regelmäßig nach El Salvador, um die letzten Bewahrer der Traditionen zu treffen. Dabei hat Alchazidu etwa gelernt, dass das indigene Volk die Schalen von bestimmten Meeresschnecken nutzt.
5: Solche Schneckenhörner wurden seit der Zeit der Azteken als Trompete verwendet, um wichtige Ereignisse anzukündigen. Diese Tradition hat sich bei den Nahuatl-Pipil in El Salvador erhalten.
4: Auch Fidelina Cortés kann auf einem Schneckenhorn trompeten. Aber die 86-jährige Frau aus dem Dorf Santo Domingo de Guzmán zeichnet noch mehr aus, denn sie trägt den Titel Nanzin. Dieser habe bei den Nahuatl-Pipil eine spezielle Bedeutung, erläutert Athena Alchazidu.
5: Nanzin heißt zunächst Großmutter, aber auch Lehrerin. Denn seit alten Zeiten haben die Großmütter ihr Wissen weitergegeben. Ihre Geschichten und ihre praktischen Anleitungen, wie was gemacht, vorbereitet und hergestellt wird.
6: Návody, jak co udělat, připravit, vyrobit.
4: In einer der Aufnahmen für die tschechischen Wissenschaftler schildert Fidelina Cortés ihre Arbeit als Töpferin. Dieses Handwerk betreibt sie bereits ihr Leben lang. Und die traditionellen Vorgehensweisen versucht sie auch an jüngere Generationen weiterzugeben. Die Forscher machen systematisch Aufnahmen solcher Geschichten. Damit wird nicht nur die bedrohte Sprache der Nahuatl-Pipil bewahrt, sondern auch ihre Traditionen, Bräuche und historischen Erinnerungen. Laut Athena Al-Chasidu hat dieses indigene Volk es geschafft, einen Teil seiner Identität zu bewahren, trotz Jahrhunderten der Kolonisierung. Doch die Sprache sei schon stark vom Spanischen verdrängt worden und stehe vor dem Aussterben, sagt die Linguistin. Nach den Angaben der Nahuatl-Pipil beherrschen maximal noch 2000 Menschen ihre ursprüngliche Sprache.
5: Die Nahuatl-Pipil sind eines der wenigen indigenen Völker, die auf dem Gebiet El Salvadors überlebt haben. Heute zählen sie etwa 280.000 Angehörige. Falls die Sprache ausstirbt, verschwindet auch die gesamte Kultur. Und bei jenen Kulturen, die auf oralen Traditionen gründen, lässt sich der Verlust nicht mehr auffangen.
4: So Al-Chasidu. Doch die Rettung der Sprache und Kultur geht weit über das Anfertigen von Aufnahmen hinaus. Die Forscher arbeiten auch mit der Mährischen Landesbibliothek zusammen, um die Geschichten einer breiten Öffentlichkeit zu erzählen. So fanden unter anderem bereits Ausstellungen statt. Nun solle ein Buch mit Mythen und Legenden der Nahuatl-Pipil entstehen, sagt Veronika Fillinger von der Masaryk-Universität.
5: Anfang dieses Jahres wurden weitere Fahrten nach El Salvador unternommen, um noch mehr Geschichten aufzuzeichnen. Die Bibliothek bemüht sich darum, dass ein zweisprachiges Buch entsteht, um mehr Leser in der Welt zu erreichen.
4: Die Publikation soll unter anderem zeigen, wie die Nahuatl-Pipil die Welt um sich sehen. Einer der Mythen erzählt, wie die Menschen den Kakao von den Göttern bekamen. Athena Al-Chasidu erläutert die Bedeutung dieser Frucht für das indigene Volk.
5: Die Kakaobohnen stellten Materialreserven dar und wurden als Zahlungsmittel verwendet. Und sie waren ein Heilmittel. Sie wurden zum Beispiel stillen Müttern gegeben, damit sie bessere Milch hatten.
4: Das Buch der Mythen soll auch auf Tschechisch erscheinen. Dazu hat die Mährische Landesbibliothek eine Geldsammlung auf ihrer Website initiiert.
1: Soweit der Beitrag von Till Janzer und soweit das Tagesecho. 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Globale Anspannung, Lieferhürden, hohe Energiepreise. Die Krisenlage macht sich auch im fairen Handel bemerkbar. Während der Verkauf von Produkten mit dem Fairtrade-Siegel in Tschechien zu Corona-Zeiten noch der allgemeinen Depression trotzte, werden für vergangenes Jahr eher Negativtrends vermeldet. Trotzdem blickt man bei der Organisation Fairtrade Česko a Slovensko eher optimistisch in die Zukunft. Sie hören ein Wirtschaftsmagazin von und mit Daniela Honigmann.
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2: Fair gehandelter Kaffee ist nicht nur ethisch in Ordnung, er kann auch von sehr guter Qualität sein. Dies ist die Botschaft, die die Vertreter von Fairtrade Tschechien und Slowakei ihrer Jahrespressekonferenz Mitte Juni voranstellten. Diese hielt nicht nur wie üblich die Verkaufsbilanz für das vergangene Jahr bereit, sondern fand am Rande der Veranstaltung namens Fairtrade Specialty Coffee Dialogue statt. Bei dem internationalen Treffen für Landwirte, Verarbeiter und Verkäufer von fair gehandeltem Kaffee wurde der Fokus auf ausgewählte und hochwertige Sorten gelegt.
3: Für den Fachaustausch war auch Merlin Preza nach Prag gekommen. Sie ist die Vorsitzende der Produzentengenossenschaft Prodecoop in Nicaragua und einer der Kaffeerepräsentanten bei CLAC, dem Fairtrade-Netzwerk für Kleinbauern in Lateinamerika und der Karibik. Die Organisation vertritt mehr als 200.000 Familien, die ihre landwirtschaftlichen Produkte mit dem Siegel des gerechten Handels zertifizieren lassen. Preza berichtet, dass 87% des Kaffees, der weltweit mit dem blau-grünen Siegel versehen wird, in Lateinamerika produziert werde.
8: Ich kann mit Stolz sagen, dass unsere Genossenschaft für ihre Qualität bekannt ist. Unser Kaffee ist traditionell sehr gut. Eine ganze Reihe unserer Landwirte nennen uns die Fairtrade-Prämie, nicht nur zur Verbesserung der Qualität, sondern auch zur Erhöhung des Ertrags. Wir haben konkrete Maßnahmen entwickelt, Ausdauer der Trockenzeiten zu überstehen oder andersherum auch unangenehm lange Regenphasen.
3: Sie sage immer, fuhr Merlin Preza fort, dass Fairtrade für sie einen Austausch von Qualität bedeute, guter Kaffee für bessere Lebensbedingungen. Allein in Nicaragua seien 2023 über 23.000 Tonnen zertifizierten Kaffees produziert worden, was ein sehr gutes Ernteergebnis gewesen sei, so Preza.
8: Unsere Grafik zeigt einen hohen Kaffeepreis für die Jahre seit 2023. Es könnte den Anschein haben, dass wir uns deswegen freuen könnten, weil unsere Produzenten dadurch viel verdienen würden. So einfach ist es aber leider nicht. Denn wir haben mit verschiedenen globalen Herausforderungen und Gefahren zu kämpfen, sowie mit einer sehr komplizierten Lage auf den Märkten und im Verkehr. Und damit müssen wir umgehen.
3: So sei besonders das vergangene Jahr geradezu katastrophal gewesen angesichts der wechselhaften Zollpolitik der USA, gibt Preza ein Beispiel. In der aktuellen Saison seien die logistischen Bedingungen schon wieder besser, resümiert die Expertin. Eine angespannte politische Weltlage und Ernteausfälle durch den Klimawandel treiben die Preise für importierte Lebensmittel in die Höhe. Das verspüren auch die Verbraucher in Tschechien. Und das schlägt sich mittlerweile ebenfalls in den Statistiken des fairen Handels hierzulande nieder. Dabei waren gerade diese Produkte noch während der Corona-Pandemie ein echtes Phänomen. Überall gingen die Zahlen und Umsätze zurück, nur die Verkäufe von Fairtrade-Waren stiegen in Tschechien und der Slowakei deutlich an. Nun ist jedoch klar, dass auch dieses Segment nicht krisensicher ist. Gabriela Kozlová, Leiterin für Verkauf und Marketing bei Fairtrade Tschechien, begann ihre Bilanzierung mit folgenden Worten.
8: Wir waren es bisher gewohnt, dass ich meist aufsteigende Kurven präsentiere. In diesem Jahr ist das anders. Jetzt bekommen wir die geopolitische Lage auf dem Markt zu spüren. Wir sprechen über hohe Rohstoffpreise und das nicht nur bei Kaffee, sondern auch bei Kakao. Hinzu kommen die hohen Energiepreise und die Inflation. Und wir müssen konstatieren, dass sich dies auf den tschechischen und den slowakischen Markt ausgewirkt hat.
3: Kaffee ist traditionell einer der wichtigsten Rohstoffe im Zertifizierungssystem mit dem Fairtrade-Siegel. Kozlová blickt auf die Verkaufszahlen für 2025.
8: Vergangenes Jahr sind wir in Tschechien auf rund 941 Tonnen Kaffee gekommen. In der Slowakei war es weniger, nämlich 254 Tonnen. Unter den Primärrohstoffen handelt es sich um den größten Rückgang, den wir 2025 gemessen haben. In Tschechien beträgt er 25%, in der Slowakei sogar 27%.
3: Begründet werden könne dies mit dem Rückzug zweier großer Partner aus dem Fairtrade-System, ergänzt Kozlová. Damit ist auch der tschechische und slowakische Markt von der Entwicklung betroffen, die in den vergangenen Monaten schon in den deutschsprachigen Ländern bekannt geworden war, dass nämlich etwa der Großhändler Tchibo seinen Kaffee nicht mehr mit dem blau-grünen Siegel zertifizieren lässt. Die sich ändernden klimatischen Bedingungen für den Anbau von Kaffee werden sich in den kommenden Jahren wohl auch auf das Angebot auf dem europäischen Markt niederschlagen. Denn viele Landwirte in Lateinamerika, Afrika und Asien steigen von der Gattung Arabica auf die widerstandsfähigeren Robusta-Sorten um. In Tschechien enthielten 2025 noch 91% der fairen Kaffeepackungen Arabica-Bohnen und nur 9% Robusta-Bohnen. Aber gerade letztere würden in seinem Heimatland Brasilien immer populärer, berichtet Paulo Ferreira bei der Pressekonferenz in Prag. Er leitet beim Netzwerk CLAC den gesamten Bereich Kaffee und baut die roten Bohnen auch selbst an. Derzeit sei Vietnam weltweit der größte Robusta-Produzent, räumt Ferreira ein.
9: Aber auch in Brasilien wird immer mehr Robusta angebaut. Die Gattung hat nämlich eine besondere Adaptionsfähigkeit. Wir sprechen manchmal sogar von einer Intelligenz hinsichtlich des Klimawandels. Sie passt sich einfach besser an plötzliche Wetterwechsel an und lohnt sich dadurch für uns immer mehr. Darum gehen viele Landwirte und Genossenschaften in Brasilien jetzt zu Robusta über. Es gibt Prognosen, dass wir in 4 bis 5 Jahren die vietnamesische Produktion überholen könnten.
3: Derzeit bestehe die Produktion in Brasilien noch zu 70% aus Arabica und zu 30% aus Robusta, informiert Ferreira. Dies könne sich in Zukunft aber an ein 50-50-Verhältnis annähern. Man sagt Robusta eine etwas intensivere und eher bittere Note nach. Ob die Kaffeetrinker in Tschechien sich schnell an einen neuen Geschmack gewöhnen werden, ist fraglich. Gabriela Kozlova beschreibt die Käufer hierzulande als eher konservativ, weist aber trotzdem auf ein sich veränderndes Verhalten hin.
9: Die tschechischen Verbraucher verstehen Kaffee nicht als Luxusware. Für sie gehört er zum Alltag. Was bedeutet das? Für wen Kaffee normal ist, der trinkt ihn auch jeden Tag. Und ein Spezifikum ist dabei, dass man an eine bestimmte Marke oder eine gewisse Qualität gewöhnt ist und dann wegen des Preises nicht zu einer Qualitätsstufe niedriger greifen wird, die einem vielleicht nicht mehr so schmeckt. Darum konsumieren die Verbraucher ihren Kaffee jetzt weniger im Horeca-Segment, also in Restaurants oder Cafés, sondern kaufen sich den Kaffee für die eigene Zubereitung zu Hause. Wir verzeichnen ebenfalls einen deutlichen Anstieg beim Verkauf von Kaffeemaschinen. Und dafür holen sich die Leute dann den Kaffee im Supermarkt.
3: Dort werden die Packungen zudem gern im Angebot gekauft, fügt Kozlova hinzu. Ein weiterer Trend weist ihr zufolge aber auch darauf hin, dass gerade junge Menschen hierzulande immer mehr ausgewählte Kaffeesorten aus Kleinröstereien bevorzugen. Beim Verkauf von Fairtrade-Kakao gab es 2025 in Tschechien und der Slowakei einen nicht ganz so starken Rückgang. Er betrug gut 5%. Und auch hier gäbe es neue Einflüsse, berichtet Gabriela Kozlova.
9: Es geht um neue Programme bei der Zusammenarbeit zwischen der Fairtrade-Organisation und den Einzelhändlern. Sie zielen darauf ab, den Landwirten ein existenzsicherndes Einkommen zu zahlen, auf Englisch Living Income. Dies ist in Tschechien im Prinzip noch unbekannt, hat unsere Verkäufe aber im letzten Jahr schon erreicht. Denn internationale Einzelhändler, die diese Verträge in anderen Ländern unterzeichnet haben, sind auch auf dem tschechischen Markt tätig. Da können wir etwa Lidl benennen oder das Unternehmen Action. Das Konzept ist eine sehr komplexe Angelegenheit. Generell verpflichten sich die Händler dabei zu einem finanziellen Ausgleich der Differenz zwischen dem existenzsichernden Einkommen und dem Kakaopreis, den der Produzent bekommt.
3: Und als ein Ausgleich ist auch die Fairtrade-Prämie gedacht, die schon lange an die Landwirte und Arbeiter in Afrika, Asien und Lateinamerika geht. Diese wird jedes Jahr aus den Gesamtverkäufen berechnet und stellt einen wichtigen zusätzlichen Fonds dar, aus dem die Modernisierung und der Ausbau der örtlichen Infrastruktur finanziert werden. Fairtrade Tschechien und Slowakei muss jedoch für 2025 einen Rückgang auch bei diesem Posten vermelden. Insgesamt wurden in Tschechien umgerechnet 1,25 Millionen Euro an Beiträgen zur Fairtrade-Prämie eingenommen, was 15% weniger waren als noch 2024. Fairtrade-Direktor Lubomir Kadanje glaubt jedoch, dass es sich nur um einen vorübergehenden Einbruch in einer ansonsten positiven Entwicklung handle.
9: Hätten wir ein Diagramm hier, in dem die vergangenen 10 oder 20 Jahre dargestellt würden, dann gäbe es einen sehr niedrigen Balken im Jahr 2015, aber sehr hohe Balken für 2023 und 2024 und ebenso für 2025 im Vergleich zu vor 10 Jahren. Allgemein gilt, dass der Betrag für die Fairtrade-Prämie in Tschechien innerhalb von 10 Jahren um das 12-fache gewachsen ist. Darum glaube ich nicht, dass es sich jetzt um einen Wendepunkt handelt.
3: Kaffeezüchterin Merlin Präsa teilte zu diesem Thema mit, dass jedes Jahr rund 2 Millionen Euro an Fairtrade-Prämie in Nicaragua ankommen würden. Bei der Bilanzierung des Jahres 2025 konnten die Vertreter von Fairtrade Tschechien und Slowakei aber auch wieder einige positive Wachstumszahlen präsentieren. So legte der Verkauf von fair gehandelten Bananen in Tschechien und in der Slowakei um 13% zu. Insgesamt wurden 2127 Tonnen verkauft. Fast alle dieser gelben Früchte tragen auch ein Bio-Siegel, betont Gabriela Kozlova.
9: Unser Markt ist dahingehend besonders, dass es einen sehr großen Anteil an Bio-Bananen gibt. In Tschechien war der Prozentsatz an konventionellen Fairtrade-Bananen 2025 extrem klein. Davor gab es diese hier noch gar nicht. Darin nehmen wir also eine Führungsrolle ein. In den Ländern westlich von uns gibt es hingegen auch viele konventionelle Fairtrade-Bananen. Was Kaffee angeht, da ist der Bio-Anteil bei uns immer noch sehr niedrig. In Tschechien wird eher der konventionelle Kaffee konsumiert. Da haben wir also noch Raum für Wachstum. Es gibt Länder, da ist der Bio-Anteil bei Fairtrade-Kaffee 2- oder 3-mal so hoch.
3: Trotz der leicht rückläufigen Zahlen im Fairtrade-Segment auf dem tschechischen und slowakischen Markt gäbe es immer noch deutliche Wachstumspotenziale, so das Fazit von Fairtrade Tschechien und Slowakei. Verkaufsleiterin Kozlova schließt ihren Bericht dann auch mit dem Blick auf das große Ganze ab.
9: Als ich vor 12 oder 13 Jahren in die Organisation gekommen bin, hatten wir auf der Homepage eine Tschechien-Karte mit allen Verkaufsstellen für Fairtrade-Produkte. Und auf dieser Karte waren nur ganz wenige Punkte eingezeichnet. Wir mussten damals wirklich nach jedem kleinen Laden suchen, wo es wenigstens eine zertifizierte Schokolade oder eine Kaffeesorte gab. Heute findet man in praktisch jedem Geschäft eine Menge Fairtrade-Waren. Es gibt keine Kette und keine Drogerie, in der so etwas nicht angeboten würde. Es besteht also ein riesiger Unterschied gegenüber dem Stand vor 12 Jahren. Auch wenn die Zahlen im vergangenen Jahr nicht besonders positiv aussehen, der allgemeine Trend ist es aber definitiv immer noch. Und das war's für heute, liebe Hörerinnen und Hörer. Im Studio begleitet hat sie diesmal Markéta Kachlíková. 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
1: Hallo und willkommen zur heutigen Sendung von Radio Prag International. Im Studio für Sie ist Markéta Kachlíková. Wir blicken zunächst auf die tschechischen Zahnarztpraxen. Seit Mittwoch ist Schluss mit dem klassischen Amalgam. Das quecksilberhaltige Material ist nun verboten. Die Krankenkassen übernehmen ab jetzt standardmäßig die Kosten für weiße Füllungen. Danach reisen wir virtuell nach Mittelamerika. Das indigene Volk der Nahuatl-Pipil in El Salvador droht, seine nur mündlich überlieferte Sprache zu verlieren. Tschechische Linguisten helfen nun dabei, dieses kulturelle Erbe für die Zukunft aufzuzeichnen. Und zum Schluss schauen wir auf den fairen Handel. Hohe Energiepreise und die weltweiten Krisen bremsen den tschechischen Fairtrade-Markt aus. Warum die Organisation Fairtrade Česko a Slovensko trotz sinkender Verkaufszahlen optimistisch bleibt, hören Sie in unserem Wirtschaftsmagazin. Bleiben Sie also dran, zuerst aber das Neueste aus Tschechien.
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2: Das Defizit im tschechischen Staatshaushalt betrug zu Ende Juni 183,6 Milliarden Kronen, das sind 7,6 Milliarden Euro. Für das gesamte Jahr ist ein Defizit von 310 Milliarden Kronen genehmigt. Zur Jahreshälfte waren also schon fast 60% des geplanten Mankos ausgeschöpft. Dies geht aus den Zahlen hervor, die das Finanzministerium am Donnerstag veröffentlichte. Der aktuelle Halbjahresstand ist das viertgrößte Etat-Minus zu diesem Zeitpunkt in der Geschichte der Tschechischen Republik. Am Donnerstagvormittag hat in Prag der Sicherheitsrat der tschechischen Regierung getagt, wobei auch Staatspräsident Petr Pavel anwesend war. Wie der Kommunikationsleiter der Präsidialkanzlei Vít Kolář der Presseagentur ČTK mitteilte, wurden bei dem Treffen Konzeptions- und Strategiefragen für Krisenfälle diskutiert, zudem die Widerstandsfähigkeit Tschechiens, die Handlungsfähigkeit der Sicherheitskräfte sowie Fragen der Cybersicherheit. Nicht gesprochen wurde laut Kolář hingegen über den anstehenden NATO-Gipfel im türkischen Ankara. Seit Monaten gibt es Streit über die Zusammensetzung der offiziellen Delegation. Pavels Teilnahme an der Sicherheitsratssitzung am Donnerstag begründete Kolář damit, dass die innere und die äußere Sicherheit zu den Prioritäten des Präsidenten gehörten, weswegen er über diese Fragen informiert bleiben wolle. Seit dem Start der Ausgabekampagne Mitte Mai hat die Öffentlichkeit in Tschechien Staatsanleihen im Wert von rund 80 Milliarden Kronen, das sind 3,3 Milliarden Euro, bestellt. Das Interesse lag damit viermal so hoch als das Ziel des Finanzministeriums, mit der Maßnahme 20 Milliarden Kronen einzunehmen. Darüber informierte eine Pressemitteilung des Ressorts am Mittwoch. Die erste Zeichnungsfrist endete am 28. Juni. Die bestellten Schuldbriefe müssen nun bis zum 7. Juli bezahlt werden. Die fünf Oppositionsfraktionen im tschechischen Abgeordnetenhaus haben sich bei der Plenarsitzung am Mittwoch geschlossen gegen eine Änderung des Finanzierungsmodells der öffentlich-rechtlichen Medien hierzulande ausgesprochen. In einer gemeinsamen Erklärung bezeichneten sie das bestehende System der Rundfunkgebühren als funktional. Es garantiere die Unabhängigkeit und finanzielle Planbarkeit für das tschechische Fernsehen und den tschechischen Rundfunk, heißt es in dem Papier. Die Regierung will die Rundfunkgebühren abschaffen und die beiden Medienanstalten ab kommendem Jahr aus dem Staatshaushalt finanzieren. Die Opposition forderte Kulturminister Otto Klempiersch am Mittwoch auf, zu diesem Thema ein Treffen aller Parlamentsparteien sowie der Generaldirektorin von Fernsehen und Rundfunk einzuberufen. In der Prager Altstadt wird seit Mittwoch eine kostenlose Open-Air-Ausstellung mit dem Titel Hurwinek 100 – Zauber der Marionettenwerkstatt geboten. Damit wird vor dem Magistratsgebäude auf den 100. Geburtstag der berühmten Holzpuppe hingewiesen. Im Zentrum steht eine große gläserne Box, in der gleich mehrere Versionen von Hurwinek und Spabel zu sehen sind, dazu die Figuren Manitschka, Babinka und der Hund Jerik. Die Wanderausstellung gastiert in Prag bis zum 31. Juli. Und zum Schluss noch der Blick aufs Wetter. Am Freitagmorgen ist es in der Südosthälfte Tschechiens noch stark bewölkt und es gibt letzte Regenschauer. Im Tagesverlauf lockert die Bewölkung dann überall im Land auf, bis der Himmel am Abend dann meist überall klar ist. Die Tageshöchsttemperaturen liegen bei 20 bis 24 Grad, in Südmähren erreichen sie 27 Grad.
1: Das waren die Nachrichten mit Daniela Honigmann und wir machen weiter mit dem Tagesecho. Wer in Tschechien mit Karies zum Zahnarzt geht, bekommt seit Mittwoch keine Zahnfüllung aus Amalgam mehr. Das quecksilberhaltige Material ist nun auch hierzulande verboten und kann nur in Ausnahmefällen eingesetzt werden. In der Europäischen Union gilt das generelle Amalgamverbot bereits seit Jahresbeginn. Nun ist auch die Übergangsfrist für Tschechien abgelaufen. Nur wenn ein Arzt die Behandlung mit dem quecksilberhaltigen Stoff für unbedingt erforderlich hält, beispielsweise bei Allergien gegen alternative Werkstoffe, kann er eine Amalgamfüllung einsetzen. Laut Roman Schmutzler, dem Präsidenten der tschechischen Zahnärztekammer, halten sich die meisten Mediziner jedoch ohnehin bereits an diese Praxis. Die Einschränkung von Amalgam habe in erster Linie gesundheitliche und ökologische Gründe, erklärt Renata Povolna vom tschechischen Gesundheitsministerium.
2: Die Gefahr geht nicht primär von der Füllung im Zahn aus. Das Verbot soll vielmehr die schädlichen Auswirkungen von Quecksilber über dessen gesamten Existenzzyklus hinweg minimieren, von der Gewinnung des Rohstoffs bis zur Entsorgung von quecksilberhaltigem Abfall.
1: Quecksilber und seine Verbindungen schädigen bei Menschen insbesondere das Nervensystem und das Herz und die Blutgefäße. Bislang haben die Krankenversicherungen in Tschechien die Kosten für Füllungen aus weißem Material nur bei Kindern und in Ausnahmefällen bei Erwachsenen übernommen. Nun sind weiße Materialien Kassenleistungen. Einfachere Füllungen werden komplett von der Versicherung bezahlt. Bei teureren trägt die Krankenkasse mit 900 Kronen, das sind 37 Euro, bei. Die tschechische Zahnärztekammer kritisiert die Änderung. Dem Zahnärztekammerpräsidenten Roman Schmutzler zufolge werden die Kosten sowohl für die Patienten als auch für die Versicherungen steigen.
2: Patienten bekommen weiße Füllungen von der Versicherung zwar bezahlt, dabei handelt es sich jedoch um verschiedene Materialien unterschiedlicher Qualität. Ich würde kaum von einer Verbesserung für die Patienten sprechen. Es ist lediglich eine Art, wie wir eine politische Vorgabe umgesetzt haben.
1: Laut Schmutzler ist die Quecksilberbelastung für Patienten und Umwelt minimal und der Wechsel wird keine wesentlichen ökologischen Auswirkungen haben. Die Nahuatl People sind ein indigenes Volk in El Salvador und sprechen eine eigene Sprache. Doch sie wird nur mündlich überliefert. Seit neuestem helfen aber Linguisten aus Tschechien, dieses Idiom und die Geschichten der Nahuatl People aufzuzeichnen und zu bewahren. Sie hören einen Beitrag von Till Janzer.
3: Nancin Fidelina Cortés grüßt nach Tschechien in der Sprache ihres Volkes. Es sind die Nahuatl Pipil. Ihre Vorfahren kamen vor rund 1000 Jahren aus Zentralmexiko nach El Salvador. Eng verwandt mit den Azteken entwickelten sie eine eigene Kultur und ein eigenes Idiom. Über die Jahrhunderte hinweg wurde beides nur mündlich weitervermittelt. Tschechische Wissenschaftler arbeiten aber daran, die Geschichten und die Sprache der Nahuatl Pipil aufzuzeichnen. Zum Team gehört auch die Hispanistin Athena Alchazido von der Masaryk-Universität in Brünn. Sie fliegt regelmäßig nach El Salvador, um die letzten Bewahrer der Traditionen zu treffen. Dabei hat Alchazido etwa gelernt, dass das indigene Volk die Schalen von bestimmten Meeresschnecken nutzt.
4: Solche Schneckenhörner wurden seit der Zeit der Azteken als Trompete verwendet, um wichtige Ereignisse anzukündigen. Diese Tradition hat sich bei den Nahuatl Pipil in El Salvador erhalten.
3: Auch Fidelina Cortés kann auf einem Schneckenhorn trompeten. Aber die 86-jährige Frau aus dem Dorf Santo Domingo de Guzmán zeichnet noch mehr aus, denn sie trägt den Titel Nanzin. Dieser habe bei den Nahuatl Pipil eine spezielle Bedeutung, erläutert Athena Alchazido.
4: Nanzin heißt zunächst Großmutter, aber auch Lehrerin. Denn seit alten Zeiten haben die Großmütter ihr Wissen weitergegeben. Ihre Geschichten und ihre praktischen Anleitungen, wie was gemacht, vorbereitet und hergestellt wird.
5: Návody, jak co udělat, připravit, vyrobit.
3: In einer der Aufnahmen für die tschechischen Wissenschaftler schildert Fidelina Cortés ihre Arbeit als Töpferin. Dieses Handwerk betreibt sie bereits ihr Leben lang. Und die traditionellen Vorgehensweisen versucht sie auch an jüngere Generationen weiterzugeben. Die Forscher machen systematisch Aufnahmen solcher Geschichten. Damit wird nicht nur die bedrohte Sprache der Nahuatl-Pipil bewahrt, sondern auch ihre Traditionen, Bräuche und historischen Erinnerungen. Laut Athena Al-Chasidu hat dieses indigene Volk es geschafft, einen Teil seiner Identität zu bewahren, trotz Jahrhunderten der Kolonisierung. Doch die Sprache sei schon stark vom Spanischen verdrängt worden und stehe vor dem Aussterben, sagt die Linguistin. Nach den Angaben der Nahuatl-Pipil beherrschen maximal noch 2000 Menschen ihre ursprüngliche Sprache.
4: Die Nahuatl-Pipil sind eines der wenigen indigenen Völker, die auf dem Gebiet El Salvadors überlebt haben. Heute zählen sie etwa 280.000 Angehörige. Falls die Sprache aussterbt, verschwindet auch die gesamte Kultur. Und bei jenen Kulturen, die auf oralen Traditionen gründen, lässt sich der Verlust nicht mehr auffangen.
3: So Al-Chasidu. Doch die Rettung der Sprache und Kultur geht weit über das Anfertigen von Aufnahmen hinaus. Die Forscher arbeiten auch mit der Mährischen Landesbibliothek zusammen, um die Geschichten einer breiten Öffentlichkeit zu erzählen. So fanden unter anderem bereits Ausstellungen statt. Nun solle ein Buch mit Mythen und Legenden der Nahuatl-Pipil entstehen, sagt Veronika Fillinger von der Masaryk-Universität.
4: Anfang dieses Jahres wurden weitere Fahrten nach El Salvador unternommen, um noch mehr Geschichten aufzuzeichnen. Die Bibliothek bemüht sich darum, dass ein zweisprachiges Buch entsteht, um mehr Leser in der Welt zu erreichen.
3: Die Publikation soll unter anderem zeigen, wie die Nahuatl-Pipil die Welt um sich sehen. Einer der Mythen erzählt, wie die Menschen den Kakao von den Göttern bekamen. Athena Al-Chasidu erläutert die Bedeutung dieser Frucht für das indigene Volk.
4: Die Kakaobohnen stellten Materialreserven dar und wurden als Zahlungsmittel verwendet. Sie waren ein Heilmittel. Sie wurden zum Beispiel stillen Müttern gegeben, damit sie bessere Milch hatten.
3: Das Buch der Mythen soll auch auf Tschechisch erscheinen. Dazu hat die Mährische Landesbibliothek eine Geldsammlung auf ihrer Website initiiert.
1: Soweit der Beitrag von Till Janzer und soweit das Tagesecho. 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Globale Anspannung, Lieferhürden, hohe Energiepreise. Die Krisenlage macht sich auch im fairen Handel bemerkbar. Während der Verkauf von Produkten mit dem Fairtrade-Siegel in Tschechien zu Corona-Zeiten noch der allgemeinen Depression trotzte, werden für vergangenes Jahr eher Negativtrends vermeldet. Trotzdem blickt man bei der Organisation Fairtrade Česko a Slovensko eher optimistisch in die Zukunft. Sie hören ein Wirtschaftsmagazin von und mit Daniela Honigmann.
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2: Fair gehandelter Kaffee ist nicht nur ethisch in Ordnung, er kann auch von sehr guter Qualität sein. Dies ist die Botschaft, die die Vertreter von Fairtrade Tschechien und Slowakei ihrer Jahrespressekonferenz Mitte Juni voranstellten. Diese hielt nicht nur wie üblich die Verkaufsbilanz für das vergangene Jahr bereit, sondern fand am Rande der Veranstaltung namens Fairtrade Specialty Coffee Dialogue statt. Bei dem internationalen Treffen für Landwirte, Verarbeiter und Verkäufer von fair gehandeltem Kaffee wurde der Fokus auf ausgewählte und hochwertige Sorten gelegt. Für den Fachaustausch war auch Merlin Preza nach Prag gekommen. Sie ist die Vorsitzende der Produzentengenossenschaft Prodecoop in Nicaragua und einer der Kaffeerepräsentanten bei CLAC, dem Fairtrade-Netzwerk für Kleinbauern in Lateinamerika und der Karibik. Die Organisation vertritt mehr als 200.000 Familien, die ihre landwirtschaftlichen Produkte mit dem Siegel des gerechten Handels zertifizieren lassen. Preza berichtet, dass 87% des Kaffees, der weltweit mit dem blau-grünen Siegel versehen wird, in Lateinamerika produziert werde.
7: Ich kann mit Stolz sagen, dass unsere Genossenschaft für ihre Qualität bekannt ist. Unser Kaffee ist traditionell sehr gut. Eine ganze Reihe unserer Landwirte nutzt die Fairtrade-Prämie nicht nur zur Verbesserung der Qualität, sondern auch zur Erhöhung des Ertrags. Wir haben konkrete Maßnahmen entwickelt, aus deren der Trockenzeiten zu überstehen oder andersherum auch unangenehm lange Regenphasen.
2: Sie sage immer, fuhr Merlin Preza fort, dass Fairtrade für sie einen Austausch von Qualität bedeute, guter Kaffee für bessere Lebensbedingungen. Allein in Nicaragua seien 2023 über 23.000 Tonnen zertifizierten Kaffees produziert worden, was ein sehr gutes Ernteergebnis gewesen sei, so Preza.
5: Ja, temos pasado por...
7: Unsere Grafik zeigt einen hohen Kaffeepreis für die Jahre seit 2023. Es könnte den Anschein haben, dass wir uns deswegen freuen könnten, weil unsere Produzenten dadurch viel verdienen würden. So einfach ist es aber leider nicht. Denn wir haben mit verschiedenen globalen Herausforderungen und Gefahren zu kämpfen, sowie mit einer sehr komplizierten Lage auf den Märkten und im Verkehr. Und damit müssen wir umgehen.
2: So sei besonders das vergangene Jahr geradezu katastrophal gewesen angesichts der wechselhaften Zollpolitik der USA, gibt Preza ein Beispiel. In der aktuellen Saison seien die logistischen Bedingungen schon wieder besser, resümiert die Expertin. Eine angespannte politische Weltlage und Ernteausfälle durch den Klimawandel treiben die Preise für importierte Lebensmittel in die Höhe. Das verspüren auch die Verbraucher in Tschechien. Und das schlägt sich mittlerweile ebenfalls in den Statistiken des fairen Handels hierzulande nieder. Dabei waren gerade diese Produkte noch während der Corona-Pandemie ein echtes Phänomen. Überall gingen die Zahlen und Umsätze zurück, nur die Verkäufe von Fairtrade-Waren stiegen in Tschechien und der Slowakei deutlich an. Nun ist jedoch klar, dass auch dieses Segment nicht krisensicher ist. Gabriela Kozlová, Leiterin für Verkauf und Marketing bei Fairtrade Tschechien, begann ihre Bilanzierung mit folgenden Worten.
7: Wir waren es bisher gewohnt, dass ich meist aufsteigende Kurven präsentiere. In diesem Jahr ist das anders. Jetzt bekommen wir die geopolitische Lage auf dem Markt zu spüren. Wir sprechen über hohe Rohstoffpreise und das nicht nur bei Kaffee, sondern auch bei Kakao. Hinzu kommen die hohen Energiepreise und die Inflation. Und wir müssen konstatieren, dass sich dies auf den tschechischen und den slowakischen Markt ausgewirkt hat.
2: Kaffee ist traditionell einer der wichtigsten Rohstoffe im Zertifizierungssystem mit dem Fairtrade-Siegel. Kozlová blickt auf die Verkaufszahlen für 2025.
7: Vergangenes Jahr sind wir in Tschechien auf rund 941 Tonnen Kaffee gekommen. In der Slowakei war es weniger, nämlich 254 Tonnen. Unter den Primärrohstoffen handelt es sich um den größten Rückgang, den wir 2025 gemessen haben. In Tschechien beträgt er 25%, in der Slowakei sogar 27%.
2: Begründet werden könne dies mit dem Rückzug zweier großer Partner aus dem Fairtrade-System, ergänzt Kozlová. Damit ist auch der tschechische und slowakische Markt von der Entwicklung betroffen, die in den vergangenen Monaten schon in den deutschsprachigen Ländern bekannt geworden war, dass nämlich etwa der Großhändler Tchibo seinen Kaffee nicht mehr mit dem blau-grünen Siegel zertifizieren lässt. Die sich ändernden klimatischen Bedingungen für den Anbau von Kaffee werden sich in den kommenden Jahren wohl auch auf das Angebot auf dem europäischen Markt niederschlagen. Denn viele Landwirte in Lateinamerika, Afrika und Asien steigen von der Gattung Arabica auf die widerstandsfähigeren Robusta-Sorten um. In Tschechien enthielten 2025 noch 91% der fairen Kaffeepackungen Arabica-Bohnen und nur 9% Robusta-Bohnen. Aber gerade letztere würden in seinem Heimatland Brasilien immer populärer, berichtet Paulo Ferreira bei der Pressekonferenz in Prag. Er leitet beim Netzwerk CLAC den gesamten Bereich Kaffee und baut die roten Bohnen auch selbst an. Derzeit sei Vietnam weltweit der größte Robusta-Produzent, räumt Ferreira ein.
8: Aber auch in Brasilien wird immer mehr Robusta angebaut. Die Gattung hat nämlich eine besondere Adaptionsfähigkeit. Wir sprechen manchmal sogar von einer Intelligenz hinsichtlich des Klimawandels. Sie passt sich einfach besser an plötzliche Wetterwechsel an und lohnt sich dadurch für uns immer mehr. Darum gehen viele Landwirte und Genossenschaften in Brasilien jetzt zu Robusta über. Es gibt Prognosen, dass wir in 4 bis 5 Jahren die vietnamesische Produktion überholen könnten.
2: Derzeit bestehe die Produktion in Brasilien noch zu 70% aus Arabica und zu 30% aus Robusta, informiert Ferreira. Dies könne sich in Zukunft aber an ein 50-50-Verhältnis annähern. Man sagt Robusta eine etwas intensivere und eher bittere Note nach. Ob die Kaffeetrinker in Tschechien sich schnell an einen neuen Geschmack gewöhnen werden, ist fraglich. Gabriela Kozlova beschreibt die Käufer hierzulande als eher konservativ, weist aber trotzdem auf ein sich veränderndes Verhalten hin.
8: Die tschechischen Verbraucher verstehen Kaffee nicht als Luxusware. Für sie gehört er zum Alltag. Was bedeutet das? Für wen Kaffee normal ist, der trinkt ihn auch jeden Tag. Und ein Spezifikum ist dabei, dass man an eine bestimmte Marke oder eine gewisse Qualität gewöhnt ist und dann wegen des Preises nicht zu einer Qualitätsstufe niedriger greifen wird, die einem vielleicht nicht mehr so schmeckt. Darum konsumieren die Verbraucher ihren Kaffee jetzt weniger im Horeca-Segment, also in Restaurants oder Cafés, sondern kaufen sich den Kaffee für die eigene Zubereitung zu Hause. Wir verzeichnen ebenfalls einen deutlichen Anstieg beim Verkauf von Kaffeemaschinen. Und dafür holen sich die Leute dann den Kaffee im Supermarkt.
2: Dort werden die Packungen zudem gern im Angebot gekauft, fügt Kozlova hinzu. Ein weiterer Trend weist ihr zufolge aber auch darauf hin, dass gerade junge Menschen hierzulande immer mehr ausgewählte Kaffeesorten aus Kleinröstereien bevorzugen.

0: Beim Verkauf von Fairtrade Kakao gab es 2025 in Tschechien und der Slowakei einen nicht ganz so starken Rückgang. Er betrug gut 5%. Und auch hier gäbe es neue Einflüsse, berichtet Gabriela Kozlova.
1: Es geht um neue Programme bei der Zusammenarbeit zwischen der Fairtrade-Organisation und den Einzelhändlern. Sie zielen darauf ab, den Landwirten ein existenzsicherndes Einkommen zu zahlen, auf Englisch Living Income. Dies ist in Tschechien im Prinzip noch unbekannt, hat unsere Verkäufe aber im letzten Jahr schon erreicht. Denn internationale Einzelhändler, die diese Verträge in anderen Ländern unterzeichnet haben, sind auch auf dem tschechischen Markt tätig. Da können wir etwa Lidl benennen oder das Unternehmen Action. Das Konzept ist eine sehr komplexe Angelegenheit. Generell verpflichten sich die Händler dabei zu einem finanziellen Ausgleich der Differenz zwischen dem existenzsichernden Einkommen und dem Kakaopreis, den der Produzent bekommt.
0: Und als ein Ausgleich ist auch die Fairtrade-Prämie gedacht, die schon lange an die Landwirte und Arbeiter in Afrika, Asien und Lateinamerika geht. Diese wird jedes Jahr aus den Gesamtverkäufen berechnet und stellt einen wichtigen zusätzlichen Fonds dar, aus dem die Modernisierung und der Ausbau der örtlichen Infrastruktur finanziert werden. Fairtrade Tschechien und Slowakei muss jedoch für 2025 einen Rückgang auch bei diesem Posten vermelden. Insgesamt wurden in Tschechien umgerechnet 1,25 Millionen Euro an Beiträgen zur Fairtrade-Prämie eingenommen, was 15% weniger waren als noch 2024. Fairtrade-Direktor Lubomir Kadanje glaubt jedoch, dass es sich nur um einen vorübergehenden Einbruch in einer ansonsten positiven Entwicklung handle.
1: Hätten wir ein Diagramm hier, in dem die vergangenen 10 oder 20 Jahre dargestellt würden, dann gäbe es einen sehr niedrigen Balken im Jahr 2015, aber sehr hohe Balken für 2023 und 2024 und ebenso für 2025 im Vergleich zu vor 10 Jahren. Allgemein gilt, dass der Betrag für die Fairtrade-Prämie in Tschechien innerhalb von 10 Jahren um das 12-fache gewachsen ist. Darum glaube ich nicht, dass es sich jetzt um einen Wendepunkt handelt.
0: Kaffeezüchterin Merlin Präser teilte zu diesem Thema mit, dass jedes Jahr rund 2 Millionen Euro an Fairtrade-Prämie in Nicaragua ankommen würden. Bei der Bilanzierung des Jahres 2025 konnten die Vertreter von Fairtrade Tschechien und Slowakei aber auch wieder einige positive Wachstumszahlen präsentieren. So legte der Verkauf von fair gehandelten Bananen in Tschechien und in der Slowakei um 13% zu. Insgesamt wurden 2127 Tonnen verkauft. Fast alle dieser gelben Früchte tragen auch ein Bio-Siegel, betont Gabriela Kozlova.
1: Unser Markt ist dahingehend besonders, dass es einen sehr großen Anteil an Bio-Bananen gibt. In Tschechien war der Prozentsatz an konventionellen Fairtrade-Bananen 2025 extrem klein. Davor gab es diese hier noch gar nicht. Darin nehmen wir also eine Führungsrolle ein. In den Ländern westlich von uns gibt es hingegen auch viele konventionelle Fairtrade-Bananen. Was Kaffee angeht, da ist der Bio-Anteil bei uns immer noch sehr niedrig. In Tschechien wird eher der konventionelle Kaffee konsumiert. Da haben wir also noch Raum für Wachstum. Es gibt Länder, da ist der Bio-Anteil bei Fairtrade-Kaffee 2- oder 3-mal so hoch.
0: Trotz der leicht rückläufigen Zahlen im Fairtrade-Segment auf dem tschechischen und slowakischen Markt gäbe es immer noch deutliche Wachstumspotenziale, so das Fazit von Fairtrade Tschechien und Slowakei. Verkaufsleiterin Kozlova schließt ihren Bericht dann auch mit dem Blick auf das große Ganze ab.
1: Als ich vor 12 oder 13 Jahren in die Organisation gekommen bin, hatten wir auf der Homepage eine Tschechien-Karte mit allen Verkaufsstellen für Fairtrade-Produkte. und auf dieser Karte waren nur ganz wenige Punkte eingezeichnet. Wir mussten damals wirklich nach jedem kleinen Laden suchen, wo es wenigstens eine zertifizierte Schokolade oder eine Kaffeesorte gab. Heute findet man in praktisch jedem Geschäft eine Menge Fairtrade-Waren. Es gibt keine Kette und keine Drogerie, in der so etwas nicht angeboten würde. Es besteht also ein riesiger Unterschied gegenüber dem Stand vor 12 Jahren. Auch wenn die Zahlen im vergangenen Jahr nicht besonders positiv aussehen, der allgemeine Trend ist es aber definitiv immer noch. Und das war's für heute, liebe Hörerinnen und Hörer. Im Studio begleitet hat sie diesmal Markéta Kachlíková. 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
1: Hallo und willkommen zur heutigen Sendung von Radio Prag International. Im Studio für Sie ist Markéta Kachlíková. Wir blicken zunächst auf die tschechischen Zahnarztpraxen. Seit Mittwoch ist Schluss mit dem klassischen Amalgam. Das quecksilberhaltige Material ist nun verboten. Die Krankenkassen übernehmen ab jetzt standardmäßig die Kosten für weiße Füllungen. Danach reisen wir virtuell nach Mittelamerika. Das indigene Volk der Nahuatl-Pipil in El Salvador droht, seine nur mündlich überlieferte Sprache zu verlieren. Tschechische Linguisten helfen nun dabei, dieses kulturelle Erbe für die Zukunft aufzuzeichnen. Und zum Schluss schauen wir auf den fairen Handel. Hohe Energiepreise und die weltweiten Krisen bremsen den tschechischen Fairtrade-Markt aus. Warum die Organisation Fairtrade Česko a Slovensko trotz sinkender Verkaufszahlen optimistisch bleibt, hören Sie in unserem Wirtschaftsmagazin. Bleiben Sie also dran, zuerst aber das Neueste aus Tschechien.
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2: Das Defizit im tschechischen Staatshaushalt betrug zu Ende Juni 183,6 Milliarden Kronen, das sind 7,6 Milliarden Euro. Für das gesamte Jahr ist ein Defizit von 310 Milliarden Kronen genehmigt. Zur Jahreshälfte waren also schon fast 60% des geplanten Mankos ausgeschöpft. Dies geht aus den Zahlen hervor, die das Finanzministerium am Donnerstag veröffentlichte. Der aktuelle Halbjahresstand ist das viertgrößte Etat-Minus zu diesem Zeitpunkt in der Geschichte der Tschechischen Republik. Am Donnerstagvormittag hat in Prag der Sicherheitsrat der tschechischen Regierung getagt, wobei auch Staatspräsident Petr Pavel anwesend war. Wie der Kommunikationsleiter der Präsidialkanzlei Vít Kolář der Presseagentur ČTK mitteilte, wurden bei dem Treffen Konzeptions- und Strategiefragen für Krisenfälle diskutiert, zudem die Widerstandsfähigkeit Tschechiens, die Handlungsfähigkeit der Sicherheitskräfte sowie Fragen der Cybersicherheit. Nicht gesprochen wurde laut Kolář hingegen über den anstehenden NATO-Gipfel im türkischen Ankara. Seit Monaten gibt es Streit über die Zusammensetzung der offiziellen Delegation. Pavels Teilnahme an der Sicherheitsratssitzung am Donnerstag begründete Kolář damit, dass die innere und die äußere Sicherheit zu den Prioritäten des Präsidenten gehörten, weswegen er über diese Fragen informiert bleiben wolle. Seit dem Start der Ausgabekampagne Mitte Mai hat die Öffentlichkeit in Tschechien Staatsanleihen im Wert von rund 80 Milliarden Kronen, das sind 3,3 Milliarden Euro, bestellt. Das Interesse lag damit viermal so hoch als das Ziel des Finanzministeriums, mit der Maßnahme 20 Milliarden Kronen einzunehmen. Darüber informierte eine Pressemitteilung des Ressorts am Mittwoch. Die erste Zeichnungsfrist endete am 28. Juni. Die bestellten Schuldbriefe müssen nun bis zum 7. Juli bezahlt werden. Die fünf Oppositionsfraktionen im tschechischen Abgeordnetenhaus haben sich bei der Plenarsitzung am Mittwoch geschlossen gegen eine Änderung des Finanzierungsmodells der öffentlich-rechtlichen Medien hierzulande ausgesprochen. In einer gemeinsamen Erklärung bezeichneten sie das bestehende System der Rundfunkgebühren als funktional. Es garantiere die Unabhängigkeit und finanzielle Planbarkeit für das tschechische Fernsehen und den tschechischen Rundfunk, heißt es in dem Papier. Die Regierung will die Rundfunkgebühren abschaffen und die beiden Medienanstalten ab kommendem Jahr aus dem Staatshaushalt finanzieren. Die Opposition forderte Kulturminister Otto Klempiersch am Mittwoch auf, zu diesem Thema ein Treffen aller Parlamentsparteien sowie der Generaldirektorin von Fernsehen und Rundfunk einzuberufen. In der Prager Altstadt wird seit Mittwoch eine kostenlose Open-Air-Ausstellung mit dem Titel Hurwinek 100 – Zauber der Marionettenwerkstatt geboten. Damit wird vor dem Magistratsgebäude auf den 100. Geburtstag der berühmten Holzpuppe hingewiesen. Im Zentrum steht eine große gläserne Box, in der gleich mehrere Versionen von Hurwinek und Spabel zu sehen sind, dazu die Figuren Manitschka, Babinka und der Hund Jerik. Die Wanderausstellung gastiert in Prag bis zum 31. Juli. Und zum Schluss noch der Blick aufs Wetter. Am Freitagmorgen ist es in der Südosthälfte Tschechiens noch stark bewölkt und es gibt letzte Regenschauer. Im Tagesverlauf lockert die Bewölkung dann überall im Land auf, bis der Himmel am Abend dann meist überall klar ist. Die Tageshöchsttemperaturen liegen bei 20 bis 24 Grad, in Südmähren erreichen sie 27 Grad.
1: Das waren die Nachrichten mit Daniela Honigmann und wir machen weiter mit dem Tagesecho. Wer in Tschechien mit Karies zum Zahnarzt geht, bekommt seit Mittwoch keine Zahnfüllung aus Amalgam mehr. Das quecksilberhaltige Material ist nun auch hierzulande verboten und kann nur in Ausnahmefällen eingesetzt werden. In der Europäischen Union gilt das generelle Amalgamverbot bereits seit Jahresbeginn. Nun ist auch die Übergangsfrist für Tschechien abgelaufen. Nur wenn ein Arzt die Behandlung mit dem quecksilberhaltigen Stoff für unbedingt erforderlich hält, beispielsweise bei Allergien gegen alternative Werkstoffe, kann er eine Amalgamfüllung einsetzen. Laut Roman Schmutzler, dem Präsidenten der tschechischen Zahnärztekammer, halten sich die meisten Mediziner jedoch ohnehin bereits an diese Praxis. Die Einschränkung von Amalgam habe in erster Linie gesundheitliche und ökologische Gründe, erklärt Renata Povolna vom tschechischen Gesundheitsministerium.
2: Die Gefahr geht nicht primär von der Füllung im Zahn aus. Das Verbot soll vielmehr die schädlichen Auswirkungen von Quecksilber über dessen gesamten Existenzzyklus hinweg minimieren, von der Gewinnung des Rohstoffs bis zur Entsorgung von quecksilberhaltigem Abfall.
1: Quecksilber und seine Verbindungen schädigen bei Menschen insbesondere das Nervensystem und das Herz und die Blutgefäße. Bislang haben die Krankenversicherungen in Tschechien die Kosten für Füllungen aus weißem Material nur bei Kindern und in Ausnahmefällen bei Erwachsenen übernommen. Nun sind weiße Materialien Kassenleistungen. Einfachere Füllungen werden komplett von der Versicherung bezahlt. Bei teureren trägt die Krankenkasse mit 900 Kronen, das sind 37 Euro, bei. Die tschechische Zahnärztekammer kritisiert die Änderung. Dem Zahnärztekammerpräsidenten Roman Schmutzler zufolge werden die Kosten sowohl für die Patienten als auch für die Versicherungen steigen.
2: Patienten bekommen weiße Füllungen von der Versicherung zwar bezahlt, dabei handelt es sich jedoch um verschiedene Materialien unterschiedlicher Qualität. Ich würde kaum von einer Verbesserung für die Patienten sprechen. Es ist lediglich eine Art, wie wir eine politische Vorgabe umgesetzt haben.
1: Laut Schmutzler ist die Quecksilberbelastung für Patienten und Umwelt minimal und der Wechsel wird keine wesentlichen ökologischen Auswirkungen haben. Die Nahuatl-Pipil sind ein indigenes Volk in El Salvador und sprechen eine eigene Sprache. Doch sie wird nur mündlich überliefert. Seit neuestem helfen aber Linguisten aus Tschechien, dieses Idiom und die Geschichten der Nahuatl-Pipil aufzuzeichnen und zu bewahren. Sie hören einen Beitrag von Till Janzer.
3: Nancin Fidelina Cortés grüßt nach Tschechien in der Sprache ihres Volkes. Es sind die Nahuatl-Pipil. Ihre Vorfahren kamen vor rund 1000 Jahren aus Zentralmexiko nach El Salvador. Eng verwandt mit den Azteken entwickelten sie eine eigene Kultur und ein eigenes Idiom. Über die Jahrhunderte hinweg wurde beides nur mündlich weitervermittelt. Tschechische Wissenschaftler arbeiten aber daran, die Geschichten und die Sprache der Nahuatl-Pipil aufzuzeichnen. Zum Team gehört auch die Hispanistin Athena Alchazidu von der Masaryk-Universität in Brünn. Sie fliegt regelmäßig nach El Salvador, um die letzten Bewahrer der Traditionen zu treffen. Dabei hat Alchazidu etwa gelernt, dass das indigene Volk die Schalen von bestimmten Meeresschnecken nutzt.
4: Solche Schneckenhörner wurden seit der Zeit der Azteken als Trompete verwendet, um wichtige Ereignisse anzukündigen. Diese Tradition hat sich bei den Nahuatl-Pipil in El Salvador erhalten.
3: Auch Fidelina Cortés kann auf einem Schneckenhorn trompeten. Aber die 86-jährige Frau aus dem Dorf Santo Domingo de Guzmán zeichnet noch mehr aus, denn sie trägt den Titel Nanzin. Dieser habe bei den Nahuatl-Pipil eine spezielle Bedeutung, erläutert Athena Alchazidu.
4: Nanzin heißt zunächst Großmutter, aber auch Lehrerin. Denn seit alten Zeiten haben die Großmütter ihr Wissen weitergegeben. Ihre Geschichten und ihre praktischen Anleitungen, wie was gemacht, vorbereitet und hergestellt wird.
5: Návody, jak co udělat, připravit, vyrobit.
6: Nunan tačivete, nunan enašemu mačte, šikčiva gomal.
3: In einer der Aufnahmen für die tschechischen Wissenschaftler schildert Fidelina Cortés ihre Arbeit als Töpferin. Dieses Handwerk betreibt sie bereits ihr Leben lang. Und die traditionellen Vorgehensweisen versucht sie auch an jüngere Generationen weiterzugeben. Die Forscher machen systematisch Aufnahmen solcher Geschichten. Damit wird nicht nur die bedrohte Sprache der Nahuatl-Pipil bewahrt, sondern auch ihre Traditionen, Bräuche und historischen Erinnerungen. Laut Athena Al-Chasidu hat dieses indigene Volk es geschafft, einen Teil seiner Identität zu bewahren, trotz Jahrhunderten der Kolonisierung. Doch die Sprache sei schon stark vom Spanischen verdrängt worden und stehe vor dem Aussterben, sagt die Linguistin. Nach den Angaben der Nahuatl-Pipil beherrschen maximal noch 2000 Menschen ihre ursprüngliche Sprache.
4: Die Nahuatl-Pipil sind eines der wenigen indigenen Völker, die auf dem Gebiet El Salvadors überlebt haben. Heute zählen sie etwa 280.000 Angehörige. Falls die Sprache aussterbt, verschwindet auch die gesamte Kultur. Und bei jenen Kulturen, die auf oralen Traditionen gründen, lässt sich der Verlust nicht mehr auffangen.
3: So Al-Chasidu. Doch die Rettung der Sprache und Kultur geht weit über das Anfertigen von Aufnahmen hinaus. Die Forscher arbeiten auch mit der Mährischen Landesbibliothek zusammen, um die Geschichten einer breiten Öffentlichkeit zu erzählen. So fanden unter anderem bereits Ausstellungen statt. Nun solle ein Buch mit Mythen und Legenden der Nahuatl-Pipil entstehen, sagt Veronika Fillinger von der Masaryk-Universität.
4: Anfang dieses Jahres wurden weitere Fahrten nach El Salvador unternommen, um noch mehr Geschichten aufzuzeichnen. Die Bibliothek bemüht sich darum, dass ein zweisprachiges Buch entsteht, um mehr Leser in der Welt zu erreichen.
3: Die Publikation soll unter anderem zeigen, wie die Nahuatl-Pipil die Welt um sich sehen. Einer der Mythen erzählt, wie die Menschen den Kakao von den Göttern bekamen. Athena Al-Chasidu erläutert die Bedeutung dieser Frucht für das indigene Volk.
4: Die Kakaobohnen stellten Materialreserven dar und wurden als Zahlungsmittel verwendet. Und sie waren ein Heilmittel. Sie wurden zum Beispiel stillen Müttern gegeben, damit sie bessere Milch hatten.
3: Das Buch der Mythen soll auch auf Tschechisch erscheinen. Dazu hat die Mährische Landesbibliothek eine Geldsammlung auf ihrer Website initiiert.
1: Soweit der Beitrag von Till Janzer und soweit das Tagesecho. 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Globale Anspannung, Lieferhürden, hohe Energiepreise. Die Krisenlage macht sich auch im fairen Handel bemerkbar. Während der Verkauf von Produkten mit dem Fairtrade-Siegel in Tschechien zu Corona-Zeiten noch der allgemeinen Depression trotzte, werden für vergangenes Jahr eher Negativtrends vermeldet. Trotzdem blickt man bei der Organisation Fairtrade Česko a Slovensko eher optimistisch in die Zukunft. Sie hören ein Wirtschaftsmagazin von und mit Daniela Honigmann.
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2: Fair gehandelter Kaffee ist nicht nur ethisch in Ordnung, er kann auch von sehr guter Qualität sein. Dies ist die Botschaft, die die Vertreter von Fairtrade Tschechien und Slowakei ihrer Jahrespressekonferenz Mitte Juni voranstellten. Diese hielt nicht nur wie üblich die Verkaufsbilanz für das vergangene Jahr bereit, sondern fand am Rande der Veranstaltung namens Fairtrade Specialty Coffee Dialogue statt. Bei dem internationalen Treffen für Landwirte, Verarbeiter und Verkäufer von fair gehandeltem Kaffee wurde der Fokus auf ausgewählte und hochwertige Sorten gelegt. Für den Fachaustausch war auch Merlin Bresa nach Prag gekommen. Sie ist die Vorsitzende der Produzentengenossenschaft Prodecoop in Nicaragua und einer der Kaffeerepräsentanten bei CLAC, dem Fairtrade-Netzwerk für Kleinbauern in Lateinamerika und der Karibik. Die Organisation vertritt mehr als 200.000 Familien, die ihre landwirtschaftlichen Produkte mit dem Siegel des gerechten Handels zertifizieren lassen. Presa berichtet, dass 87% des Kaffees, der weltweit mit dem blau-grünen Siegel versehen wird, in Lateinamerika produziert werde.
8: Ich kann mit Stolz sagen, dass unsere Genossenschaft für ihre Qualität bekannt ist. Unser Kaffee ist traditionell sehr gut. Eine ganze Reihe unserer Landwirte nutzt die Fairtrade-Prämie nicht nur zur Verbesserung der Qualität, sondern auch zur Erhöhung des Ertrags. Wir haben konkrete Maßnahmen entwickelt, Ausdauer der Trockenzeiten zu überstehen oder andersherum auch unangenehm lange Regenphasen.
2: Sie sage immer, fuhr Merlin Präser fort, dass Fairtrade für sie einen Austausch von Qualität bedeute, guter Kaffee für bessere Lebensbedingungen. Allein in Nicaragua seien 2023 über 23.000 Tonnen zertifizierten Kaffees produziert worden, was ein sehr gutes Ernteergebnis gewesen sei, so Präser.
5: Ja, tenemos pasado por...
8: Unsere Grafik zeigt einen hohen Kaffeepreis für die Jahre seit 2023. Es könnte den Anschein haben, dass wir uns deswegen freuen könnten, weil unsere Produzenten dadurch viel verdienen würden. So einfach ist es aber leider nicht. Denn wir haben mit verschiedenen globalen Herausforderungen und Gefahren zu kämpfen, sowie mit einer sehr komplizierten Lage auf den Märkten und im Verkehr. Und damit müssen wir umgehen.
2: So sei besonders das vergangene Jahr geradezu katastrophal gewesen angesichts der wechselhaften Zollpolitik der USA, gibt Präser ein Beispiel. In der aktuellen Saison seien die logistischen Bedingungen schon wieder besser, resümiert die Expertin. Eine angespannte politische Weltlage und Ernteausfälle durch den Klimawandel treiben die Preise für importierte Lebensmittel in die Höhe. Das verspüren auch die Verbraucher in Tschechien. Und das schlägt sich mittlerweile ebenfalls in den Statistiken des fairen Handels hierzulande nieder. Dabei waren gerade diese Produkte noch während der Corona-Pandemie ein echtes Phänomen. Überall gingen die Zahlen und Umsätze zurück, nur die Verkäufe von Fairtrade-Waren stiegen in Tschechien und der Slowakei deutlich an. Nun ist jedoch klar, dass auch dieses Segment nicht krisensicher ist. Gabriela Kozlová, Leiterin für Verkauf und Marketing bei Fairtrade Tschechien, begann ihre Bilanzierung mit folgenden Worten.
8: Wir waren es bisher gewohnt, dass ich meist aufsteigende Kurven präsentiere. In diesem Jahr ist das anders. Jetzt bekommen wir die geopolitische Lage auf dem Markt zu spüren. Wir sprechen über hohe Rohstoffpreise und das nicht nur bei Kaffee, sondern auch bei Kakao. Hinzu kommen die hohen Energiepreise und die Inflation. Und wir müssen konstatieren, dass sich dies auf den tschechischen und den slowakischen Markt ausgewirkt hat.
2: Kaffee ist traditionell einer der wichtigsten Rohstoffe im Zertifizierungssystem mit dem Fairtrade-Siegel. Kozlová blickt auf die Verkaufszahlen für 2025.
8: Vergangenes Jahr sind wir in Tschechien auf rund 941 Tonnen Kaffee gekommen. In der Slowakei war es weniger, nämlich 254 Tonnen. Unter den Primärrohstoffen handelt es sich um den größten Rückgang, den wir 2025 gemessen haben. In Tschechien beträgt er 25%, in der Slowakei sogar 27%.
2: Begründet werden könne dies mit dem Rückzug zweier großer Partner aus dem Fairtrade-System, ergänzt Kozlová. Damit ist auch der tschechische und slowakische Markt von der Entwicklung betroffen, die in den vergangenen Monaten schon in den deutschsprachigen Ländern bekannt geworden war, dass nämlich etwa der Großhändler Tchibo seinen Kaffee nicht mehr mit dem blau-grünen Siegel zertifizieren lässt. Die sich ändernden klimatischen Bedingungen für den Anbau von Kaffee werden sich in den kommenden Jahren wohl auch auf das Angebot auf dem europäischen Markt niederschlagen. Denn viele Landwirte in Lateinamerika, Afrika und Asien steigen von der Gattung Arabica auf die widerstandsfähigeren Robusta-Sorten um. In Tschechien enthielten 2025 noch 91% der fairen Kaffeepackungen Arabica-Bohnen und nur 9% Robusta-Bohnen. Aber gerade letztere würden in seinem Heimatland Brasilien immer populärer, berichtet Paulo Ferreira bei der Pressekonferenz in Prag. Er leitet beim Netzwerk CLAC den gesamten Bereich Kaffee und baut die roten Bohnen auch selbst an. Derzeit sei Vietnam weltweit der größte Robusta-Produzent, räumt Ferreira ein.
9: Aber auch in Brasilien wird immer mehr Robusta angebaut. Die Gattung hat nämlich eine besondere Adaptionsfähigkeit. Wir sprechen manchmal sogar von einer Intelligenz hinsichtlich des Klimawandels. Sie passt sich einfach besser an plötzliche Wetterwechsel an und lohnt sich dadurch für uns immer mehr. Darum gehen viele Landwirte und Genossenschaften in Brasilien jetzt zu Robusta über. Es gibt Prognosen, dass wir in 4 bis 5 Jahren die vietnamesische Produktion überholen könnten.
2: Derzeit bestehe die Produktion in Brasilien noch zu 70% aus Arabica und zu 30% aus Robusta, informiert Ferreira. Dies könne sich in Zukunft aber an ein 50-50-Verhältnis annähern. Man sagt Robusta eine etwas intensivere und eher bittere Note nach. Ob die Kaffeetrinker in Tschechien sich schnell an einen neuen Geschmack gewöhnen werden, ist fraglich. Gabriela Kozlova beschreibt die Käufer hierzulande als eher konservativ, weist aber trotzdem auf ein sich veränderndes Verhalten hin.
9: Die tschechischen Verbraucher verstehen Kaffee nicht als Luxusware. Für sie gehört er zum Alltag. Was bedeutet das? Für wen Kaffee normal ist, der trinkt ihn auch jeden Tag. Und ein Spezifikum ist dabei, dass man an eine bestimmte Marke oder eine gewisse Qualität gewöhnt ist und dann wegen des Preises nicht zu einer Qualitätsstufe niedriger greifen wird, die einem vielleicht nicht mehr so schmeckt. Darum konsumieren die Verbraucher ihren Kaffee jetzt weniger im Horeca-Segment, also in Restaurants oder Cafés, sondern kaufen sich den Kaffee für die eigene Zubereitung zu Hause. Wir verzeichnen ebenfalls einen deutlichen Anstieg beim Verkauf von Kaffeemaschinen. Und dafür holen sich die Leute dann den Kaffee im Supermarkt.
2: Dort werden die Packungen zudem gern im Angebot gekauft, fügt Kozlova hinzu. Ein weiterer Trend weist ihr zufolge aber auch darauf hin, dass gerade junge Menschen hierzulande immer mehr ausgewählte Kaffeesorten aus Kleinröstereien bevorzugen.

0: Beim Verkauf von Fairtrade Kakao gab es 2025 in Tschechien und der Slowakei einen nicht ganz so starken Rückgang. Er betrug gut 5%. Und auch hier gäbe es neue Einflüsse, berichtet Gabriela Kozlova.
1: Es geht um neue Programme bei der Zusammenarbeit zwischen der Fairtrade-Organisation und den Einzelhändlern. Sie zielen darauf ab, den Landwirten ein existenzsicherndes Einkommen zu zahlen, auf Englisch Living Income. Dies ist in Tschechien im Prinzip noch unbekannt, hat unsere Verkäufe aber im letzten Jahr schon erreicht. Denn internationale Einzelhändler, die diese Verträge in anderen Ländern unterzeichnet haben, sind auch auf dem tschechischen Markt tätig. Da können wir etwa Lidl benennen oder das Unternehmen Action. Das Konzept ist eine sehr komplexe Angelegenheit. Generell verpflichten sich die Händler dabei zu einem finanziellen Ausgleich der Differenz zwischen dem existenzsichernden Einkommen und dem Kakaopreis, den der Produzent bekommt.
0: Und als ein Ausgleich ist auch die Fairtrade-Prämie gedacht, die schon lange an die Landwirte und Arbeiter in Afrika, Asien und Lateinamerika geht. Diese wird jedes Jahr aus den Gesamtverkäufen berechnet und stellt einen wichtigen zusätzlichen Fonds dar, aus dem die Modernisierung und der Ausbau der örtlichen Infrastruktur finanziert werden. Fairtrade Tschechien und Slowakei muss jedoch für 2025 einen Rückgang auch bei diesem Posten vermelden. Insgesamt wurden in Tschechien umgerechnet 1,25 Millionen Euro an Beiträgen zur Fairtrade-Prämie eingenommen, was 15% weniger waren als noch 2024. Fairtrade-Direktor Lubomir Kadanje glaubt jedoch, dass es sich nur um einen vorübergehenden Einbruch in einer ansonsten positiven Entwicklung handle.
1: Hätten wir ein Diagramm hier, in dem die vergangenen 10 oder 20 Jahre dargestellt würden, dann gäbe es einen sehr niedrigen Balken im Jahr 2015, aber sehr hohe Balken für 2023 und 2024 und ebenso für 2025 im Vergleich zu vor 10 Jahren. Allgemein gilt, dass der Betrag für die Fairtrade-Prämie in Tschechien innerhalb von 10 Jahren um das 12-fache gewachsen ist. Darum glaube ich nicht, dass es sich jetzt um einen Wendepunkt handelt.
0: Kaffeezüchterin Merlin Präser teilte zu diesem Thema mit, dass jedes Jahr rund 2 Millionen Euro an Fairtrade-Prämie in Nicaragua ankommen würden. Bei der Bilanzierung des Jahres 2025 konnten die Vertreter von Fairtrade Tschechien und Slowakei aber auch wieder einige positive Wachstumszahlen präsentieren. So legte der Verkauf von fair gehandelten Bananen in Tschechien und in der Slowakei um 13% zu. Insgesamt wurden 2127 Tonnen verkauft. Fast alle dieser gelben Früchte tragen auch ein Bio-Siegel, betont Gabriela Kozlova.
1: Unser Markt ist dahingehend besonders, dass es einen sehr großen Anteil an Bio-Bananen gibt. In Tschechien war der Prozentsatz an konventionellen Fairtrade-Bananen 2025 extrem klein. Davor gab es diese hier noch gar nicht. Darin nehmen wir also eine Führungsrolle ein. In den Ländern westlich von uns gibt es hingegen auch viele konventionelle Fairtrade-Bananen. Was Kaffee angeht, da ist der Bio-Anteil bei uns immer noch sehr niedrig. In Tschechien wird eher der konventionelle Kaffee konsumiert. Da haben wir also noch Raum für Wachstum. Es gibt Länder, da ist der Bio-Anteil bei Fairtrade-Kaffee 2- oder 3-mal so hoch.
0: Trotz der leicht rückläufigen Zahlen im Fairtrade-Segment auf dem tschechischen und slowakischen Markt gäbe es immer noch deutliche Wachstumspotenziale, so das Fazit von Fairtrade Tschechien und Slowakei. Verkaufsleiterin Kozlova schließt ihren Bericht dann auch mit dem Blick auf das große Ganze ab.
1: Als ich vor 12 oder 13 Jahren in die Organisation gekommen bin, hatten wir auf der Homepage eine Tschechien-Karte mit allen Verkaufsstellen für Fairtrade-Produkte. und auf dieser Karte waren nur ganz wenige Punkte eingezeichnet. Wir mussten damals wirklich nach jedem kleinen Laden suchen, wo es wenigstens eine zertifizierte Schokolade oder eine Kaffeesorte gab. Heute findet man in praktisch jedem Geschäft eine Menge Fairtrade-Waren. Es gibt keine Kette und keine Drogerie, in der so etwas nicht angeboten würde. Es besteht also ein riesiger Unterschied gegenüber dem Stand vor 12 Jahren. Auch wenn die Zahlen im vergangenen Jahr nicht besonders positiv aussehen, der allgemeine Trend ist es aber definitiv immer noch. Das war's für heute, liebe Hörerinnen und Hörer. Im Studio begleitet hat sie diesmal Markéta Kachlíková. 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
1: Hallo und willkommen zur heutigen Sendung von Radio Prag International. Im Studio für Sie ist Markéta Kachlíková. Wir blicken zunächst auf die tschechischen Zahnarztpraxen. Seit Mittwoch ist Schluss mit dem klassischen Amalgam. Das quecksilberhaltige Material ist nun verboten. Die Krankenkassen übernehmen ab jetzt standardmäßig die Kosten für weiße Füllungen. Danach reisen wir virtuell nach Mittelamerika. Das indigene Volk der Nahuatl-Pipil in El Salvador droht, seine nur mündlich überlieferte Sprache zu verlieren. Tschechische Linguisten helfen nun dabei, dieses kulturelle Erbe für die Zukunft auszuzeichnen. Und zum Schluss schauen wir auf den fairen Handel. Hohe Energiepreise und die weltweiten Krisen bremsen den tschechischen Fairtrade-Markt aus. Warum die Organisation Fairtrade Česko a Slovensko trotz sinkender Verkaufszahlen optimistisch bleibt, hören Sie in unserem Wirtschaftsmagazin. Bleiben Sie also dran, zuerst aber das Neueste aus Tschechien.
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2: Das Defizit im tschechischen Staatshaushalt betrug zu Ende Juni 183,6 Milliarden Kronen, das sind 7,6 Milliarden Euro. Für das gesamte Jahr ist ein Defizit von 310 Milliarden Kronen genehmigt. Zur Jahreshälfte waren also schon fast 60% des geplanten Mankos ausgeschöpft. Dies geht aus den Zahlen hervor, die das Finanzministerium am Donnerstag veröffentlichte. Der aktuelle Halbjahresstand ist das viertgrößte Etatminus zu diesem Zeitpunkt in der Geschichte der Tschechischen Republik. Am Donnerstagvormittag hat in Prag der Sicherheitsrat der tschechischen Regierung getagt, wobei auch Staatspräsident Petr Pavel anwesend war. Wie der Kommunikationsleiter der Präsidialkanzlei Vít Kolář der Presseagentur ČTK mitteilte, wurden bei dem Treffen Konzeptions- und Strategiefragen für Krisenfälle diskutiert, zudem die Widerstandsfähigkeit Tschechiens, die Handlungsfähigkeit der Sicherheitskräfte sowie Fragen der Cybersicherheit. Nicht gesprochen wurde laut Kolář hingegen über den anstehenden NATO-Gipfel im türkischen Ankara. Seit Monaten gibt es Streit über die Zusammensetzung der offiziellen Delegation. Pavels Teilnahme an der Sicherheitsratssitzung am Donnerstag begründete Kolář damit, dass die innere und die äußere Sicherheit zu den Prioritäten des Präsidenten gehörten, weswegen er über diese Fragen informiert bleiben wolle. Seit dem Start der Ausgabekampagne Mitte Mai hat die Öffentlichkeit in Tschechien Staatsanleihen im Wert von rund 80 Milliarden Kronen, das sind 3,3 Milliarden Euro, bestellt. Das Interesse lag damit viermal so hoch als das Ziel des Finanzministeriums, mit der Maßnahme 20 Milliarden Kronen einzunehmen. Darüber informierte eine Pressemitteilung des Ressorts am Mittwoch. Die erste Zeichnungsfrist endete am 28. Juni. Die bestellten Schuldbriefe müssen nun bis zum 7. Juli bezahlt werden. Die fünf Oppositionsfraktionen im tschechischen Abgeordnetenhaus haben sich bei der Plenarsitzung am Mittwoch geschlossen gegen eine Änderung des Finanzierungsmodells der öffentlich-rechtlichen Medien hierzulande ausgesprochen. In einer gemeinsamen Erklärung bezeichneten sie das bestehende System der Rundfunkgebühren als funktional. Es garantiere die Unabhängigkeit und finanzielle Planbarkeit für das tschechische Fernsehen und den tschechischen Rundfunk, heißt es in dem Papier. Die Regierung will die Rundfunkgebühren abschaffen und die beiden Medienanstalten ab kommendem Jahr aus dem Staatshaushalt finanzieren. Die Opposition forderte Kulturminister Otto Klempiersch am Mittwoch auf, zu diesem Thema ein Treffen aller Parlamentsparteien sowie der Generaldirektorin von Fernsehen und Rundfunk einzuberufen. In der Prager Altstadt wird seit Mittwoch eine kostenlose Open-Air-Ausstellung mit dem Titel Hurwinek 100 – Zauber der Marionettenwerkstatt geboten. Damit wird vor dem Magistratsgebäude auf den 100. Geburtstag der berühmten Holzpuppe hingewiesen. Im Zentrum steht eine große gläserne Box, in der gleich mehrere Versionen von Hurwinek und Spabel zu sehen sind, dazu die Figuren Manitschka, Babinka und der Hund Jerik. Die Wanderausstellung gastiert in Prag bis zum 31. Juli. Und zum Schluss noch der Blick aufs Wetter. Am Freitagmorgen ist es in der Südosthälfte Tschechiens noch stark bewölkt und es gibt letzte Regenschauer. Im Tagesverlauf lockert die Bewölkung dann überall im Land auf, bis der Himmel am Abend dann meist überall klar ist. Die Tageshöchsttemperaturen liegen bei 20 bis 24 Grad, in Südmähren erreichen sie 27 Grad.
1: Das waren die Nachrichten mit Daniela Honigmann und wir machen weiter mit dem Tagesecho. Wer in Tschechien mit Karies zum Zahnarzt geht, bekommt seit Mittwoch keine Zahnfüllung aus Amalgam mehr. Das quecksilberhaltige Material ist nun auch hierzulande verboten und kann nur in Ausnahmefällen eingesetzt werden. In der Europäischen Union gilt das generelle Amalgamverbot bereits seit Jahresbeginn. Nun ist auch die Übergangsfrist für Tschechien abgelaufen. Nur wenn ein Arzt die Behandlung mit dem quecksilberhaltigen Stoff für unbedingt erforderlich hält, beispielsweise bei Allergien gegen alternative Werkstoffe, kann er eine Amalgamfüllung einsetzen. Laut der Ärztekammer halten sich die meisten Mediziner jedoch ohnehin bereits an diese Praxis. Die Einschränkung von Amalgam habe in erster Linie gesundheitliche und ökologische Gründe, erklärt Renata Povolna vom tschechischen Gesundheitsministerium.
2: Die Gefahr geht nicht primär von der Füllung im Zahn aus. Das Verbot soll vielmehr die schädlichen Auswirkungen von Quecksilber über dessen gesamten Existenzzyklus hinweg minimieren, von der Gewinnung des Rohstoffs bis zur Entsorgung von quecksilberhaltigem Abfall.
1: Quecksilber und seine Verbindung.

0: schädigen bei Menschen insbesondere das Nervensystem und das Herz und die Blutgefäße. Bislang haben die Krankenversicherungen in Tschechien die Kosten für Füllungen aus weißem Material nur bei Kindern und in Ausnahmefällen bei Erwachsenen übernommen. Nun sind weiße Materialien Kassenleistungen. Einfachere Füllungen werden komplett von der Versicherung bezahlt. Bei teureren trägt die Krankenkasse mit 900 Kronen, das sind 37 Euro, bei. Die tschechische Zahnärztekammer kritisiert die Änderung. Dem Zahnärztekammerpräsidenten Roman Schmutzler zufolge werden die Kosten sowohl für die Patienten als auch für die Versicherungen steigen.
1: Patienten bekommen weiße Füllungen von der Versicherung zwar bezahlt, dabei handelt es sich jedoch um verschiedene Materialien unterschiedlicher Qualität. Ich würde kaum von einer Verbesserung für die Patienten sprechen. Es ist lediglich eine Art, wie wir eine politische Vorgabe umgesetzt haben.
0: Laut Schmutzler ist die Quecksilberbelastung für Patienten und Umwelt minimal und der Wechsel wird keine wesentlichen ökologischen Auswirkungen haben. Die Nahuatl People sind ein indigenes Volk in El Salvador und sprechen eine eigene Sprache. Doch sie wird nur mündlich überliefert. Seit neuestem helfen aber Linguisten aus Tschechien, dieses Idiom und die Geschichten der Nahuatl People aufzuzeichnen und zu bewahren. Sie hören einen Beitrag von Till Janzer.
2: Nancin Fidelina Cortés grüßt nach Tschechien in der Sprache ihres Volkes. Es sind die Nahuatl Pipil. Ihre Vorfahren kamen vor rund 1000 Jahren aus Zentralmexiko nach El Salvador. Eng verwandt mit den Azteken entwickelten sie eine eigene Kultur und ein eigenes Idiom. Über die Jahrhunderte hinweg wurde beides nur mündlich weitervermittelt. Tschechische Wissenschaftler arbeiten aber daran, die Geschichten und die Sprache der Nahuatl Pipil aufzuzeichnen. Zum Team gehört auch die Hispanistin Athena Alchazidu von der Masaryk-Universität in Brünn. Sie fliegt regelmäßig nach El Salvador, um die letzten Bewahrer der Traditionen zu treffen. Dabei hat Alchazidu etwa gelernt, dass das indigene Volk die Schalen von bestimmten Meeresschnecken nutzt.
3: Solche Schneckenhörner wurden seit der Zeit der Azteken als Trompete verwendet, um wichtige Ereignisse anzukündigen. Diese Tradition hat sich bei den Nahuatl Pipil in El Salvador erhalten.
2: Auch Fidelina Cortés kann auf einem Schneckenhorn trompeten. Aber die 86-jährige Frau aus dem Dorf Santo Domingo de Guzmán zeichnet noch mehr aus, denn sie trägt den Titel Nanzin. Dieser habe bei den Nahuatl Pipil eine spezielle Bedeutung, erläutert Athena Alchazidu.
3: Nanzin heißt zunächst Großmutter, aber auch Lehrerin. Denn seit alten Zeiten haben die Großmütter ihr Wissen weitergegeben. Ihre Geschichten und ihre praktischen Anleitungen, wie was gemacht, vorbereitet und hergestellt wird.
2: In einer der Aufnahmen für die tschechischen Wissenschaftler schildert Fidelina Cortés ihre Arbeit als Töpferin. Dieses Handwerk betreibt sie bereits ihr Leben lang. Und die traditionellen Vorgehensweisen versucht sie auch an jüngere Generationen weiterzugeben. Die Forscher machen systematisch Aufnahmen solcher Geschichten. Damit wird nicht nur die bedrohte Sprache der Nahuatl Pipil bewahrt, sondern auch ihre Traditionen, Bräuche und historischen Erinnerungen. Laut Athena Alchazidu hat dieses indigene Volk es geschafft, einen Teil seiner Identität zu bewahren, trotz Jahrhunderten der Kolonisierung. Doch die Sprache sei schon stark vom Spanischen verdrängt worden und stehe vor dem Aussterben, sagt die Linguistin. Nach den Angaben der Nahuatl Pipil beherrschen maximal noch 2000 Menschen ihre ursprüngliche Sprache.
3: Die Nahuatl Pipil sind eines der wenigen indigenen Völker, die auf dem Gebiet El Salvadors überlebt haben. Heute zählen sie etwa 280.000 Angehörige. Falls die Sprache ausstirbt, verschwindet auch die gesamte Kultur. Und bei jenen Kulturen, die auf oralen Traditionen gründen, lässt sich der Verlust nicht mehr auffangen.
2: So Al-Chasidu. Doch die Rettung der Sprache und Kultur geht weit über das Anfertigen von Aufnahmen hinaus. Die Forscher arbeiten auch mit der Mährischen Landesbibliothek zusammen, um die Geschichten einer breiten Öffentlichkeit zu erzählen. So fanden unter anderem bereits Ausstellungen statt. Nun solle ein Buch mit Mythen und Legenden der Nahuatl People entstehen, sagt Veronika Fillinger von der Masaryk-Universität.
3: Anfang dieses Jahres wurden weitere Fahrten nach El Salvador unternommen, um noch mehr Geschichten aufzuzeichnen. Die Bibliothek bemüht sich darum, dass ein zweisprachiges Buch entsteht, um mehr Leser in der Welt zu erreichen.
2: Die Publikation soll unter anderem zeigen, wie die Nahuatl People die Welt um sich sehen. Einer der Mythen erzählt, wie die Menschen den Kakao von den Göttern bekamen. Athena Al-Chasidu erläutert die Bedeutung dieser Frucht für das indigene Volk.
3: Die Kakaobohnen stellten Materialreserven dar und wurden als Zahlungsmittel verwendet. Sie waren ein Heilmittel. Sie wurden zum Beispiel stillen Müttern gegeben, damit sie bessere Milch hatten.
2: Das Buch der Mythen soll auch auf Tschechisch erscheinen. Dazu hat die Mährische Landesbibliothek eine Geldsammlung auf ihrer Website initiiert.
0: Soweit der Beitrag von Till Janzer und soweit das Tagesecho. 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Globale Anspannung, Lieferhürden, hohe Energiepreise. Die Krisenlage macht sich auch im fairen Handel bemerkbar. Während der Verkauf von Produkten mit dem Fairtrade-Siegel in Tschechien zu Corona-Zeiten noch der allgemeinen Depression trotzte, werden für vergangenes Jahr eher Negativtrends vermeldet. Trotzdem blickt man bei der Organisation Fairtrade Česko a Slovensko eher optimistisch in die Zukunft. Sie hören ein Wirtschaftsmagazin von und mit Daniela Honigmann.
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1: Fair gehandelter Kaffee ist nicht nur ethisch in Ordnung, er kann auch von sehr guter Qualität sein. Dies ist die Botschaft, die die Vertreter von Fairtrade Tschechien und Slowakei ihrer Jahrespressekonferenz Mitte Juni voranstellten. Diese hielt nicht nur wie üblich die Verkaufsbilanz für das vergangene Jahr bereit, sondern fand am Rande der Veranstaltung namens Fairtrade Specialty Coffee Dialogue statt. Bei dem internationalen Treffen für Landwirte, Verarbeiter und Verkäufer von fair gehandeltem Kaffee wurde der Fokus auf ausgewählte und hochwertige Sorten gelegt. Für den Fachaustausch war auch Merlin Präsa nach Prag gekommen. Sie ist die Vorsitzende der Produzentengenossenschaft Prodecoop in Nicaragua und einer der Kaffeerepräsentanten bei CLAC, dem Fairtrade-Netzwerk für Kleinbauern in Lateinamerika und der Karibik. Die Organisation vertritt mehr als 200.000 Familien, die ihre landwirtschaftlichen Produkte mit dem Siegel des gerechten Handels zertifizieren lassen. Präsa berichtet, dass 87% des Kaffees, der weltweit mit dem blau-grünen Siegel versehen wird, in Lateinamerika produziert werde.
0: Ich kann mit Stolz sagen, dass unsere Genossenschaft für ihre Qualität bekannt ist. Unser Kaffee ist traditionell sehr gut. Eine ganze Reihe unserer Landwirte nutzt die Fairtrade-Prämie nicht nur zur Verbesserung der Qualität, sondern auch zur Erhöhung des Ertrags. Wir haben konkrete Maßnahmen entwickelt, aus deren der Trockenzeiten zu überstehen oder andersherum auch unangenehm lange Regenphasen.
1: Sie sage immer, fuhr Merlin Präsa fort, dass Fairtrade für sie einen Austausch von Qualität bedeute, guter Kaffee für bessere Lebensbedingungen. Allein in Nicaragua seien 2023 über 23.000 Tonnen zertifizierten Kaffees produziert worden, was ein sehr gutes Ernteergebnis gewesen sei, so Präsa. Ja,
0: unsere Grafik zeigt einen hohen Kaffeepreis für die Jahre seit 2023. Es könnte den Anschein haben, dass wir uns deswegen freuen könnten, weil unsere Produzenten dadurch viel verdienen würden. So einfach ist es aber leider nicht. Denn wir haben mit verschiedenen globalen Herausforderungen und Gefahren zu kämpfen, sowie mit einer sehr komplizierten Lage auf den Märkten und im Verkehr. Und damit müssen wir umgehen.
1: So sei besonders das vergangene Jahr geradezu katastrophal gewesen angesichts der wechselhaften Zollpolitik der USA, gibt Präser ein Beispiel. In der aktuellen Saison seien die logistischen Bedingungen schon wieder besser, resümiert die Expertin. Eine angespannte politische Weltlage und Ernteausfälle durch den Klimawandel treiben die Preise für importierte Lebensmittel in die Höhe. Das verspüren auch die Verbraucher in Tschechien. Und das schlägt sich mittlerweile ebenfalls in den Statistiken des fairen Handels hierzulande nieder. Dabei waren gerade diese Produkte noch während der Corona-Pandemie ein echtes Phänomen. Überall gingen die Zahlen und Umsätze zurück, nur die Verkäufe von Fairtrade-Waren stiegen in Tschechien und der Slowakei deutlich an. Nun ist jedoch klar, dass auch dieses Segment nicht krisensicher ist. Gabriela Kozlová, Leiterin für Verkauf und Marketing bei Fairtrade Tschechien, begann ihre Bilanzierung mit folgenden Worten.
0: Wir waren es bisher gewohnt, dass ich meist aufsteigende Kurven präsentiere. In diesem Jahr ist das anders. Jetzt bekommen wir die geopolitische Lage auf dem Markt zu spüren. Wir sprechen über hohe Rohstoffpreise und das nicht nur bei Kaffee, sondern auch bei Kakao. Hinzu kommen die hohen Energiepreise und die Inflation. Und wir müssen konstatieren, dass sich dies auf den tschechischen und den slowakischen Markt ausgewirkt hat.
1: Kaffee ist traditionell einer der wichtigsten Rohstoffe im Zertifizierungssystem mit dem Fairtrade-Siegel. Kozlová blickt auf die Verkaufszahlen für 2025.
0: Vergangenes Jahr sind wir in Tschechien auf rund 941 Tonnen Kaffee gekommen. In der Slowakei war es weniger, nämlich 254 Tonnen. Unter den Primärrohstoffen handelt es sich um den größten Rückgang, den wir 2025 gemessen haben. In Tschechien beträgt er 25%, in der Slowakei sogar 27%.
1: Begründet werden könne dies mit dem Rückzug zweier großer Partner aus dem Fairtrade-System, ergänzt Kozlová. Damit ist auch der tschechische und slowakische Markt von der Entwicklung betroffen, die in den vergangenen Monaten schon in den deutschsprachigen Ländern bekannt geworden war, dass nämlich etwa der Großhändler Tchibo seinen Kaffee nicht mehr mit dem blau-grünen Siegel zertifizieren lässt. Die sich ändernden klimatischen Bedingungen für den Anbau von Kaffee werden sich in den kommenden Jahren wohl auch auf das Angebot auf dem europäischen Markt niederschlagen. Denn viele Landwirte in Lateinamerika, Afrika und Asien steigen von der Gattung Arabica auf die widerstandsfähigeren Robusta-Sorten um. In Tschechien enthielten 2025 noch 91% der fairen Kaffeepackungen Arabica-Bohnen und nur 9% Robusta-Bohnen. Aber gerade letztere würden in seinem Heimatland Brasilien immer populärer, berichtet Paolo Ferreira bei der Pressekonferenz in Prag. Er leitet beim Netzwerk CLAC den gesamten Bereich Kaffee und baut die roten Bohnen auch selbst an. Derzeit sei Vietnam weltweit der größte Robusta-Produzent, räumt Ferreira ein.
0: Aber auch in Brasilien wird immer mehr Robusta angebaut. Die Gattung hat nämlich eine besondere Adaptionsfähigkeit. Wir sprechen manchmal sogar von einer Intelligenz hinsichtlich des Klimawandels. Sie passt sich einfach besser an plötzliche Wetterwechsel an und lohnt sich dadurch für uns immer mehr. Darum gehen viele Landwirte und Genossenschaften in Brasilien jetzt zu Robusta über. Es gibt Prognosen, dass wir in 4 bis 5 Jahren die vietnamesische Produktion überholen könnten.
1: Derzeit bestehe die Produktion in Brasilien noch zu 70% aus Arabica und zu 30% aus Robusta, informiert Ferreira. Dies könne sich in Zukunft aber an ein 50-50-Verhältnis annähern. Man sagt Robusta eine etwas intensivere und eher bittere Note nach. Ob die Kaffeetrinker in Tschechien sich schnell an einen neuen Geschmack gewöhnen werden, ist fraglich. Gabriela Kozlova beschreibt die Käufer hierzulande als eher konservativ, weist aber trotzdem auf ein sich veränderndes Verhalten hin.
0: Die tschechischen Verbraucher verstehen Kaffee nicht als Luxusware. Für sie gehört er zum Alltag. Was bedeutet das? Für wen Kaffee normal ist, der trinkt ihn auch jeden Tag. Und ein Spezifikum ist dabei, dass man an eine bestimmte Marke oder eine gewisse Qualität gewöhnt ist und dann wegen des Preises nicht zu einer Qualitätsstufe niedriger greifen wird, die einem vielleicht nicht mehr so schmeckt. Darum konsumieren die Verbraucher ihren Kaffee jetzt weniger im Horeca-Segment, also in Restaurants oder Cafés, sondern kaufen sich den Kaffee für die eigene Zubereitung zu Hause. Wir verzeichnen ebenfalls einen deutlichen Anstieg beim Verkauf von Kaffeemaschinen. Und dafür holen sich die Leute dann den Kaffee im Supermarkt.
1: Dort werden die Packungen zudem gern im Angebot gekauft, fügt Kozlova hinzu. Ein weiterer Trend weist ihr zufolge aber auch darauf hin, dass gerade junge Menschen hierzulande immer mehr ausgewählte Kaffeesorten aus Kleinröstereien bevorzugen.

0: Beim Verkauf von Fairtrade Kakao gab es 2025 in Tschechien und der Slowakei einen nicht ganz so starken Rückgang. Er betrug gut 5%. Und auch hier gäbe es neue Einflüsse, berichtet Gabriela Kozlova.
1: Es geht um neue Programme bei der Zusammenarbeit zwischen der Fairtrade-Organisation und den Einzelhändlern. Sie zielen darauf ab, den Landwirten ein existenzsicherndes Einkommen zu zahlen, auf Englisch Living Income. Dies ist in Tschechien im Prinzip noch unbekannt, hat unsere Verkäufe aber im letzten Jahr schon erreicht. Denn internationale Einzelhändler, die diese Verträge in anderen Ländern unterzeichnet haben, sind auch auf dem tschechischen Markt tätig. Da können wir etwa Lidl benennen oder das Unternehmen Action. Das Konzept ist eine sehr komplexe Angelegenheit. Generell verpflichten sich die Händler dabei zu einem finanziellen Ausgleich der Differenz zwischen dem existenzsichernden Einkommen und dem Kakaopreis, den der Produzent bekommt.
0: Und als ein Ausgleich ist auch die Fairtrade-Prämie gedacht, die schon lange an die Landwirte und Arbeiter in Afrika, Asien und Lateinamerika geht. Diese wird jedes Jahr aus den Gesamtverkäufen berechnet und stellt einen wichtigen zusätzlichen Fonds dar, aus dem die Modernisierung und der Ausbau der örtlichen Infrastruktur finanziert werden. Fairtrade Tschechien und Slowakei muss jedoch für 2025 einen Rückgang auch bei diesem Posten vermelden. Insgesamt wurden in Tschechien umgerechnet 1,25 Millionen Euro an Beiträgen zur Fairtrade-Prämie eingenommen, was 15% weniger waren als noch 2024. Fairtrade-Direktor Lubomir Kadanje glaubt jedoch, dass es sich nur um einen vorübergehenden Einbruch in einer ansonsten positiven Entwicklung handle.
1: Hätten wir ein Diagramm hier, in dem die vergangenen 10 oder 20 Jahre dargestellt würden, dann gäbe es einen sehr niedrigen Balken im Jahr 2015, aber sehr hohe Balken für 2023 und 2024 und ebenso für 2025 im Vergleich zu vor 10 Jahren. Allgemein gilt, dass der Betrag für die Fairtrade-Prämie in Tschechien innerhalb von 10 Jahren um das 12-fache gewachsen ist. Darum glaube ich nicht, dass es sich jetzt um einen Wendepunkt handelt.
0: Kaffeezüchterin Merlin Präser teilte zu diesem Thema mit, dass jedes Jahr rund 2 Millionen Euro an Fairtrade-Prämie in Nicaragua ankommen würden. Bei der Bilanzierung des Jahres 2025 konnten die Vertreter von Fairtrade Tschechien und Slowakei aber auch wieder einige positive Wachstumszahlen präsentieren. So legte der Verkauf von fair gehandelten Bananen in Tschechien und in der Slowakei um 13% zu. Insgesamt wurden 2127 Tonnen verkauft. Fast alle dieser gelben Früchte tragen auch ein Bio-Siegel, betont Gabriela Kozlova.
1: Unser Markt ist dahingehend besonders, dass es einen sehr großen Anteil an Bio-Bananen gibt. In Tschechien war der Prozentsatz an konventionellen Fairtrade-Bananen 2025 extrem klein. Davor gab es diese hier noch gar nicht. Darin nehmen wir also eine Führungsrolle ein. In den Ländern westlich von uns gibt es hingegen auch viele konventionelle Fairtrade-Bananen. Was Kaffee angeht, da ist der Bio-Anteil bei uns immer noch sehr niedrig. In Tschechien wird eher der konventionelle Kaffee konsumiert. Da haben wir also noch Raum für Wachstum. Es gibt Länder, da ist der Bio-Anteil bei Fairtrade-Kaffee 2- oder 3-mal so hoch.
0: Trotz der leicht rückläufigen Zahlen im Fairtrade-Segment auf dem tschechischen und slowakischen Markt gäbe es immer noch deutliche Wachstumspotenziale, so das Fazit von Fairtrade Tschechien und Slowakei. Verkaufsleiterin Kozlova schließt ihren Bericht dann auch mit dem Blick auf das große Ganze ab.
1: Als ich vor 12 oder 13 Jahren in die Organisation gekommen bin, hatten wir auf der Homepage eine Tschechien-Karte mit allen Verkaufsstellen für Fairtrade-Produkte. und auf dieser Karte waren nur ganz wenige Punkte eingezeichnet. Wir mussten damals wirklich nach jedem kleinen Laden suchen, wo es wenigstens eine zertifizierte Schokolade oder eine Kaffeesorte gab. Heute findet man in praktisch jedem Geschäft eine Menge Fairtrade-Waren. Es gibt keine Kette und keine Drogerie, in der so etwas nicht angeboten würde. Es besteht also ein riesiger Unterschied gegenüber dem Stand vor 12 Jahren. Auch wenn die Zahlen im vergangenen Jahr nicht besonders positiv aussehen, der allgemeine Trend ist es aber definitiv immer noch. Und das war's für heute, liebe Hörerinnen und Hörer. Im Studio begleitet hat sie diesmal Markéta Kachlíková. 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
1: Hallo und willkommen zur heutigen Sendung von Radio Prag International. Im Studio für Sie ist Markéta Kachlíková. Wir blicken zunächst auf die tschechischen Zahnarztpraxen. Seit Mittwoch ist Schluss mit dem klassischen Amalgam. Das quecksilberhaltige Material ist nun verboten. Die Krankenkassen übernehmen ab jetzt standardmäßig die Kosten für weiße Füllungen. Danach reisen wir virtuell nach Mittelamerika. Das indigene Volk der Nahuatl-Pipil in El Salvador droht, seine nur mündlich überlieferte Sprache zu verlieren. Tschechische Linguisten helfen nun dabei, dieses kulturelle Erbe für die Zukunft aufzuzeichnen. Und zum Schluss schauen wir auf den fairen Handel. Hohe Energiepreise und die weltweiten Krisen bremsen den tschechischen Fairtrade-Markt aus. Warum die Organisation Fairtrade Česko a Slovensko trotz sinkender Verkaufszahlen optimistisch bleibt, hören Sie in unserem Wirtschaftsmagazin. Bleiben Sie also dran, zuerst aber das Neueste aus Tschechien.
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2: Das Defizit im tschechischen Staatshaushalt betrug zu Ende Juni 183,6 Milliarden Kronen, das sind 7,6 Milliarden Euro. Für das gesamte Jahr ist ein Defizit von 310 Milliarden Kronen genehmigt. Zur Jahreshälfte waren also schon fast 60% des geplanten Mankos ausgeschöpft. Dies geht aus den Zahlen hervor, die das Finanzministerium am Donnerstag veröffentlichte. Der aktuelle Halbjahresstand ist das viertgrößte Etat-Minus zu diesem Zeitpunkt in der Geschichte der Tschechischen Republik. Am Donnerstagvormittag hat in Prag der Sicherheitsrat der tschechischen Regierung getagt, wobei auch Staatspräsident Petr Pavel anwesend war. Wie der Kommunikationsleiter der Präsidialkanzlei Vít Kolář der Presseagentur ČTK mitteilte, wurden bei dem Treffen Konzeptions- und Strategiefragen für Krisenfälle diskutiert, zudem die Widerstandsfähigkeit Tschechiens, die Handlungsfähigkeit der Sicherheitskräfte sowie Fragen der Cybersicherheit. Nicht gesprochen wurde laut Kolář hingegen über den anstehenden NATO-Gipfel im türkischen Ankara. Seit Monaten gibt es Streit über die Zusammensetzung der offiziellen Delegation. Pavels Teilnahme an der Sicherheitsratssitzung am Donnerstag begründete Kolář damit, dass die innere und die äußere Sicherheit zu den Prioritäten des Präsidenten gehörten, weswegen er über diese Fragen informiert bleiben wolle. Seit dem Start der Ausgabekampagne Mitte Mai hat die Öffentlichkeit in Tschechien Staatsanleihen im Wert von rund 80 Milliarden Kronen, das sind 3,3 Milliarden Euro, bestellt. Das Interesse lag damit viermal so hoch als das Ziel des Finanzministeriums, mit der Maßnahme 20 Milliarden Kronen einzunehmen. Darüber informierte eine Pressemitteilung des Ressorts am Mittwoch. Die erste Zeichnungsfrist endete am 28. Juni. Die bestellten Schuldbriefe müssen nun bis zum 7. Juli bezahlt werden. Die fünf Oppositionsfraktionen im tschechischen Abgeordnetenhaus haben sich bei der Plenarsitzung am Mittwoch geschlossen gegen eine Änderung des Finanzierungsmodells der öffentlich-rechtlichen Medien hierzulande ausgesprochen. In einer gemeinsamen Erklärung bezeichneten sie das bestehende System der Rundfunkgebühren als funktional. Es garantiere die Unabhängigkeit und finanzielle Planbarkeit für das tschechische Fernsehen und den tschechischen Rundfunk, heißt es in dem Papier. Die Regierung will die Rundfunkgebühren abschaffen und die beiden Medienanstalten ab kommendem Jahr aus dem Staatshaushalt finanzieren. Die Opposition forderte Kulturminister Otto Klempiersch am Mittwoch auf, zu diesem Thema ein Treffen aller Parlamentsparteien sowie der Generaldirektorin von Fernsehen und Rundfunk einzuberufen. In der Prager Altstadt wird seit Mittwoch eine kostenlose Open-Air-Ausstellung mit dem Titel Hurwinek 100 – Zauber der Marionettenwerkstatt geboten. Damit wird vor dem Magistratsgebäude auf den 100. Geburtstag der berühmten Holzpuppe hingewiesen. Im Zentrum steht eine große gläserne Box, in der gleich mehrere Versionen von Hurwinek und Spabel zu sehen sind, dazu die Figuren Manitschka, Babinka und der Hund Jerik. Die Wanderausstellung gastiert in Prag bis zum 31. Juli. Und zum Schluss noch der Blick aufs Wetter. Am Freitagmorgen ist es in der Südosthälfte Tschechiens noch stark bewölkt und es gibt letzte Regenschauer. Im Tagesverlauf lockert die Bewölkung dann überall im Land auf, bis der Himmel am Abend dann meist überall klar ist. Die Tageshöchsttemperaturen liegen bei 20 bis 24 Grad, in Südmähren erreichen sie 27 Grad.
1: Das waren die Nachrichten mit Daniela Honigmann und wir machen weiter mit dem Tagesecho. Wer in Tschechien mit Karies zum Zahnarzt geht, bekommt seit Mittwoch keine Zahnfüllung aus Amalgam mehr. Das quecksilberhaltige Material ist nun auch hierzulande verboten und kann nur in Ausnahmefällen eingesetzt werden. In der Europäischen Union gilt das generelle Amalgamverbot bereits seit Jahresbeginn. Nun ist auch die Übergangsfrist für Tschechien abgelaufen. Nur wenn ein Arzt die Behandlung mit dem quecksilberhaltigen Stoff für unbedingt erforderlich hält, beispielsweise bei Allergien gegen alternative Werkstoffe, kann er eine Amalgamfüllung einsetzen. Laut Roman Schmutzler, dem Präsidenten der tschechischen Zahnärztekammer, halten sich die meisten Mediziner jedoch ohnehin bereits an diese Praxis. Die Einschränkung von Amalgam habe in erster Linie gesundheitliche und ökologische Gründe, erklärt Renata Povolna vom tschechischen Gesundheitsministerium.
2: Die Gefahr geht nicht primär von der Füllung im Zahn aus. Das Verbot soll vielmehr die schädlichen Auswirkungen von Quecksilber über dessen gesamten Existenzzyklus hinweg minimieren, von der Gewinnung des Rohstoffs bis zur Entsorgung von quecksilberhaltigem Abfall.
1: Quecksilber und seine Verbindungen schädigen bei Menschen insbesondere das Nervensystem und das Herz und die Blutgefäße. Bislang haben die Krankenversicherungen in Tschechien die Kosten für Füllungen aus weißem Material nur bei Kindern und in Ausnahmefällen bei Erwachsenen übernommen. Nun sind weiße Materialien Kassenleistungen. Einfachere Füllungen werden komplett von der Versicherung bezahlt. Bei teureren trägt die Krankenkasse mit 900 Kronen, das sind 37 Euro, bei. Die tschechische Zahnärztekammer kritisiert die Änderung. Dem Zahnärztekammerpräsidenten Roman Schmutzler zufolge werden die Kosten sowohl für die Patienten als auch für die Versicherungen steigen.
2: Patienten bekommen weiße Füllungen von der Versicherung zwar bezahlt, dabei handelt es sich jedoch um verschiedene Materialien unterschiedlicher Qualität. Ich würde kaum von einer Verbesserung für die Patienten sprechen. Es ist lediglich eine Art, wie wir eine politische Vorgabe umgesetzt haben.
1: Laut Schmutzler ist die Quecksilberbelastung für Patienten und Umwelt minimal und der Wechsel wird keine wesentlichen ökologischen Auswirkungen haben. Die Nahuatl People sind ein indigenes Volk in El Salvador und sprechen eine eigene Sprache. Doch sie wird nur mündlich überliefert. Seit neuestem helfen aber Linguisten aus Tschechien, dieses Idiom und die Geschichten der Nahuatl People aufzuzeichnen und zu bewahren. Sie hören einen Beitrag von Till Janzer.
3: Nancin Fidelina Cortés grüßt nach Tschechien in der Sprache ihres Volkes. Es sind die Nahuatl Pipil. Ihre Vorfahren kamen vor rund 1000 Jahren aus Zentralmexiko nach El Salvador. Eng verwandt mit den Azteken entwickelten sie eine eigene Kultur und ein eigenes Idiom. Über die Jahrhunderte hinweg wurde beides nur mündlich weitervermittelt. Tschechische Wissenschaftler arbeiten aber daran, die Geschichten und die Sprache der Nahuatl Pipil aufzuzeichnen. Zum Team gehört auch die Hispanistin Athena Alchazidou von der Masaryk-Universität in Brünn. Sie fliegt regelmäßig nach El Salvador, um die letzten Bewahrer der Traditionen zu treffen. Dabei hat Alchazidou etwa gelernt, dass das indigene Volk die Schalen von bestimmten Meeresschnecken nutzt.
4: Solche Schneckenhörner wurden seit der Zeit der Azteken als Trompete verwendet, um wichtige Ereignisse anzukündigen. Diese Tradition hat sich bei den Nahuatl Pipil in El Salvador erhalten.
3: Auch Fidelina Cortés kann auf einem Schneckenhorn trompeten. Aber die 86-jährige Frau aus dem Dorf Santo Domingo de Guzmán zeichnet noch mehr aus, denn sie trägt den Titel Nanzin. Dieser habe bei den Nahuatl Pipil eine spezielle Bedeutung, erläutert Athena Alchazidou.
4: Nanzin heißt zunächst Großmutter, aber auch Lehrerin. Denn seit alten Zeiten haben die Großmütter ihr Wissen weitergegeben. Ihre Geschichten und ihre praktischen Anleitungen, wie was gemacht, vorbereitet und hergestellt wird.
5: Návody, jak co udělat, připravit, vyrobit.
6: Nunan tačivete, nunan enašemu mačte, šikčiva gomal.
3: In einer der Aufnahmen für die tschechischen Wissenschaftler schildert Fidelina Cortés ihre Arbeit als Töpferin. Dieses Handwerk betreibt sie bereits ihr Leben lang. Und die traditionellen Vorgehensweisen versucht sie auch an jüngere Generationen weiterzugeben. Die Forscher machen systematisch Aufnahmen solcher Geschichten. Damit wird nicht nur die bedrohte Sprache der Nahuatl People bewahrt, sondern auch ihre Traditionen, Bräuche und historischen Erinnerungen. Laut Athena Al-Chasidu hat dieses indigene Volk es geschafft, einen Teil seiner Identität zu bewahren, trotz Jahrhunderten der Kolonisierung. Doch die Sprache sei schon stark vom Spanischen verdrängt worden und stehe vor dem Aussterben, sagt die Linguistin. Nach den Angaben der Nahuatl People beherrschen maximal noch 2000 Menschen ihre ursprüngliche Sprache.
4: Die Nahuatl Pipil sind eines der wenigen indigenen Völker, die auf dem Gebiet El Salvadors überlebt haben. Heute zählen sie etwa 280.000 Angehörige. Falls die Sprache aussterbt, verschwindet auch die gesamte Kultur. Und bei jenen Kulturen, die auf oralen Traditionen gründen, lässt sich der Verlust nicht mehr auffangen.
3: So Al-Chasidu. Doch die Rettung der Sprache und Kultur geht weit über das Anfertigen von Aufnahmen hinaus. Die Forscher arbeiten auch mit der Mährischen Landesbibliothek zusammen, um die Geschichten einer breiten Öffentlichkeit zu erzählen. So fanden unter anderem bereits Ausstellungen statt. Nun solle ein Buch mit Mythen und Legenden der Nahuatl People entstehen, sagt Veronika Fillinger von der Masaryk-Universität.
4: Anfang dieses Jahres wurden weitere Fahrten nach El Salvador unternommen, um noch mehr Geschichten aufzuzeichnen. Die Bibliothek bemüht sich darum, dass ein zweisprachiges Buch entsteht, um mehr Leser in der Welt zu erreichen.
3: Die Publikation soll unter anderem zeigen, wie die Nahuatl People die Welt um sich sehen. Einer der Mythen erzählt, wie die Menschen den Kakao von den Göttern bekamen. Athena Al-Chasidu erläutert die Bedeutung dieser Frucht für das indigene Volk.
4: Die Kakaobohnen stellten Materialreserven dar und wurden als Zahlungsmittel verwendet. Und sie waren ein Heilmittel. Sie wurden zum Beispiel stillen Müttern gegeben, damit sie bessere Milch hatten.
3: Das Buch der Mythen soll auch auf Tschechisch erscheinen. Dazu hat die Mährische Landesbibliothek eine Geldsammlung auf ihrer Website initiiert.
1: Soweit der Beitrag von Till Janzer und soweit das Tagesecho. 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Globale Anspannung, Lieferhürden, hohe Energiepreise. Die Krisenlage macht sich auch im fairen Handel bemerkbar. Während der Verkauf von Produkten mit dem Fairtrade-Siegel in Tschechien zu Corona-Zeiten noch der allgemeinen Depression trotzte, werden für vergangenes Jahr eher Negativtrends vermeldet. Trotzdem blickt man bei der Organisation Fairtrade Česko a Slovensko eher optimistisch in die Zukunft. Sie hören ein Wirtschaftsmagazin von und mit Daniela Honigmann.
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2: Fair gehandelter Kaffee ist nicht nur ethisch in Ordnung, er kann auch von sehr guter Qualität sein. Dies ist die Botschaft, die die Vertreter von Fairtrade Tschechien und Slowakei ihrer Jahrespressekonferenz Mitte Juni voranstellten. Diese hielt nicht nur wie üblich die Verkaufsbilanz für das vergangene Jahr bereit, sondern fand am Rande der Veranstaltung namens Fairtrade Specialty Coffee Dialogue statt. Bei dem internationalen Treffen für Landwirte, Verarbeiter und Verkäufer von fair gehandeltem Kaffee wurde der Fokus auf ausgewählte und hochwertige Sorten gelegt. Für den Fachaustausch war auch Merlin Preza nach Prag gekommen. Sie ist die Vorsitzende der Produzentengenossenschaft Prodecoop in Nicaragua und einer der Kaffeerepräsentanten bei CLAC, dem Fairtrade-Netzwerk für Kleinbauern in Lateinamerika und der Karibik. Die Organisation vertritt mehr als 200.000 Familien, die ihre landwirtschaftlichen Produkte mit dem Siegel des gerechten Handels zertifizieren lassen. Preza berichtet, dass 87% des Kaffees, der weltweit mit dem blau-grünen Siegel versehen wird, in Lateinamerika produziert werde.
8: Ich kann mit Stolz sagen, dass unsere Genossenschaft für ihre Qualität bekannt ist. Unser Kaffee ist traditionell sehr gut. Eine ganze Reihe unserer Landwirte nutzt die Fairtrade-Prämie nicht nur zur Verbesserung der Qualität, sondern auch zur Erhöhung des Ertrags. Wir haben konkrete Maßnahmen entwickelt, aus deren der Trockenzeiten zu überstehen oder andersherum auch unangenehm lange Regenphasen.
2: Sie sage immer, fuhr Merlin Preza fort, dass Fairtrade für sie einen Austausch von Qualität bedeute, guter Kaffee für bessere Lebensbedingungen. Allein in Nicaragua seien 2023 über 23.000 Tonnen zertifizierten Kaffees produziert worden, was ein sehr gutes Ernteergebnis gewesen sei, so Preza.
5: Ja, temos pasado por...
8: Unsere Grafik zeigt einen hohen Kaffeepreis für die Jahre seit 2023. Es könnte den Anschein haben, dass wir uns deswegen freuen könnten, weil unsere Produzenten dadurch viel verdienen würden. So einfach ist es aber leider nicht. Denn wir haben mit verschiedenen globalen Herausforderungen und Gefahren zu kämpfen, sowie mit einer sehr komplizierten Lage auf den Märkten und im Verkehr. Und damit müssen wir umgehen.
2: So sei besonders das vergangene Jahr geradezu katastrophal gewesen angesichts der wechselhaften Zollpolitik der USA, gibt Preza ein Beispiel. In der aktuellen Saison seien die logistischen Bedingungen schon wieder besser, resümiert die Expertin. Eine angespannte politische Weltlage und Ernteausfälle durch den Klimawandel treiben die Preise für importierte Lebensmittel in die Höhe. Das verspüren auch die Verbraucher in Tschechien. Und das schlägt sich mittlerweile ebenfalls in den Statistiken des fairen Handels hierzulande nieder. Dabei waren gerade diese Produkte noch während der Corona-Pandemie ein echtes Phänomen. Überall gingen die Zahlen und Umsätze zurück, nur die Verkäufe von Fairtrade-Waren stiegen in Tschechien und der Slowakei deutlich an. Nun ist jedoch klar, dass auch dieses Segment nicht krisensicher ist. Gabriela Kozlová, Leiterin für Verkauf und Marketing bei Fairtrade Tschechien, begann ihre Bilanzierung mit folgenden Worten.
8: Wir waren es bisher gewohnt, dass sich meist aufsteigende Kurven präsentiere. In diesem Jahr ist das anders. Jetzt bekommen wir die geopolitische Lage auf dem Markt zu spüren. Wir sprechen über hohe Rohstoffpreise und das nicht nur bei Kaffee, sondern auch bei Kakao. Hinzu kommen die hohen Energiepreise und die Inflation. Und wir müssen konstatieren, dass sich dies auf den tschechischen und den slowakischen Markt ausgewirkt hat.
2: Kaffee ist traditionell einer der wichtigsten Rohstoffe im Zertifizierungssystem mit dem Fairtrade-Siegel. Kozlová blickt auf die Verkaufszahlen für 2025.
8: Vergangenes Jahr sind wir in Tschechien auf rund 941 Tonnen Kaffee gekommen. In der Slowakei war es weniger, nämlich 254 Tonnen. Unter den Primärrohstoffen handelt es sich um den größten Rückgang, den wir 2025 gemessen haben. In Tschechien beträgt er 25%, in der Slowakei sogar 27%.
2: Begründet werden könne dies mit dem Rückzug zweier großer Partner aus dem Fairtrade-System, ergänzt Kozlová. Damit ist auch der tschechische und slowakische Markt von der Entwicklung betroffen, die in den vergangenen Monaten schon in den deutschsprachigen Ländern bekannt geworden war, dass nämlich etwa der Großhändler Tchibo seinen Kaffee nicht mehr mit dem blau-grünen Siegel zertifizieren lässt. Die sich ändernden klimatischen Bedingungen für den Anbau von Kaffee werden sich in den kommenden Jahren wohl auch auf das Angebot auf dem europäischen Markt niederschlagen. Denn viele Landwirte in Lateinamerika, Afrika und Asien steigen von der Gattung Arabica auf die widerstandsfähigeren Robusta-Sorten um. In Tschechien enthielten 2025 noch 91% der fairen Kaffeepackungen Arabica-Bohnen und nur 9% Robusta-Bohnen. Aber gerade letztere würden in seinem Heimatland Brasilien immer populärer, berichtet Paulo Ferreira bei der Pressekonferenz in Prag. Er leitet beim Netzwerk CLAC den gesamten Bereich Kaffee und baut die roten Bohnen auch selbst an. Derzeit sei Vietnam weltweit der größte Robusta-Produzent, räumt Ferreira ein.
9: Aber auch in Brasilien wird immer mehr Robusta angebaut. Die Gattung hat nämlich eine besondere Adaptionsfähigkeit. Wir sprechen manchmal sogar von einer Intelligenz hinsichtlich des Klimawandels. Sie passt sich einfach besser an plötzliche Wetterwechsel an und lohnt sich dadurch für uns immer mehr. Darum gehen viele Landwirte und Genossenschaften in Brasilien jetzt zu Robusta über. Es gibt Prognosen, dass wir in 4 bis 5 Jahren die vietnamesische Produktion überholen könnten.
2: Derzeit bestehe die Produktion in Brasilien noch zu 70% aus Arabica und zu 30% aus Robusta, informiert Ferreira. Dies könne sich in Zukunft aber an ein 50-50-Verhältnis annähern. Man sagt Robusta eine etwas intensivere und eher bittere Note nach. Ob die Kaffeetrinker in Tschechien sich schnell an einen neuen Geschmack gewöhnen werden, ist fraglich. Gabriela Kozlova beschreibt die Käufer hierzulande als eher konservativ, weist aber trotzdem auf ein sich veränderndes Verhalten hin.
9: Die tschechischen Verbraucher verstehen Kaffee nicht als Luxusware. Für sie gehört er zum Alltag. Was bedeutet das? Für wen Kaffee normal ist, der trinkt ihn auch jeden Tag. Und ein Spezifikum ist dabei, dass man an eine bestimmte Marke oder eine gewisse Qualität gewöhnt ist und dann wegen des Preises nicht zu einer Qualitätsstufe niedriger greifen wird, die einem vielleicht nicht mehr so schmeckt. Darum konsumieren die Verbraucher ihren Kaffee jetzt weniger im Horeca-Segment, also in Restaurants oder Cafés, sondern kaufen sich den Kaffee für die eigene Zubereitung zu Hause. Wir verzeichnen ebenfalls einen deutlichen Anstieg beim Verkauf von Kaffeemaschinen. Und dafür holen sich die Leute dann den Kaffee im Supermarkt.
2: Dort werden die Packungen zudem gern im Angebot gekauft, fügt Kozlova hinzu. Ein weiterer Trend weist ihr zufolge aber auch darauf hin, dass gerade junge Menschen hierzulande immer mehr ausgewählte Kaffeesorten aus Kleinröstereien bevorzugen.

0: Beim Verkauf von Fairtrade Kakao gab es 2025 in Tschechien und der Slowakei einen nicht ganz so starken Rückgang. Er betrug gut 5%. Und auch hier gäbe es neue Einflüsse, berichtet Gabriela Kurzelova.
1: Es geht um neue Programme bei der Zusammenarbeit zwischen der Fairtrade-Organisation und den Einzelhändlern. Sie zielen darauf ab, den Landwirten ein existenzsicherndes Einkommen zu zahlen, auf Englisch Living Income. Dies ist in Tschechien im Prinzip noch unbekannt, hat unsere Verkäufe aber im letzten Jahr schon erreicht. Denn internationale Einzelhändler, die diese Verträge in anderen Ländern unterzeichnet haben, sind auch auf dem tschechischen Markt tätig. Da können wir etwa Lidl benennen oder das Unternehmen Action. Das Konzept ist eine sehr komplexe Angelegenheit. Generell verpflichten sich die Händler dabei zu einem finanziellen Ausgleich der Differenz zwischen dem existenzsichernden Einkommen und dem Kakaopreis, den der Produzent bekommt.
0: Und als ein Ausgleich ist auch die Fairtrade-Prämie gedacht, die schon lange an die Landwirte und Arbeiter in Afrika, Asien und Lateinamerika geht. Diese wird jedes Jahr aus den Gesamtverkäufen berechnet und stellt einen wichtigen zusätzlichen Fonds dar, aus dem die Modernisierung und der Ausbau der örtlichen Infrastruktur finanziert werden. Fairtrade Tschechien und Slowakei muss jedoch für 2025 einen Rückgang auch bei diesem Posten vermelden. Insgesamt wurden in Tschechien umgerechnet 1,25 Millionen Euro an Beiträgen zur Fairtrade-Prämie eingenommen, was 15% weniger waren als noch 2024. Fairtrade-Direktor Lubomir Kadanje glaubt jedoch, dass es sich nur um einen vorübergehenden Einbruch in einer ansonsten positiven Entwicklung handle.
1: Hätten wir ein Diagramm hier, in dem die vergangenen 10 oder 20 Jahre dargestellt würden, dann gäbe es einen sehr niedrigen Balken im Jahr 2015, aber sehr hohe Balken für 2023 und 2024 und ebenso für 2025 im Vergleich zu vor 10 Jahren. Allgemein gilt, dass der Betrag für die Fairtrade-Prämie in Tschechien innerhalb von 10 Jahren um das 12-fache gewachsen ist. Darum glaube ich nicht, dass es sich jetzt um einen Wendepunkt handelt.
0: Kaffeezüchterin Merlin Präser teilte zu diesem Thema mit, dass jedes Jahr rund 2 Millionen Euro an Fairtrade-Prämie in Nicaragua ankommen würden. Bei der Bilanzierung des Jahres 2025 konnten die Vertreter von Fairtrade Tschechien und Slowakei aber auch wieder einige positive Wachstumszahlen präsentieren. So legte der Verkauf von fair gehandelten Bananen in Tschechien und in der Slowakei um 13% zu. Insgesamt wurden 2127 Tonnen verkauft. Fast alle dieser gelben Früchte tragen auch ein Bio-Siegel, betont Gabriela Kurzelova.
1: Unser Markt ist dahingehend besonders, dass es einen sehr großen Anteil an Bio-Bananen gibt. In Tschechien war der Prozentsatz an konventionellen Fairtrade-Bananen 2025 extrem klein. Davor gab es diese hier noch gar nicht. Darin nehmen wir also eine Führungsrolle ein. In den Ländern westlich von uns gibt es hingegen auch viele konventionelle Fairtrade-Bananen. Was Kaffee angeht, da ist der Bio-Anteil bei uns immer noch sehr niedrig. In Tschechien wird eher der konventionelle Kaffee konsumiert. Da haben wir also noch Raum für Wachstum. Es gibt Länder, da ist der Bio-Anteil bei Fairtrade-Kaffee 2- oder 3-mal so hoch.
0: Trotz der leicht rückläufigen Zahlen im Fairtrade-Segment auf dem tschechischen und slowakischen Markt gäbe es immer noch deutliche Wachstumspotenziale, so das Fazit von Fairtrade Tschechien und Slowakei. Verkaufsleiterin Kozlova schließt ihren Bericht dann auch mit dem Blick auf das große Ganze ab.
1: Als ich vor 12 oder 13 Jahren in die Organisation gekommen bin, hatten wir auf der Homepage eine Tschechien-Karte mit allen Verkaufsstellen für Fairtrade-Produkte. und auf dieser Karte waren nur ganz wenige Punkte eingezeichnet. Wir mussten damals wirklich nach jedem kleinen Laden suchen, wo es wenigstens eine zertifizierte Schokolade oder eine Kaffeesorte gab. Heute findet man in praktisch jedem Geschäft eine Menge Fairtrade-Waren. Es gibt keine Kette und keine Drogerie, in der so etwas nicht angeboten würde. Es besteht also ein riesiger Unterschied gegenüber dem Stand vor 12 Jahren. Auch wenn die Zahlen im vergangenen Jahr nicht besonders positiv aussehen, der allgemeine Trend ist es aber definitiv immer noch. Und das war's für heute, liebe Hörerinnen und Hörer. Im Studio begleitet hat sie diesmal Markéta Kachlíková. 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
1: Hallo und willkommen zur heutigen Sendung von Radio Prag International. Im Studio für Sie ist Markéta Kachlíková. Wir blicken zunächst auf die tschechischen Zahnarztpraxen. Seit Mittwoch ist Schluss mit dem klassischen Amalgam. Das quecksilberhaltige Material ist nun verboten. Die Krankenkassen übernehmen ab jetzt standardmäßig die Kosten für weiße Füllungen. Danach reisen wir virtuell nach Mittelamerika. Das indigene Volk der Nahuatl-Pipil in El Salvador droht, seine nur mündlich überlieferte Sprache zu verlieren. Tschechische Linguisten helfen nun dabei, dieses kulturelle Erbe für die Zukunft aufzuzeichnen. Und zum Schluss schauen wir auf den fairen Handel. Hohe Energiepreise und die weltweiten Krisen bremsen den tschechischen Fairtrade-Markt aus. Warum die Organisation Fairtrade Česko a Slovensko trotz sinkender Verkaufszahlen optimistisch bleibt, hören Sie in unserem Wirtschaftsmagazin. Bleiben Sie also dran, zuerst aber das Neueste aus Tschechien.
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2: Das Defizit im tschechischen Staatshaushalt betrug zu Ende Juni 183,6 Milliarden Kronen, das sind 7,6 Milliarden Euro. Für das gesamte Jahr ist ein Defizit von 310 Milliarden Kronen genehmigt. Zur Jahreshälfte waren also schon fast 60% des geplanten Mankos ausgeschöpft. Dies geht aus den Zahlen hervor, die das Finanzministerium am Donnerstag veröffentlichte. Der aktuelle Halbjahresstand ist das viertgrößte Etat-Minus zu diesem Zeitpunkt in der Geschichte der Tschechischen Republik. Am Donnerstagvormittag hat in Prag der Sicherheitsrat der tschechischen Regierung getagt, wobei auch Staatspräsident Petr Pavel anwesend war. Wie der Kommunikationsleiter der Präsidialkanzlei Vít Kolář der Presseagentur ČTK mitteilte, wurden bei dem Treffen Konzeptions- und Strategiefragen für Krisenfälle diskutiert, zudem die Widerstandsfähigkeit Tschechiens, die Handlungsfähigkeit der Sicherheitskräfte sowie Fragen der Cybersicherheit. Nicht gesprochen wurde laut Kolář hingegen über den anstehenden NATO-Gipfel im türkischen Ankara. Seit Monaten gibt es Streit über die Zusammensetzung der offiziellen Delegation. Pavels Teilnahme an der Sicherheitsratssitzung am Donnerstag begründete Kolář damit, dass die innere und die äußere Sicherheit zu den Prioritäten des Präsidenten gehörten, weswegen er über diese Fragen informiert bleiben wolle. Seit dem Start der Ausgabekampagne Mitte Mai hat die Öffentlichkeit in Tschechien Staatsanleihen im Wert von rund 80 Milliarden Kronen, das sind 3,3 Milliarden Euro, bestellt. Das Interesse lag damit viermal so hoch als das Ziel des Finanzministeriums, mit der Maßnahme 20 Milliarden Kronen einzunehmen. Darüber informierte eine Pressemitteilung des Ressorts am Mittwoch. Die erste Zeichnungsfrist endete am 28. Juni. Die bestellten Schuldbriefe müssen nun bis zum 7. Juli bezahlt werden. Die fünf Oppositionsfraktionen im tschechischen Abgeordnetenhaus haben sich bei der Plenarsitzung am Mittwoch geschlossen gegen eine Änderung des Finanzierungsmodells der öffentlich-rechtlichen Medien hierzulande ausgesprochen. In einer gemeinsamen Erklärung bezeichneten sie das bestehende System der Rundfunkgebühren als funktional. Es garantiere die Unabhängigkeit und finanzielle Planbarkeit für das tschechische Fernsehen und den tschechischen Rundfunk, heißt es in dem Papier. Die Regierung will die Rundfunkgebühren abschaffen und die beiden Medienanstalten ab kommendem Jahr aus dem Staatshaushalt finanzieren. Die Opposition forderte Kulturminister Otto Klempiersch am Mittwoch auf, zu diesem Thema ein Treffen aller Parlamentsparteien sowie der Generaldirektorin von Fernsehen und Rundfunk einzuberufen. In der Prager Altstadt wird seit Mittwoch eine kostenlose Open-Air-Ausstellung mit dem Titel Hurwinek 100 – Zauber der Marionettenwerkstatt geboten. Damit wird vor dem Magistratsgebäude auf den 100. Geburtstag der berühmten Holzpuppe hingewiesen. Im Zentrum steht eine große gläserne Box, in der gleich mehrere Versionen von Hurwinek und Spabel zu sehen sind, dazu die Figuren Manitschka, Babinka und der Hund Jerik. Die Wanderausstellung gastiert in Prag bis zum 31. Juli. Und zum Schluss noch der Blick aufs Wetter. Am Freitagmorgen ist es in der Südosthälfte Tschechiens noch stark bewölkt und es gibt letzte Regenschauer. Im Tagesverlauf lockert die Bewölkung dann überall im Land auf, bis der Himmel am Abend dann meist überall klar ist. Die Tageshöchsttemperaturen liegen bei 20 bis 24 Grad, in Südmähren erreichen sie 27 Grad.
1: Das waren die Nachrichten mit Daniela Honigmann und wir machen weiter mit dem Tagesecho. Wer in Tschechien mit Karies zum Zahnarzt geht, bekommt seit Mittwoch keine Zahnfüllung aus Amalgam mehr. Das quecksilberhaltige Material ist nun auch hierzulande verboten und kann nur in Ausnahmefällen eingesetzt werden. In der Europäischen Union gilt das generelle Amalgamverbot bereits seit Jahresbeginn. Nun ist auch die Übergangsfrist für Tschechien abgelaufen. Nur wenn ein Arzt die Behandlung mit dem quecksilberhaltigen Stoff für unbedingt erforderlich hält, beispielsweise bei Allergien gegen alternative Werkstoffe, kann er eine Amalgamfüllung einsetzen. Laut Roman Schmutzler, dem Präsidenten der tschechischen Zahnärztekammer, halten sich die meisten Mediziner jedoch ohnehin bereits an diese Praxis. Die Einschränkung von Amalgam habe in erster Linie gesundheitliche und ökologische Gründe, erklärt Renata Povolna vom tschechischen Gesundheitsministerium.
3: Die Gefahr geht nicht primär von der Füllung im Zahn aus. Das Verbot soll vielmehr die schädlichen Auswirkungen von Quecksilber über dessen gesamten Existenzzyklus hinweg minimieren, von der Gewinnung des Rohstoffs bis zur Entsorgung von quecksilberhaltigem Abfall.
1: Quecksilber und seine Verbindungen schädigen bei Menschen insbesondere das Nervensystem und das Herz und die Blutgefäße. Bislang haben die Krankenversicherungen in Tschechien die Kosten für Füllungen aus weißem Material nur bei Kindern und in Ausnahmefällen bei Erwachsenen übernommen. Nun sind weiße Materialien Kassenleistungen. Einfachere Füllungen werden komplett von der Versicherung bezahlt. Bei teureren trägt die Krankenkasse mit 900 Kronen, das sind 37 Euro, bei. Die tschechische Zahnärztekammer kritisiert die Änderung. Dem Zahnärztekammerpräsidenten Roman Schmutzler zufolge werden die Kosten sowohl für die Patienten als auch für die Versicherungen steigen.
3: Patienten bekommen weiße Füllungen von der Versicherung zwar bezahlt, dabei handelt es sich jedoch um verschiedene Materialien unterschiedlicher Qualität. Ich würde kaum von einer Verbesserung für die Patienten sprechen. Es ist lediglich eine Art, wie wir eine politische Vorgabe umgesetzt haben.
1: Laut Schmutzler ist die Quecksilberbelastung für Patienten und Umwelt minimal und der Wechsel wird keine wesentlichen ökologischen Auswirkungen haben. Die Nahuatl People sind ein indigenes Volk in El Salvador und sprechen eine eigene Sprache. Doch sie wird nur mündlich überliefert. Seit neuestem helfen aber Linguisten aus Tschechien, dieses Idiom und die Geschichten der Nahuatl-People aufzuzeichnen und zu bewahren. Sie hören einen Beitrag von Till Janzer.
4: Nancin Fidelina Cortés grüßt nach Tschechien in der Sprache ihres Volkes. Es sind die Nahuatl-People. Ihre Vorfahren kamen vor rund 1000 Jahren aus Zentralmexiko nach El Salvador. Eng verwandt mit den Azteken entwickelten sie eine eigene Kultur und ein eigenes Idiom. Über die Jahrhunderte hinweg wurde beides nur mündlich weitervermittelt. Tschechische Wissenschaftler arbeiten aber daran, die Geschichten und die Sprache der Nahuatl-People aufzuzeichnen. Zum Team gehört auch die Hispanistin Athena Alchazidu von der Masaryk-Universität in Brünn. Sie fliegt regelmäßig nach El Salvador, um die letzten Bewahrer der Traditionen zu treffen. Dabei hat Alchazidu etwa gelernt, dass das indigene Volk die Schalen von bestimmten Meeresschnecken nutzt.
5: Solche Schneckenhörner wurden seit der Zeit der Azteken als Trompete verwendet, um wichtige Ereignisse anzukündigen. Diese Tradition hat sich bei den Nahuatl-People in El Salvador erhalten.
4: Auch Fidelina Cortés kann auf einem Schneckenhorn trompeten. Aber die 86-jährige Frau aus dem Dorf Santo Domingo de Guzmán zeichnet noch mehr aus, denn sie trägt den Titel Nanzin. Dieser habe bei den Nahuatl-People eine spezielle Bedeutung, erläutert Athena Alchazidu.
5: Nanzin heißt zunächst Großmutter, aber auch Lehrerin. Denn seit alten Zeiten haben die Großmütter ihr Wissen weitergegeben. Ihre Geschichten und ihre praktischen Anleitungen, wie was gemacht, vorbereitet und hergestellt wird.
6: Návody, jak co udělat, připravit, vyrobit.
4: In einer der Aufnahmen für die tschechischen Wissenschaftler schildert Fidelina Cortés ihre Arbeit als Töpferin. Dieses Handwerk betreibt sie bereits ihr Leben lang. Und die traditionellen Vorgehensweisen versucht sie auch an jüngere Generationen weiterzugeben. Die Forscher machen systematisch Aufnahmen solcher Geschichten. Damit wird nicht nur die bedrohte Sprache der Nahuatl-Pipil bewahrt, sondern auch ihre Traditionen, Bräuche und historischen Erinnerungen. Laut Athena Al-Chasidu hat dieses indigene Volk es geschafft, einen Teil seiner Identität zu bewahren, trotz Jahrhunderten der Kolonisierung. Doch die Sprache sei schon stark vom Spanischen verdrängt worden und stehe vor dem Aussterben, sagt die Linguistin. Nach den Angaben der Nahuatl-Pipil beherrschen maximal noch 2000 Menschen ihre ursprüngliche Sprache.
5: Die Nahuatl-Pipil sind eines der wenigen indigenen Völker, die auf dem Gebiet El Salvadors überlebt haben. Heute zählen sie etwa 280.000 Angehörige. Falls die Sprache ausstirbt, verschwindet auch die gesamte Kultur. Und bei jenen Kulturen, die auf oralen Traditionen gründen, lässt sich der Verlust nicht mehr auffangen.
4: So Al-Chasidu. Doch die Rettung der Sprache und Kultur geht weit über das Anfertigen von Aufnahmen hinaus. Die Forscher arbeiten auch mit der Mährischen Landesbibliothek zusammen, um die Geschichten einer breiten Öffentlichkeit zu erzählen. So fanden unter anderem bereits Ausstellungen statt. Nun solle ein Buch mit Mythen und Legenden der Nahuatl-Pipil entstehen, sagt Veronika Fillinger von der Masaryk-Universität.
5: Anfang dieses Jahres wurden weitere Fahrten nach El Salvador unternommen, um noch mehr Geschichten aufzuzeichnen. Die Bibliothek bemüht sich darum, dass ein zweisprachiges Buch entsteht, um mehr Leser in der Welt zu erreichen.
4: Die Publikation soll unter anderem zeigen, wie die Nahuatl-Pipil die Welt um sich sehen. Einer der Mythen erzählt, wie die Menschen den Kakao von den Göttern bekamen. Athena Al-Chasidu erläutert die Bedeutung dieser Frucht für das indigene Volk.
5: Die Kakaobohnen stellten Materialreserven dar und wurden als Zahlungsmittel verwendet. Und sie waren ein Heilmittel. Sie wurden zum Beispiel stillen Müttern gegeben, damit sie bessere Milch hatten.
4: Das Buch der Mythen soll auch auf Tschechisch erscheinen. Dazu hat die Mährische Landesbibliothek eine Geldsammlung auf ihrer Website initiiert.
1: Soweit der Beitrag von Till Janzer und soweit das Tagesecho. 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Globale Anspannung, Lieferhürden, hohe Energiepreise. Die Krisenlage macht sich auch im fairen Handel bemerkbar. Während der Verkauf von Produkten mit dem Fairtrade-Siegel in Tschechien zu Corona-Zeiten noch der allgemeinen Depression trotzte, werden für vergangenes Jahr eher Negativtrends vermeldet. Trotzdem blickt man bei der Organisation Fairtrade Česko a Slovensko eher optimistisch in die Zukunft. Sie hören ein Wirtschaftsmagazin von und mit Daniela Honigmann.
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2: Fair gehandelter Kaffee ist nicht nur ethisch in Ordnung, er kann auch von sehr guter Qualität sein. Dies ist die Botschaft, die die Vertreter von Fairtrade Tschechien und Slowakei ihrer Jahrespressekonferenz Mitte Juni voranstellten. Diese hielt nicht nur wie üblich die Verkaufsbilanz für das vergangene Jahr bereit, sondern fand am Rande der Veranstaltung namens Fairtrade Specialty Coffee Dialogue statt. Bei dem internationalen Treffen für Landwirte, Verarbeiter und Verkäufer von fair gehandeltem Kaffee wurde der Fokus auf ausgewählte und hochwertige Sorten gelegt.
3: Für den Fachaustausch war auch Merlin Preza nach Prag gekommen. Sie ist die Vorsitzende der Produzentengenossenschaft Prodecoop in Nicaragua und einer der Kaffeerepräsentanten bei CLAC, dem Fairtrade-Netzwerk für Kleinbauern in Lateinamerika und der Karibik. Die Organisation vertritt mehr als 200.000 Familien, die ihre landwirtschaftlichen Produkte mit dem Siegel des gerechten Handels zertifizieren lassen. Preza berichtet, dass 87% des Kaffees, der weltweit mit dem blau-grünen Siegel versehen wird, in Lateinamerika produziert werde.
8: Ich kann mit Stolz sagen, dass unsere Genossenschaft für ihre Qualität bekannt ist. Unser Kaffee ist traditionell sehr gut. Eine ganze Reihe unserer Landwirte nennen uns die Fairtrade-Prämie, nicht nur zur Verbesserung der Qualität, sondern auch zur Erhöhung des Ertrags. Wir haben konkrete Maßnahmen entwickelt, aus deren der Trockenzeiten zu überstehen oder andersherum auch unangenehm lange Regenphasen.
3: Sie sage immer, fuhr Merlin Preza fort, dass Fairtrade für sie einen Austausch von Qualität bedeute, guter Kaffee für bessere Lebensbedingungen. Allein in Nicaragua seien 2023 über 23.000 Tonnen zertifizierten Kaffees produziert worden, was ein sehr gutes Ernteergebnis gewesen sei, so Preza.
8: Unsere Grafik zeigt einen hohen Kaffeepreis für die Jahre seit 2023. Es könnte den Anschein haben, dass wir uns deswegen freuen könnten, weil unsere Produzenten dadurch viel verdienen würden. So einfach ist es aber leider nicht. Denn wir haben mit verschiedenen globalen Herausforderungen und Gefahren zu kämpfen, sowie mit einer sehr komplizierten Lage auf den Märkten und im Verkehr. Und damit müssen wir umgehen.
3: So sei besonders das vergangene Jahr geradezu katastrophal gewesen angesichts der wechselhaften Zollpolitik der USA, gibt Preza ein Beispiel. In der aktuellen Saison seien die logistischen Bedingungen schon wieder besser, resümiert die Expertin. Eine angespannte politische Weltlage und Ernteausfälle durch den Klimawandel treiben die Preise für importierte Lebensmittel in die Höhe. Das verspüren auch die Verbraucher in Tschechien. Und das schlägt sich mittlerweile ebenfalls in den Statistiken des fairen Handels hierzulande nieder. Dabei waren gerade diese Produkte noch während der Corona-Pandemie ein echtes Phänomen. Überall gingen die Zahlen und Umsätze zurück, nur die Verkäufe von Fairtrade-Waren stiegen in Tschechien und der Slowakei deutlich an. Nun ist jedoch klar, dass auch dieses Segment nicht krisensicher ist. Gabriela Kozlová, Leiterin für Verkauf und Marketing bei Fairtrade Tschechien, begann ihre Bilanzierung mit folgenden Worten.
8: Wir waren es bisher gewohnt, dass ich meist aufsteigende Kurven präsentiere. In diesem Jahr ist das anders. Jetzt bekommen wir die geopolitische Lage auf dem Markt zu spüren. Wir sprechen über hohe Rohstoffpreise und das nicht nur bei Kaffee, sondern auch bei Kakao. Hinzu kommen die hohen Energiepreise und die Inflation. Und wir müssen konstatieren, dass sich dies auf den tschechischen und den slowakischen Markt ausgewirkt hat.
3: Kaffee ist traditionell einer der wichtigsten Rohstoffe im Zertifizierungssystem mit dem Fairtrade-Siegel. Kozlová blickt auf die Verkaufszahlen für 2025.
8: Vergangenes Jahr sind wir in Tschechien auf rund 941 Tonnen Kaffee gekommen. In der Slowakei war es weniger, nämlich 254 Tonnen. Unter den Primärrohstoffen handelt es sich um den größten Rückgang, den wir 2025 gemessen haben. In Tschechien beträgt er 25%, in der Slowakei sogar 27%.
3: Begründet werden könne dies mit dem Rückzug zweier großer Partner aus dem Fairtrade-System, ergänzt Kozlová. Damit ist auch der tschechische und slowakische Markt von der Entwicklung betroffen, die in den vergangenen Monaten schon in den deutschsprachigen Ländern bekannt geworden war, dass nämlich etwa der Großhändler Tchibo seinen Kaffee nicht mehr mit dem blau-grünen Siegel zertifizieren lässt. Diese sich ändernden klimatischen Bedingungen für den Anbau von Kaffee werden sich in den kommenden Jahren wohl auch auf das Angebot auf dem europäischen Markt niederschlagen. Denn viele Landwirte in Lateinamerika, Afrika und Asien steigen von der Gattung Arabica auf die widerstandsfähigeren Robusta-Sorten um. In Tschechien enthielten 2025 noch 91% der fairen Kaffeepackungen Arabica-Bohnen und nur 9% Robusta-Bohnen. Aber gerade letztere würden in seinem Heimatland Brasilien immer populärer, berichtet Paulo Ferreira bei der Pressekonferenz in Prag. Er leitet beim Netzwerk CLAC den gesamten Bereich Kaffee und baut die roten Bohnen auch selbst an. Derzeit sei Vietnam weltweit der größte Robusta-Produzent, räumt Ferreira ein.
9: Aber auch in Brasilien wird immer mehr Robusta angebaut. Die Gattung hat nämlich eine besondere Adaptionsfähigkeit. Wir sprechen manchmal sogar von einer Intelligenz hinsichtlich des Klimawandels. Sie passt sich einfach besser an plötzliche Wetterwechsel an und lohnt sich dadurch für uns immer mehr. Darum gehen viele Landwirte und Genossenschaften in Brasilien jetzt zu Robusta über. Es gibt Prognosen, dass wir in 4 bis 5 Jahren die vietnamesische Produktion überholen könnten.
3: Derzeit bestehe die Produktion in Brasilien noch zu 70% aus Arabica und zu 30% aus Robusta, informiert Ferreira. Dies könne sich in Zukunft aber an ein 50-50-Verhältnis annähern. Man sagt Robusta eine etwas intensivere und eher bittere Note nach. Ob die Kaffeetrinker in Tschechien sich schnell an einen neuen Geschmack gewöhnen werden, ist fraglich. Gabriela Kozlova beschreibt die Käufer hierzulande als eher konservativ, weist aber trotzdem auf ein sich veränderndes Verhalten hin.
9: Die tschechischen Verbraucher verstehen Kaffee nicht als Luxusware. Für sie gehört er zum Alltag. Was bedeutet das? Für wen Kaffee normal ist, der trinkt ihn auch jeden Tag. Und ein Spezifikum ist dabei, dass man an eine bestimmte Marke oder eine gewisse Qualität gewöhnt ist und dann wegen des Preises nicht zu einer Qualitätsstufe niedriger greifen wird, die einem vielleicht nicht mehr so schmeckt. Darum konsumieren die Verbraucher ihren Kaffee jetzt weniger im Horeca-Segment, also in Restaurants oder Cafés, sondern kaufen sich den Kaffee für die eigene Zubereitung zu Hause. Wir verzeichnen ebenfalls einen deutlichen Anstieg beim Verkauf von Kaffeemaschinen. Und dafür holen sich die Leute dann den Kaffee im Supermarkt.
3: Dort werden die Packungen zudem gern im Angebot gekauft, fügt Kozlova hinzu. Ein weiterer Trend weist ihr zufolge aber auch darauf hin, dass gerade junge Menschen hierzulande immer mehr ausgewählte Kaffeesorten aus Kleinröstereien bevorzugen. Beim Verkauf von Fairtrade-Kakao gab es 2025 in Tschechien und der Slowakei einen nicht ganz so starken Rückgang. Er betrug gut 5%. Und auch hier gäbe es neue Einflüsse, berichtet Gabriela Kozlova.
9: Es geht um neue Programme bei der Zusammenarbeit zwischen der Fairtrade-Organisation und den Einzelhändlern. Sie zielen darauf ab, den Landwirten ein existenzsicherndes Einkommen zu zahlen, auf Englisch Living Income. Dies ist in Tschechien im Prinzip noch unbekannt, hat unsere Verkäufe aber im letzten Jahr schon erreicht. Denn internationale Einzelhändler, die diese Verträge in anderen Ländern unterzeichnet haben, sind auch auf dem tschechischen Markt tätig. Da können wir etwa Lidl benennen oder das Unternehmen Action. Das Konzept ist eine sehr komplexe Angelegenheit. Generell verpflichten sich die Händler dabei zu einem finanziellen Ausgleich der Differenz zwischen dem existenzsichernden Einkommen und dem Kakaopreis, den der Produzent bekommt.
3: Und als ein Ausgleich ist auch die Fairtrade-Prämie gedacht, die schon lange an die Landwirte und Arbeiter in Afrika, Asien und Lateinamerika geht. Diese wird jedes Jahr aus den Gesamtverkäufen berechnet und stellt einen wichtigen zusätzlichen Fonds dar, aus dem die Modernisierung und der Ausbau der örtlichen Infrastruktur finanziert werden. Fairtrade Tschechien und Slowakei muss jedoch für 2025 einen Rückgang auch bei diesem Posten vermelden. Insgesamt wurden in Tschechien umgerechnet 1,25 Millionen Euro an Beiträgen zur Fairtrade-Prämie eingenommen, was 15% weniger waren als noch 2024. Fairtrade-Direktor Lubomir Kadanje glaubt jedoch, dass es sich nur um einen vorübergehenden Einbruch in einer ansonsten positiven Entwicklung handle.
9: Hätten wir ein Diagramm hier, in dem die vergangenen 10 oder 20 Jahre dargestellt würden, dann gäbe es einen sehr niedrigen Balken im Jahr 2015, aber sehr hohe Balken für 2023 und 2024 und ebenso für 2025 im Vergleich zu vor 10 Jahren. Allgemein gilt, dass der Betrag für die Fairtrade-Prämie in Tschechien innerhalb von 10 Jahren um das 12-fache gewachsen ist. Darum glaube ich nicht, dass es sich jetzt um einen Wendepunkt handelt.
3: Kaffeezüchterin Merlin Präsa teilte zu diesem Thema mit, dass jedes Jahr rund 2 Millionen Euro an Fairtrade-Prämie in Nicaragua ankommen würden. Bei der Bilanzierung des Jahres 2025 konnten die Vertreter von Fairtrade Tschechien und Slowakei aber auch wieder einige positive Wachstumszahlen präsentieren. So legte der Verkauf von fair gehandelten Bananen in Tschechien und in der Slowakei um 13% zu. Insgesamt wurden 2127 Tonnen verkauft. Fast alle dieser gelben Früchte tragen auch ein Bio-Siegel, betont Gabriela Kozlova.
9: Unser Markt ist dahingehend besonders, dass es einen sehr großen Anteil an Bio-Bananen gibt. In Tschechien war der Prozentsatz an konventionellen Fairtrade-Bananen 2025 extrem klein. Davor gab es diese hier noch gar nicht. Darin nehmen wir also eine Führungsrolle ein. In den Ländern westlich von uns gibt es hingegen auch viele konventionelle Fairtrade-Bananen. Was Kaffee angeht, da ist der Bio-Anteil bei uns immer noch sehr niedrig. In Tschechien wird eher der konventionelle Kaffee konsumiert. Da haben wir also noch Raum für Wachstum. Es gibt Länder, da ist der Bio-Anteil bei Fairtrade-Kaffee 2- oder 3-mal so hoch.
3: Trotz der leicht rückläufigen Zahlen im Fairtrade-Segment auf dem tschechischen und slowakischen Markt gäbe es immer noch deutliche Wachstumspotenziale, so das Fazit von Fairtrade Tschechien und Slowakei. Verkaufsleiterin Kozlova schließt ihren Bericht dann auch mit dem Blick auf das große Ganze ab.
9: Als ich vor 12 oder 13 Jahren in die Organisation gekommen bin, hatten wir auf der Homepage eine Tschechien-Karte mit allen Verkaufsstellen für Fairtrade-Produkte. Und auf dieser Karte waren nur ganz wenige Punkte eingezeichnet. Wir mussten damals wirklich nach jedem kleinen Laden suchen, wo es wenigstens eine zertifizierte Schokolade oder eine Kaffeesorte gab. Heute findet man in praktisch jedem Geschäft eine Menge Fairtrade-Waren. Es gibt keine Kette und keine Drogerie, in der so etwas nicht angeboten würde. Es besteht also ein riesiger Unterschied gegenüber dem Stand vor 12 Jahren. Auch wenn die Zahlen im vergangenen Jahr nicht besonders positiv aussehen, der allgemeine Trend ist es aber definitiv immer noch. Und das war's für heute, liebe Hörerinnen und Hörer. Im Studio begleitet hat sie diesmal Markéta Kachlíková. 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
1: Dobrý den und herzlich willkommen zur heutigen Sendung. Am Mikrofon begrüße Martina Schneibergová. Heute haben wir für Sie die folgenden Themen vorbereitet. Tschechischer Staat wird bestimmte unternehmerische Aktivitäten in der Ukraine unterstützen. Vor 160 Jahren fand die Schlacht bei Königgrätz statt. Der Verein Komitee 1866 pflegt Gräber von Opfern der Schlacht. Diese preußisch-österreichische blutige Auseinandersetzung ist auch das Thema des heutigen Kapitels aus der tschechischen Geschichte. Bleiben Sie dran, zuerst das Neueste aus Tschechien mit Markéta Kachlíková.
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2: Das tschechische Abgeordnetenhaus hat am Freitag eine Reform der eigenen Geschäftsordnung verabschiedet. Sie soll die Möglichkeiten für parlamentarische Obstruktionen einschränken. Die Gesetzesnovelle, die von Vertretern der Regierungskoalition sowie der oppositionellen Bürgerdemokraten eingebracht wurde, zielt primär darauf ab, Redezeiten bei Vorschlägen zur Änderung der Tagesordnung zu begrenzen. Zudem erhält das Unterhaus weitreichende Befugnisse, um die Redezeit bei der Debatte über Gesetzesentwürfe zu beschränken. Aus dem finalen Entwurf wurde eine ursprünglich geplante Ausnahme von den Redebeschränkungen für den Vorsitzenden des Abgeordnetenhauses gestrichen. Tschechiens Präsident Petr Pavel fordert von Premier Andrej Babiš Beweise für dessen schwere Vorwürfe oder deren Rücknahme. Pavel äußerte sich dazu in einer Erklärung, die von der Präsidialkanzlei der Presseagentur ČTK übermittelt wurde. Babiš warf Pavel im Interview mit Deník CZ am Donnerstag vor, die Verfassung willkürlich auszulegen. Eine Teilnahme Pavels am kommenden NATO-Gipfel in Ankara würde Tschechien im Ausland schaden, hieß es weiter. Das tschechische Kulturministerium hat die Ausschreibung für den Chefposten der Nationalgalerie Prag abgesagt. Dies teilte Kulturminister Otto Klempisch am Donnerstagabend mit. Das Verfahren soll nun wiederholt werden. Klempisch betonte, er wolle eine Persönlichkeit mit einer ausgeprägten internationalen Vision gewinnen und dafür das Spektrum an Kandidaten auch im Ausland gezielt erweitern. Die bisherige Leiterin der Galerie Alicia Knast war im März vom Kulturminister abberufen worden. Menschen in Tschechien haben bereits umgerechnet rund 450.000 Euro für die Erdbebenopfer in Venezuela gespendet. Die Hilfsorganisationen Mensch in Not, ADRA und die tschechische Caritas hatten die Spendenaufrufe letzte Woche gestartet. Das Geld fließt nun direkt in die Nothilfe für Menschen, die ihr Zuhause oder Angehörige verloren haben. Vor Ort in Venezuela ist auch das tschechische USA-Rettungsteam mit rund 70 Mitgliedern im Einsatz. Seine Aufgabe ist es, nach Überlebenden zu suchen und Opfer in den Trümmern der eingestürzten Gebäude nach dem schweren Erdbeben der vergangenen Woche zu bergen. Der Verkauf von neuen Personenkraftwagen in Tschechien hat im ersten Halbjahr 2026 spürbar angezogen. Wie der tschechische Verband der Automobilimporteure in einer aktuellen Pressemitteilung bekannt gab, stiegen die Neuzulassungen im Vergleich zum Vorjahreszeitraum um 5,85% auf knapp 130.000 Fahrzeuge. Das größte Kundeninteresse galt auch in den ersten 6 Monaten des Jahres der Marke Skoda. Ein weiterer deutlicher Trend ist die fortlaufend steigende Nachfrage nach Fahrzeugen mit alternativen Antrieben. Zum Schluss das Wetter. Am Samstag ist es in Tschechien zunächst heiter bis leicht bewölkt. Im Tagesverlauf zieht von Westen her Bewölkung auf, die am späten Abend im Norden örtlich Regen bringt. Die Tageshöchsttemperaturen erreichen 19 bis 24 Grad. Im Großteil Mähren steigen sie auf sommerliche 24 bis 28 Grad.
1: Danke, Markéta, für die Nachrichten. Bei der Wiederaufbaukonferenz für die Ukraine vergangene Woche in Polen hat der tschechische Premier Andrej Babiš betont, dass seine Regierung den Fokus auf die wirtschaftliche Zusammenarbeit lege. Als Fortsetzung dessen gab es am Donnerstag im Prager Regierungsamt eine Zusammenkunft von Vertretern tschechischer Firmen mit Babiš und dem Minister für Industrie und Handel Karel Havlíček. Dabei ging es um die Förderung der unternehmerischen Aktivitäten in der Ukraine. Mehr dazu von Daniela Honigmann.
3: Rüstungsindustrie, Maschinenbau und Energiegewinnung. Dies sind die Branchen, in denen tschechische Firmen in der Ukraine aktuell die meisten Geschäfte machen. Dafür wollen sie mehr Unterstützung von ihrer Regierung. Dies könne zunächst durch eine Stärkung der amtlichen Vertretungen in der Ukraine gewährleistet werden, sagte Vizepremier und Handelsminister Karel Havlíček am Donnerstag. Die Ämter sollen den tschechischen Unternehmen helfen, die Handelsbeziehungen mit der Ukraine besser zu koordinieren.
1: Im jetzigen Moment ist es an der Grenze dessen, was bewältigt werden kann. Die Kapazitäten sind eher unterdimensioniert. Darum haben wir uns darauf geeinigt, die Vertretung in Lviv zu stärken. Und wir erwägen, ob wir auch in Kiew zulegen sollten. Eine zweite sehr wichtige Sache ist die schnelle Aussetzung von Programmen sogenannter Finanzinstrumente, vor allem für Investitionen in der Ukraine.
3: Außerdem kündigte Havlíček an, es werde eine Unternehmermission geben mit der Möglichkeit, direkte Verhandlungen mit ukrainischen Politikern zu führen. Dafür gibt es noch keinen festen Termin. Laut der ukrainisch-tschechischen Handelskammer könnte die Reise aber im Herbst stattfinden. Im Prager Regierungsamt wurde aber auch über konkrete Finanzbeträge gesprochen, mit denen der Staat die tschechischen Firmen unterstützen will. Die Nationale Entwicklungsbank wolle in einer ersten Runde 4 Milliarden Kronen, das sind 170 Millionen Euro, zur Verfügung stellen, informierte Richard Bender. Er ist Eigentümer des Energieunternehmens Encom und Vizepräsident der ukrainisch-tschechischen Handelskammer. Des Weiteren sei auch die Exportgarantie- und Versicherungsgesellschaft EGAP mit im Boot, so Bender, und zwar mit umgerechnet 41 Millionen Euro.
1: Heute wurde mitgeteilt, dass die finanzielle Hilfe vom Staat für EGAP auf 1 Milliarde Kronen erhöht wurde. Dies ist eine positive Nachricht, denn so wird es der EGAP möglich sein, mehr Handelsvorgänge zu versichern. Das ist gut.
3: Gerade diese Versicherungsdienstleistungen waren den tschechischen Unternehmern ein wichtiges Anliegen im Gespräch mit den Regierungsvertretern am Donnerstag. Mit dabei war auch Jana Hamr-Schmidová, Leiterin der Energiedivision beim Öl- und Gasförderunternehmen MND.
1: Die Finanzinstrumente würden uns natürlich helfen, so wie anderen Firmen auch. Unser Unternehmen ist aber etwas spezifischer und wir brauchen Unterstützung auf der diplomatisch-politischen Ebene. Der tschechische Staat sollte auf strategische Weise sein Interesse an der Energiebranche in der Ukraine äußern.
3: Bei der Zusammenkunft am Donnerstag waren die Vertreter von insgesamt 11 tschechischen Firmen anwesend, die in der Ukraine aktiv sind und dies etwa auch in den Bereichen Landwirtschaft oder Wasserwirtschaft. Einige von ihnen kommen sogar dem Frontverlauf im weiter dauernden Krieg Russlands gegen die Ukraine sehr nah. Das Unternehmen Promstal etwa errichtet Stahlkonstruktionen und arbeitet in der Stadt Nikopol in der Südostukraine. Sein Team habe dort ein Pilotprojekt für einen Schulbunker im Wert von umgerechnet 540.000 Euro realisiert, berichtet Firmenchef Pavel Stibor.
1: Die Kosten bewegen sich bei insgesamt 13 Millionen Kronen. Die tschechische Regierung spendete über das Außenministerium rund 10 Millionen Kronen. Die ukrainische Seite hat mit etwa 1 Million Kronen beigetragen. Und unsere Firma investierte in den Gesamtbetrag ca. 2 Millionen Kronen.
3: Die Ukraine ist für tschechische Unternehmen ein immer wichtigerer Exportmarkt. Im vergangenen Jahr wurden dort Waren für rund 1,6 Milliarden Euro abgesetzt. Seit 2023 wurde ein Anstieg von etwa 20% verzeichnet.
1: Daniel Honigmann war das mit einem Bericht über die Förderung unternehmerischer Aktivitäten in der Ukraine. Vor genau 160 Jahren, am 3. Juli 1866, trafen österreichische und preußische Truppen in der Nähe von Königgrätz aufeinander. Die Schlacht ist in vielen Sprachen nach dem Dorf Sadowa benannt. Sie stellte einen Meilenstein auf dem Weg zur Vereinigung Deutschlands dar. Die harten Kämpfe dieses einen Tages hinterließen 16.000 Tote und Vermisste. Die Habsburger mussten die preußischen Waffenstillstandsbedingungen akzeptieren. In der Landschaft nordöstlich von Hradec Králové erinnern bis heute zahlreiche Kreuze und Denkmäler an die blutige Auseinandersetzung. Der Verein Komitet 1866 bemüht sich, diese Mahnmale zu erhalten. Miroslav Suchý ist Vorsitzender des Vereins. Vor dem Denkmal der Batterie der Toten sagt er gegenüber Radio Prag International.
4: Tady byla rozhodující bitva, ale 66. válka.
3: Der Krieg von 1866 spielte sich fast auf dem ganzen Gebiet Böhmens ab. Nahe Königgrätz fand jedoch die entscheidende Schlacht statt. Auf dem ehemaligen Schlachtfeld befinden sich rund 500 Kreuze und Denkmäler. Viele davon stehen heute im Wald oder auf einem Feld. Darunter sind bescheidene Gräber sowie monumentale Denkmäler mit Skulpturen.
4: Skromných hrobů, ale i monumentální figurální pomníky.
1: Miroslav Suchý sagt, den zeitgenössischen Angaben zufolge habe die österreichische Armee bei Königgrätz rund 42.000 Männer verloren. Mit einberechnet seien jedoch auch verletzte Soldaten, er fügt hinzu.
4: Pusta.
3: Viele Opfer sind erst später an den Folgen der Kriegsverletzungen gestorben. Auf preußischer Seite wurden 9.000 Gefallene und Verletzte gezählt. Zudem brach nach Kriegsende eine Cholera-Epidemie aus, bei der bis zu 70.000 Menschen starben.
1: Unmittelbar nach der Schlacht am 3. Juli 1866 seien viele der Toten in Gräbern bestattet worden, die gar nicht gekennzeichnet worden seien, berichtet Miroslav Suchý.
3: Die Gefallenen wurden damals meistens von Bauern und anderen Dorfbewohnern bestattet, die nach den Kämpfen in ihre halb zerstörten Häuser zurückkehrten. Der Kriegsveteran des preußisch-österreichischen Kriegs, Jan Nepomuk Steinski, hat damals die Orte besucht, an denen sich die Schlacht abgespielt hatte. Er begegnete Zeitzeugen und sah viele der verwüsteten Gräber, die zudem gar nicht beschriftet waren. Die Gefallenen wurden oft auf Feldern oder in Gärten begraben. Steinski fiel ein, einen Verein zu gründen, der sich um die Gräber von 1866 kümmern würde.
4: Der Verein wurde
1: 1888 in Zerekwice nad Bystřicí gegründet. 1892 sei dann ein zentraler Verein entstanden, der sich um die Kriegsgräber kümmern sollte, erzählt Miroslav Suchý. Der Schirmherr des Vereins war Prinz Wilhelm zu Schaumburg-Lippe, dem die Herrschaft Náchod gehörte.
3: Um die Denkmäler kümmerte sich der Verein faktisch bis 1942. Nach dem Attentat auf den stellvertretenden Reichsprotektor Reinhard Heydrich wurde jedoch die Tätigkeit aller Vereine verboten. 1945 mussten die verbleibenden Mitglieder nachweisen, dass sie nicht mit den NS-Besatzern zusammengearbeitet hatten. 1952 wurde der Verein von den Kommunisten dann erneut verboten. Seitdem haben immer nur einige Menschen die Denkmäler und Kreuze im Geheimen gepflegt. An den Jahrestagen wurden die Interessenten daran gehindert, die Gedenkorte zu besuchen. Einige von ihnen wurden vom kommunistischen Geheimdienst STB auch verhaftet. So ging es bis 1989.
1: Das kommunistische Regime versuchte laut Suchý, die historischen Denkmäler zu vernichten und sie aus dem Bewusstsein der Menschen zu entfernen.
3: Im Swiep-Wald, wo sich der blutige Brennpunkt der Schlacht befunden hatte, sollte damals eine Mülldeponie errichtet werden. Und gleich in der Nähe sollte ein Brennstofflager entstehen. Dazu ist es jedoch nicht gekommen. Die Brennstoffe wurden ein Stück weiter in Zerekwice gelagert. 1990 wurde die Vereinstätigkeit dann wieder aufgenommen. Der Verein Komitet 1866 hat seinen Sitz seitdem in Hradec Králové. Wir kümmern uns um rund 500 Anlagen. Es entstehen jedoch auch neue Denkmäler. Denn auf Feldern oder beim Bau der Autobahn D35 wurden sterbliche Überreste von Gefallenen gefunden.
1: Mehr über den Verein Komitet 1866 erfahren Sie unter www.1866.cz. 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Die Schlacht bei Königgrätz war die größte Schlacht auf dem Gebiet Böhmens. Zudem war sie ein Meilenstein auf dem Weg zur Vereinigung Deutschlands. Vor 160 Jahren, am 3. Juli 1866, trafen österreichische und die preußischen Truppen unweit der ostböhmischen Stadt Königgrätz aufeinander. Mehr erfahren Sie von Margareta Kachlíková im folgenden Kapitel aus der tschechischen Geschichte. Sie hören eine Wiederholung vom Juli 2016.
5: Kapitel aus der tschechischen Geschichte. Chlum, Sadová, Problus, Svíp, das sind heute unauffällige Orte in der Gegend um Königgrätz. Vor 150 Jahren waren sie aber die Schauplätze einer blutigen Auseinandersetzung. Hunderte Denkmäler und Kreuze erinnern heute in der Landschaft daran. Am frühen Morgen des 3. Juli 1866 stand dort die österreichische Armee in einer Halbkreisformation und wartete auf den Feind. Über das Schlachtfeld führt der Historiker Vojtěch Kessler.
6: Ruská armáda přicházela ze tří směrů. Jednak tady vlastně od Nechanic nebo kolem hrádku u Nechanic.
7: Die preußische Armee kam aus drei Richtungen. Von Westen rückte die sogenannte Elbe-Armee vor. Im Nordwesten stand der Kern des preußischen Heeres, nämlich die erste Armee. Mit ihr zogen auch der preußische König und der Regierungsvorsitzende in den Kampf. Eine entscheidende Rolle in der Schlacht spielte aber die sogenannte Zweite Armee, die von Norden kam. Sie machte sich um 5 Uhr morgens in Dvůr Králové auf den Weg und traf hier gegen Mittag ein.
2: Die Soldaten stürmten direkt in den Kampf. Es gelang ihnen, die zentrale Stellung der Österreicher, also die Chlum-Anhöhe, in einem Zug zu erobern. Noch vor dem Krieg hat man in den Wettbüros in London 7-1 auf den Sieg Österreichs gesetzt. Was hat also den Ausgang der Schlacht zugunsten Preußens ermöglicht?
7: Im Norden waren der 2. und der 4. Korps der österreichischen Armee positioniert. Sie sollten den Raum überwachen und verhindern, dass die preußische Armee dort durchkommt. Sie wurden aber in einen Kampf um den nahen Swiepwald verwickelt und legten damit den ganzen nördlichen Raum offen. Nachdem sie zurückbefohlen wurden, waren sie nicht mehr imstande, ihre ursprüngliche Aufgabe zu erfüllen. Die preußische Armee eroberte die Chlum-Anhöhe.
6: Aby vlastně se nedostala do centra, to znamená tady na Chlum. To se stalo, dobili Prusové, dobili Chlum.
2: Eigentlich hatte Österreich nicht erwartet, dass der Feind bis nach Königgrätz vorrückt. Man wollte die Preußen früher aufhalten oder den Krieg jenseits der Grenze in Preußen führen. Im Laufe einer Juniwoche verloren die Österreicher jedoch 10 bis 15 Gefechte. Auf ihrem Rückzug erkannten sie westlich von Königgrätz das am meisten zur Verteidigung geeignete Terrain. Ein neues Denkmal wurde am Freitag nahe Střešetice enthüllt. Es erinnert nicht nur an die gefallenen Soldaten, sondern auch an die gefallenen Pferde, erzählt Vojtěch Kessler.
7: Hier ist die Anhöhe Problus. Sie war der südlichste Zipfel der österreichischen Verteidigung. Vor uns liegt eine große Ebene, auf der die österreichische Kavalleriereserve konzentriert war. Als die Anhöhe Chlum erobert wurde und die österreichische Armee Richtung Königgrätz floh, hat der König der preußischen Kavallerie befohlen, aufzubrechen und die sich zurückziehenden Österreicher zu vernichten. Daraufhin rückte auch die österreichische Kavallerie vor, um das zu verhindern. Die beiden Kavallerien trafen an diesem Ort aufeinander. Übrigens, es war die zweitgrößte Kavallerieschlacht in der Geschichte überhaupt, und zwar nach der Völkerschlacht bei Leipzig 1813. Etwa 10.000 Reiter nahmen daran teil.
2: Beim Zusammenstoß war die österreichische Kavallerie besser dran. Die preußischen Reiter zogen sich zu ihrer Infanterie zurück. Die Fußsoldaten begannen danach, die österreichischen Reiter zu beschießen. Viele Österreicher wurden durch Kugeln getötet. Ihr Ziel, die preußische Kavallerie aufzuhalten, erreichten sie aber. Die geschlagenen Truppen konnten sich ungestört in die Festung Königgrätz zurückziehen. Den im heldenmutigen Kampfe für Kaiser und Vaterland gefallenen Offizieren und Mannschaften des K&K 1. Armeekorps. Diese Inschrift steht auf einem weiteren Denkmal. Es wurde Ende des 19. Jahrhunderts errichtet, wie auch die meisten Denkmäler auf dem Schlachtfeld.
7: Unten im Dorf Rozběřice warteten die österreichischen Reserven, 2 Korps mit hoher Schlagkraft. Sie erhielten am Nachmittag den Befehl, den Feind aus dem bereits eroberten Dorf Chlum zu verdrängen. Warum wird aber der Weg, den sie einschlugen, als Hohlweg der Toten bezeichnet? Denn die Preußen waren vorbereitet und haben die Österreicher, sobald sie erschienen, mit Schüssen begrüßt. Innerhalb von 20 Minuten schieden hier etwa 10.000 Soldaten aus dem Kampf aus. Unter diesem Denkmal liegen mehrere hundert Soldaten begraben. Man sagt, dass der Hohlweg voll von Leichen war und das Blut bis nach Rozbržice floss.
6: Říká se, že ten úvoz byl prostě zaplněn mrtvými až jako povrch, že to jako teklo zpátky do těch Rozbržic ta krev.

0: Nach diesem vergeblichen Versuch ging die Schlacht mit der Niederlage Österreichs zu Ende. Die bessere Ausbildung und Ausrüstung der preußischen Soldaten gilt als Grund für ihren Sieg. Die Preußen nutzten die sogenannten Hinterlader, die sie wesentlich schneller und liegend nachladen konnten. Die mit Vorderladern ausgerüsteten Schützen Österreichs mussten zum Nachladen stehen oder knien und waren so beim Nachladevorgang meist ungedeckt. Es gab aber auch weitere Gründe.
1: Wir haben ausgerechnet, dass man im österreichischen Heer bis zu 13 Sprachen gesprochen hat. Die sogenannte Dislokation war eine Eigenart der österreichischen Armee. Irgendwo, zum Beispiel in Böhmen oder in Slowenien, wurde eine Einheit gebildet. Sie war aber in einem ganz anderen Teil der Monarchie stationiert. Dies führte bei den Verlagerungen des Heeres zu Komplikationen. Sie dauerten länger als nötig. Darüber hinaus wurde die preußische Armee mit der Eisenbahn zur Grenze Böhmens gebracht. Den preußischen Offizieren standen womöglich auch bessere Karten von Böhmen zur Verfügung.
0: Doch wie viele Todesopfer gab es eigentlich am 3. Juli 1866?
1: Das ist eine komplizierte Frage. In der Armee verwendet man nicht den Begriff Gefallene, sondern allgemein Verluste. Dazu zählt man nicht nur Verstorbene, sondern auch Verletzte und Gefangene. Einfach alle, die sich nach der Schlacht nicht zum aktiven Dienst bei ihrer Einheit zurückmelden konnten. Ich würde die Zahl der direkt am Tag der Schlacht Verstorbenen auf 10.000 bis 15.000 schätzen. Aber ein größerer Teil war zunächst verletzt und starb in den folgenden Tagen.
0: Die überhaupt beeindruckendste Zahl sei nach dem Militärhistoriker die der kämpfenden Soldaten.
1: Hier trafen insgesamt etwa 450.000 Soldaten aufeinander. Zum Vergleich, Königgrätz hatte damals etwa 5.000 Einwohner. Alle diese Soldaten mussten essen, trinken und irgendwo untergebracht werden. Bei den Kämpfen trampelten sie Getreidefelder nieder, weshalb es in jedem Jahr keine Ernte gab. Das war fatal für die Einwohner.
0: Die Einwohner der betroffenen Dörfer flohen vor der Schlacht. Man fuhr zu Verwandten oder versteckte sich im Wald.
1: Diejenigen, die geblieben sind, haben interessante Zeugenaussagen hinterlassen. Es gab ja auch Draufgänger, die sich etwa im Keller oder im Kirchturm versteckt und die Umgebung beobachtet haben. Sie haben dann beschrieben, was sie sahen. Es ist interessant, die Dorfchroniken zu lesen. Darin wird von einem Gewirr aus Rauch, Geschrei und Lärm gesprochen.
0: Die Tschechen hätten aber paradoxerweise mit viel größerem Einsatz als andere Völker der Monarchie am Krieg teilgenommen, sagt Wojciech Kessler.
1: Der preußische König erwog, im Fall eines Sieges etwa 2/3 von Nordböhmen zu besetzen. Die Tschechen freuten sich nicht darüber, dass ein Teil Böhmens an Preußen fallen sollte. Daher zogen sie begeistert in den Krieg. Außerdem gab es hierzulande unangenehme Erinnerungen. Im 18. Jahrhundert betrat das preußische Heer 5-mal das böhmische Gebiet. Die Preußen galten als Erzfeinde, die alles leer essen, junge Mädchen wegführen oder junge Männer zum Heer einziehen. Ihr Kommen soll eine Katastrophe gewesen sein.

0: Ursache des Kriegs lag in den Spannungen zwischen Preußen und Österreich, die im Kampf um die Vorherrschaft im Deutschen Bund immer größer wurden.
1: Nach der Niederlage Österreichs übernahm Preußen die Führung im Bund. 5 Jahre später wurde das Deutsche Kaiserreich als neuer Staat formal aus dem Deutschen Bund gegründet.
0: Ende August 1866 wurde in Prag der endgültige Friedensvertrag unterzeichnet. Österreich verlor seine Führungsposition im Deutschen Bund. Seine Gebietsverluste waren aber nicht so massiv wie zunächst erwartet.
1: Der damalige Ministerpräsident Preußens, Otto von Bismarck, überzeugte den Herrscher, dass es viel nützlicher wäre, Österreich nicht ganz in die Knie zu zwingen, sondern das Land nachsichtig zu behandeln und künftig zu einem Verbündeten zu machen. Seit 1866 datiert man also das Bündnis von Deutschland und von Österreich. Sie gingen dann gemeinsam in den Ersten Weltkrieg.
0: Die Schlacht von Königgrätz habe zweifelsohne auch auf die Geschichte des 20. Jahrhunderts Auswirkungen gehabt. Denn dank diesem Krieg habe Deutschland entstehen können, sagt Wojciech Kessler.
2: Bez pochyby, zejména proto, že díky té válce mohlo vzniknout vůbec Německo.

Schlag bei Königgrätz hat sich Margareta Kachlíková beschäftigt. Sie hatte eine Wiederholung vom Juli 2016. Die Gedenkveranstaltungen anlässlich des 160. Jahrestags der Schlacht haben an diesem Freitag begonnen und finden auch am Wochenende statt. Eine neue Dauerausstellung wird im Kriegsmuseum Chlum eröffnet. Und damit sind wir fast am Ende der heutigen Sendung angelangt. Besuchen Sie uns auch auf Facebook. Für Aufmerksamkeit bedankt sich Martina Schneebergová. 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
1: Dobrý den und herzlich willkommen zur heutigen Sendung. Am Mikrofon begrüße Martina Schneibergová. Heute haben wir für Sie die folgenden Themen vorbereitet. Tschechischer Staat wird bestimmte unternehmerische Aktivitäten in der Ukraine unterstützen. Vor 160 Jahren fand die Schlacht bei Königgrätz statt. Der Verein Komitee 1866 pflegt Gräber von Opfern der Schlacht. Diese preußisch-österreichische blutige Auseinandersetzung ist auch das Thema des heutigen Kapitels aus der tschechischen Geschichte. Bleiben Sie dran, zuerst das Neueste aus Tschechien mit Markéta Kachlíková.
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2: Das tschechische Abgeordnetenhaus hat am Freitag eine Reform der eigenen Geschäftsordnung verabschiedet. Sie soll die Möglichkeiten für parlamentarische Obstruktionen einschränken. Die Gesetzesnovelle, die von Vertretern der Regierungskoalition sowie der oppositionellen Bürgerdemokraten eingebracht wurde, zielt primär darauf ab, Redezeiten bei Vorschlägen zur Änderung der Tagesordnung zu begrenzen. Zudem erhält das Unterhaus weitreichende Befugnisse, um die Redezeit bei der Debatte über Gesetzesentwürfe zu beschränken. Aus dem finalen Entwurf wurde eine ursprünglich geplante Ausnahme von den Redebeschränkungen für den Vorsitzenden des Abgeordnetenhauses gestrichen. Tschechiens Präsident Petr Pavel fordert von Premier Andrej Babiš Beweise für dessen schwere Vorwürfe oder deren Rücknahme. Pavel äußerte sich dazu in einer Erklärung, die von der Präsidialkanzlei der Presseagentur ČTK übermittelt wurde. Babiš warf Pavel im Interview mit Deník CZ am Donnerstag vor, die Verfassung willkürlich auszulegen. Eine Teilnahme Pavels am kommenden NATO-Gipfel in Ankara würde Tschechien im Ausland schaden, hieß es weiter. Das tschechische Kulturministerium hat die Ausschreibung für den Chefposten der Nationalgalerie Prag abgesagt. Dies teilte Kulturminister Otto Klempisch am Donnerstagabend mit. Das Verfahren soll nun wiederholt werden. Klempisch betonte, er wolle eine Persönlichkeit mit einer ausgeprägten internationalen Vision gewinnen und dafür das Spektrum an Kandidaten auch im Ausland gezielt erweitern. Die bisherige Leiterin der Galerie Alicia Knast war im März vom Kulturminister abberufen worden. Menschen in Tschechien haben bereits umgerechnet rund 450.000 Euro für die Erdbebenopfer in Venezuela gespendet. Die Hilfsorganisationen Mensch in Not, ADRA und die tschechische Caritas hatten die Spendenaufrufe letzte Woche gestartet. Das Geld fließt nun direkt in die Nothilfe für Menschen, die ihr Zuhause oder Angehörige verloren haben. Vor Ort in Venezuela ist auch das tschechische USA-Rettungsteam mit rund 70 Mitgliedern im Einsatz. Seine Aufgabe ist es, nach Überlebenden zu suchen und Opfer in den Trümmern der eingestürzten Gebäude nach dem schweren Erdbeben der vergangenen Woche zu bergen. Der Verkauf von neuen Personenkraftwagen in Tschechien hat im ersten Halbjahr 2026 spürbar angezogen. Wie der tschechische Verband der Automobilimporteure in einer aktuellen Pressemitteilung bekannt gab, stiegen die Neuzulassungen im Vergleich zum Vorjahreszeitraum um 5,85% auf knapp 130.000 Fahrzeuge. Das größte Kundeninteresse galt auch in den ersten 6 Monaten des Jahres der Marke Skoda. Ein weiterer deutlicher Trend ist die fortlaufend steigende Nachfrage nach Fahrzeugen mit alternativen Antrieben. Zum Schluss das Wetter. Am Samstag ist es in Tschechien zunächst heiter bis leicht bewölkt. Im Tagesverlauf zieht von Westen her Bewölkung auf, die am späten Abend im Norden örtlich Regen bringt. Die Tageshöchsttemperaturen erreichen 19 bis 24 Grad. Im Großteil Mähren steigen sie auf sommerliche 24 bis 28 Grad.
1: Danke, Markéta, für die Nachrichten. Bei der Wiederaufbaukonferenz für die Ukraine vergangene Woche in Polen hat der tschechische Premier Andrej Babiš betont, dass seine Regierung den Fokus auf die wirtschaftliche Zusammenarbeit lege. Als Fortsetzung dessen gab es am Donnerstag im Prager Regierungsamt eine Zusammenkunft von Vertretern tschechischer Firmen mit Babiš und dem Minister für Industrie und Handel Karel Havlíček. Dabei ging es um die Förderung der unternehmerischen Aktivitäten in der Ukraine. Mehr dazu von Daniela Honigmann.
3: Rüstungsindustrie, Maschinenbau und Energiegewinnung. Dies sind die Branchen, in denen tschechische Firmen in der Ukraine aktuell die meisten Geschäfte machen. Dafür wollen sie mehr Unterstützung von ihrer Regierung. Dies könne zunächst durch eine Stärkung der amtlichen Vertretungen in der Ukraine gewährleistet werden, sagte Vizepremier und Handelsminister Karel Havlíček am Donnerstag. Die Ämter sollen den tschechischen Unternehmen helfen, die Handelsbeziehungen mit der Ukraine besser zu koordinieren.
4: Im jetzigen Moment ist es an der Grenze dessen, was bewältigt werden kann. Die Kapazitäten sind eher unterdimensioniert. Darum haben wir uns darauf geeinigt, die Vertretung in Lviv zu stärken. Und wir erwägen, ob wir auch in Kiew zulegen sollten. Eine zweite sehr wichtige Sache ist die schnelle Aussetzung von Programmen sogenannter Finanzinstrumente, vor allem für Investitionen in der Ukraine.
3: Außerdem kündigte Havlíček an, es werde eine Unternehmermission geben mit der Möglichkeit, direkte Verhandlungen mit ukrainischen Politikern zu führen. Dafür gibt es noch keinen festen Termin. Laut der ukrainisch-tschechischen Handelskammer könnte die Reise aber im Herbst stattfinden. Im Prager Regierungsamt wurde aber auch über konkrete Finanzbeträge gesprochen, mit denen der Staat die tschechischen Firmen unterstützen will. Die Nationale Entwicklungsbank wolle in einer ersten Runde 4 Milliarden Kronen, das sind 170 Millionen Euro, zur Verfügung stellen, informierte Richard Bender. Er ist Eigentümer des Energieunternehmens Encom und Vizepräsident der ukrainisch-tschechischen Handelskammer. Des Weiteren sei auch die Exportgarantie- und Versicherungsgesellschaft EGAP mit im Boot, so Bender, und zwar mit umgerechnet 41 Millionen Euro.
4: Heute wurde mitgeteilt, dass die finanzielle Hilfe vom Staat für EGAP auf 1 Milliarde Kronen erhöht wurde. Dies ist eine positive Nachricht, denn so wird es der EGAP möglich sein, mehr Handelsvorgänge zu versichern. Das ist gut.
3: Gerade diese Versicherungsdienstleistungen waren den tschechischen Unternehmern ein wichtiges Anliegen im Gespräch mit den Regierungsvertretern am Donnerstag. Mit dabei war auch Jana Hamerschmidová, Leiterin der Energiedivision beim Öl- und Gasförderunternehmen MND.
4: Die Finanzinstrumente würden uns natürlich helfen, so wie anderen Firmen auch. Unser Unternehmen ist aber etwas spezifischer und wir brauchen Unterstützung auf der diplomatisch-politischen Ebene. Der tschechische Staat sollte auf strategische Weise sein Interesse an der Energiebranche in der Ukraine äußern.
3: Bei der Zusammenkunft am Donnerstag waren die Vertreter von insgesamt 11 tschechischen Firmen anwesend, die in der Ukraine aktiv sind und dies etwa auch in den Bereichen Landwirtschaft oder Wasserwirtschaft. Einige von ihnen kommen sogar dem Frontverlauf im weiter dauernden Krieg Russlands gegen die Ukraine sehr nah. Das Unternehmen Promstal etwa errichtet Stahlkonstruktionen und arbeitet in der Stadt Nikopol in der Südostukraine. Sein Team habe dort ein Pilotprojekt für einen Schulbunker im Wert von umgerechnet 540.000 Euro realisiert, berichtet Firmenchef Pavel Stibor.
4: Die Kosten bewegen sich bei insgesamt 13 Millionen Kronen. Die tschechische Regierung spendete über das Außenministerium rund 10 Millionen Kronen. Die ukrainische Seite hat mit etwa 1 Million Kronen beigetragen. Und unsere Firma investierte in den Gesamtbetrag ca. 2 Millionen Kronen.
3: Die Ukraine ist für tschechische Unternehmen ein immer wichtigerer Exportmarkt. Im vergangenen Jahr wurden dort Waren für rund 1,6 Milliarden Euro abgesetzt. Seit 2023 wurde ein Anstieg von etwa 20% verzeichnet.
1: Daniel Honigmann war das mit einem Bericht über die Förderung unternehmerischer Aktivitäten in der Ukraine. Vor genau 160 Jahren, am 3. Juli 1866, trafen österreichische und preußische Truppen in der Nähe von Königgrätz aufeinander. Die Schlacht ist in vielen Sprachen nach dem Dorf Sadowa benannt. Sie stellte einen Meilenstein auf dem Weg zur Vereinigung Deutschlands dar. Die harten Kämpfe dieses einen Tages hinterließen 16.000 Tote und Vermisste. Die Habsburger mussten die preußischen Waffenstillstandsbedingungen akzeptieren.
4: In der Landschaft nordöstlich von Hradec Králové erinnern bis heute zahlreiche Kreuze und Denkmäler an die blutige Auseinandersetzung. Der Verein Komitet 1866 bemüht sich, diese Mahnmale zu erhalten. Miroslav Suchý ist Vorsitzender des Vereins. Vor dem Denkmal der Batterie der Toten sagt er gegenüber Radio Prag International.
5: Tady byla rozhodující bitva, ale 660. válka.
3: Der Krieg von 1866 spielte sich fast auf dem ganzen Gebiet Böhmens ab. Nahe Königgrätz fand jedoch die entscheidende Schlacht statt. Auf dem ehemaligen Schlachtfeld befinden sich rund 500 Kreuze und Denkmäler. Viele davon stehen heute im Wald oder auf einem Feld. Darunter sind bescheidene Gräber sowie monumentale Denkmäler mit Skulpturen.
5: Skromný hrobu, ale i monumentální figurální pomníky.
4: Miroslav Suchý sagt, den zeitgenössischen Angaben zufolge habe die österreichische Armee bei Königgrätz rund 42.000 Männer verloren. Mit einberechnet seien jedoch auch verletzte Soldaten, er fügt hinzu.
5: Pusta.
3: Viele Opfer sind erst später an den Folgen der Kriegsverletzungen gestorben. Auf preußischer Seite wurden 9.000 Gefallene und Verletzte gezählt. Zudem brach nach Kriegsende eine Cholera-Epidemie aus, bei der bis zu 70.000 Menschen starben.
4: Unmittelbar nach der Schlacht am 3. Juli 1866 seien viele der Toten in Gräbern bestattet worden, die gar nicht gekennzeichnet worden seien, berichtet Miroslav Suchý.
3: Die Gefallenen wurden damals meistens von Bauern und anderen Dorfbewohnern bestattet, die nach den Kämpfen in ihre halb zerstörten Häuser zurückkehrten. Der Kriegsveteran des preußisch-österreichischen Kriegs, Jan Nepomuk Steinski, hat damals die Orte besucht, an denen sich die Schlacht abgespielt hatte. Er begegnete Zeitzeugen und sah viele der verwüsteten Gräber, die zudem gar nicht beschriftet waren. Die Gefallenen wurden oft auf Feldern oder in Gärten begraben. Steinski fiel ein, einen Verein zu gründen, der sich um die Gräber von 1866 kümmern würde.
4: Der Verein wurde 1888 in Cerekvice nad Bystřicí gegründet. 1892 sei dann ein zentraler Verein entstanden, der sich um die Kriegsgräber kümmern sollte, erzählt Miroslav Suchý. Der Schirmherr des Vereins war Prinz Wilhelm zu Schaumburg-Lippe, dem die Herrschaft Náchod gehörte.
3: Um die Denkmäler kümmerte sich der Verein faktisch bis 1942. Nach dem Attentat auf den stellvertretenden Reichsprotektor Reinhard Heydrich wurde jedoch die Tätigkeit aller Vereine verboten. 1945 mussten die verbleibenden Mitglieder nachweisen, dass sie nicht mit den NS-Besatzern zusammengearbeitet hatten. 1952 wurde der Verein von den Kommunisten dann erneut verboten. Seitdem haben immer nur einige Menschen die Denkmäler und Kreuze im Geheimen gepflegt. An den Jahrestagen wurden die Interessenten daran gehindert, die Gedenkorte zu besuchen. Einige von ihnen wurden vom kommunistischen Geheimdienst STB auch verhaftet. So ging es bis 1989.
4: Das kommunistische Regime versuchte laut Suchý, die historischen Denkmäler zu vernichten und sie aus dem Bewusstsein der Menschen zu entfernen.
3: Im Sweep-Wald, wo sich der blutige Brennpunkt der Schlacht befunden hatte, sollte damals eine Mülldeponie errichtet werden. Und gleich in der Nähe sollte ein Brennstofflager entstehen. Dazu ist es jedoch nicht gekommen. Die Brennstoffe wurden ein Stück weiter in Cerekvice gelagert. 1990 wurde die Vereinstätigkeit dann wieder aufgenommen. Der Verein Komitet 1866 hat seinen Sitz seitdem in Hradec Králové. Wir kümmern uns um rund 500 Anlagen. Es entstehen jedoch auch neue Denkmäler, denn auf Feldern oder beim Bau der Autobahn D35 wurden sterbliche Überreste von Gefallenen gefunden.
4: Mehr über den Verein Komitet 1866 erfahren Sie unter www.1866.cz. 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Die Schlacht bei Königgrätz war die größte Schlacht auf dem Gebiet Böhmens. Zudem war sie ein Meilenstein auf dem Weg zur Vereinigung Deutschlands. Vor 160 Jahren, am 3. Juli 1866, trafen österreichische und die preußischen Truppen unweit der ostböhmischen Stadt Königgrätz aufeinander. Mehr erfahren Sie von Margareta Kachlíková im folgenden Kapitel aus der tschechischen Geschichte. Sie hören eine Wiederholung vom Juli 2016.
6: Kapitel aus der tschechischen Geschichte. Chlum, Sadova, Problus, Svíp. Das sind heute unauffällige Orte in der Gegend um Königgrätz. Vor 150 Jahren waren sie aber die Schauplätze einer blutigen Auseinandersetzung. Hunderte Denkmäler und Kreuze erinnern heute in der Landschaft daran. Am frühen Morgen des 3. Juli 1866 stand dort die österreichische Armee in einer Halbkreisformation und wartete auf den Feind. Über das Schlachtfeld führt der Historiker Vojtěch Kessler.
7: Ruská armáda přicházela ze tří směrů. Jednak tady vlastně od Nechanic nebo kolem Hrádku u Nechanic.
8: Die preußische Armee kam aus drei Richtungen. Von Westen rückte die sogenannte Elbe-Armee vor. Im Nordwesten stand der Kern des preußischen Heeres, nämlich die erste Armee. Mit ihr zogen auch der preußische König und der Regierungsvorsitzende in den Kampf. Eine entscheidende Rolle in der Schlacht spielte aber die sogenannte Zweite Armee, die von Norden kam. Sie machte sich um 5 Uhr morgens in Dvůr Králové auf den Weg und traf hier gegen Mittag ein.
7: Oni ráno v 5 vyráželi od Dvora Králového a dorazili sem v podstatě před polednem nebo kolem poledního.
6: Die Soldaten stürmten direkt in den Kampf. Es gelang ihnen, die zentrale Stellung der Österreicher, also die Chlum-Anhöhe, in einem Zug zu erobern. Noch vor dem Krieg hat man in den Wettbüros in London 7-1 auf den Sieg Österreichs gesetzt. Was hat also den Ausgang der Schlacht zugunsten Preußens ermöglicht?
8: Im Norden waren der 2. und der 4. Korps der österreichischen Armee positioniert. Sie sollten den Raum überwachen und verhindern, dass die preußische Armee dort durchkommt. Sie wurden aber in einen Kampf um den nahen Svíp-Wald verwickelt und legten damit den ganzen nördlichen Raum offen. Nachdem sie zurückbefohlen wurden, waren sie nicht mehr imstande, ihre ursprüngliche Aufgabe zu erfüllen. Die preußische Armee eroberte die Chlum-Anhöhe.
7: Aby vlastně se nedostala do centra, to znamená tady na Chlum. To se stalo, dobili Prusové, dobili Chlum.
6: Eigentlich hatte Österreich nicht erwartet, dass der Feind bis nach Königgrätz vorrückt. Man wollte die Preußen früher aufhalten oder den Krieg jenseits der Grenze in Preußen führen. Im Laufe einer Juniwoche verloren die Österreicher jedoch 10 bis 15 Gefechte. Auf ihrem Rückzug erkannten sie westlich von Königgrätz das am meisten zur Verteidigung geeignete Terrain. Ein neues Denkmal wurde am Freitag nahe Střešetice enthüllt. Es erinnert nicht nur an die gefallenen Soldaten, sondern auch an die gefallenen Pferde, erzählt Vojtěch Kessler.
7: Když se podíváte tamhle, je vrch Problus, to byl vlastně nejjižnější cíp té rakouské obrany.
8: Hier ist die Anhöhe Problus. Sie war der südlichste Zipfel der österreichischen Verteidigung. Vor uns liegt eine große Ebene, auf der die österreichische Kavalleriereserve konzentriert war. Als die Anhöhe Chlum erobert wurde und die österreichische Armee Richtung Königgrätz floh, hat der König der preußischen Kavallerie befohlen, aufzubrechen und die sich zurückziehenden Österreicher zu vernichten. Daraufhin rückte auch die österreichische Kavallerie vor, um das zu verhindern. Die beiden Kavallerien trafen an diesem Ort aufeinander. Übrigens, es war die zweitgrößte Kavallerieschlacht in der Geschichte überhaupt, und zwar nach der Völkerschlacht bei Leipzig 1813. Etwa 10.000 Reiter nahmen daran teil.
6: Beim Zusammenstoß war die österreichische Kavallerie besser dran. Die preußischen Reiter zogen sich zu ihrer Infanterie zurück. Die Fußsoldaten begannen danach, die österreichischen Reiter zu beschießen. Viele Österreicher wurden durch Kugeln getötet. Ihr Ziel, die preußische Kavallerie aufzuhalten, erreichten sie aber. Die geschlagenen Truppen konnten sich ungestört in die Festung Königgrätz zurückziehen. Den im heldenmutigen Kampfe für Kaiser und Vaterland gefallenen Offizieren und Mannschaften des K&K 1. Armeekorps. Diese Inschrift steht auf einem weiteren Denkmal. Es wurde Ende des 19. Jahrhunderts errichtet, wie auch die meisten Denkmäler auf dem Schlachtfeld.
8: Unten im Dorf Rozběřice warteten die österreichischen Reserven, zwei Korps mit hoher Schlagkraft. Sie erhielten am Nachmittag den Befehl, den Feind aus dem bereits eroberten Dorf Chlum zu verdrängen. Warum wird aber der Weg, den sie einschlugen, als Hohlweg der Toten bezeichnet? Denn die Preußen waren vorbereitet und haben die Österreicher, sobald sie erschienen, mit Schüssen begrüßt. Innerhalb von 20 Minuten schieden hier etwa 10.000 Soldaten aus dem Kampf aus. Unter diesem Denkmal liegen mehrere hundert Soldaten begraben. Man sagt, dass der Hohlweg voll von Leichen war und das Blut bis nach Rozbiržice floss.
7: Říká se, že ten úvoz byl prostě zaplněn mrtvými až jako povrch, že to jako teklo zpátky do těch Rozbiřic ta krev.

0: Nach diesem vergeblichen Versuch ging die Schlacht mit der Niederlage Österreichs zu Ende. Die bessere Ausbildung und Ausrüstung der preußischen Soldaten gilt als Grund für ihren Sieg. Die Preußen nutzten die sogenannten Hinterlader, die sie wesentlich schneller und liegend nachladen konnten. Die mit Vorderladern ausgerüsteten Schützen Österreichs mussten zum Nachladen stehen oder knien und waren so beim Nachladevorgang meist ungedeckt. Es gab aber auch weitere Gründe.
1: Wir haben ausgerechnet, dass man im österreichischen Heer bis zu 13 Sprachen gesprochen hat. Die sogenannte Dislokation war eine Eigenart der österreichischen Armee. Irgendwo, zum Beispiel in Böhmen oder in Slowenien, wurde eine Einheit gebildet. Sie war aber in einem ganz anderen Teil der Monarchie stationiert. Dies führte bei den Verlagerungen des Heeres zu Komplikationen. Sie dauerten länger als nötig. Darüber hinaus wurde die preußische Armee mit der Eisenbahn zur Grenze Böhmens gebracht. Den preußischen Offizieren standen womöglich auch bessere Karten von Böhmen zur Verfügung.
0: Doch wie viele Todesopfer gab es eigentlich am 3. Juli 1866?
1: Das ist eine komplizierte Frage. In der Armee verwendet man nicht den Begriff Gefallene, sondern allgemein Verluste. Dazu zählt man nicht nur Verstorbene, sondern auch Verletzte und Gefangene. Einfach alle, die sich nach der Schlacht nicht zum aktiven Dienst bei ihrer Einheit zurückmelden konnten. Ich würde die Zahl der direkt am Tag der Schlacht Verstorbenen auf 10.000 bis 15.000 schätzen. Aber ein größerer Teil war zunächst verletzt und starb in den folgenden Tagen.
0: Die überhaupt beeindruckendste Zahl sei nach dem Militärhistoriker die der kämpfenden Soldaten.
1: Hier trafen insgesamt etwa 450.000 Soldaten aufeinander. Zum Vergleich, Königgrätz hatte damals etwa 5.000 Einwohner. Alle diese Soldaten mussten essen, trinken und irgendwo untergebracht werden. Bei den Kämpfen trampelten sie Getreidefelder nieder, weshalb es in jedem Jahr keine Ernte gab. Das war fatal für die Einwohner.
0: Die Einwohner der betroffenen Dörfer flohen vor der Schlacht. Man fuhr zu Verwandten oder versteckte sich im Wald.
1: Diejenigen, die geblieben sind, haben interessante Zeugenaussagen hinterlassen. Es gab ja auch Draufgänger, die sich etwa im Keller oder im Kirchturm versteckt und die Umgebung beobachtet haben. Sie haben dann beschrieben, was sie sahen. Es ist interessant, die Dorfchroniken zu lesen. Darin wird von einem Gewirr aus Rauch, Geschrei und Lärm gesprochen.
0: Die Tschechen hätten aber paradoxerweise mit viel größerem Einsatz als andere Völker der Monarchie am Krieg teilgenommen, sagt Wojtěch Kessler.
1: Der preußische König erwog, im Fall eines Sieges etwa 2/3 von Nordböhmen zu besetzen. Die Tschechen freuten sich nicht darüber, dass ein Teil Böhmens an Preußen fallen sollte. Daher zogen sie begeistert in den Krieg. Außerdem gab es hierzulande unangenehme Erinnerungen. Im 18. Jahrhundert betrat das preußische Heer 5-mal das böhmische Gebiet. Die Preußen galten als Erzfeinde, die alles leer essen, junge Mädchen wegführen oder junge Männer zum Heer einziehen. Ihr Kommen soll eine Katastrophe gewesen sein.

0: Die Ursache des Kriegs lag in den Spannungen zwischen Preußen und Österreich, die im Kampf um die Vorherrschaft im Deutschen Bund immer größer wurden.
1: Nach der Niederlage Österreichs übernahm Preußen die Führung im Bund. 5 Jahre später wurde das Deutsche Kaiserreich als neuer Staat formal aus dem Deutschen Bund gegründet.
0: Ende August 1866 wurde in Prag der endgültige Friedensvertrag unterzeichnet. Österreich verlor seine Führungsposition im Deutschen Bund. Seine Gebietsverluste waren aber nicht so massiv wie zunächst erwartet.
1: Der damalige Ministerpräsident Preußens, Otto von Bismarck, überzeugte den Herrscher, dass es viel nützlicher wäre, Österreich nicht ganz in die Knie zu zwingen, sondern das Land nachsichtig zu behandeln und künftig zu einem Verbündeten zu machen. Seit 1866 datiert man also das Bündnis von Deutschland und von Österreich. Sie gingen dann gemeinsam in den Ersten Weltkrieg.
0: Die Schlacht von Königgrätz habe zweifelsohne auch auf die Geschichte des 20. Jahrhunderts Auswirkungen gehabt. Denn dank diesem Krieg habe Deutschland entstehen können, sagt Wojciech Kessler.
2: Bezpochyby, zejména protože díky té válce mohlo vzniknout vůbec Německo.

In der Schweizer Königgrenze hat sich Margareta Kachlikova beschäftigt. Sie hatte eine Wiederholung vom Juli 2016. Die Gedenkveranstaltungen anlässlich des 160. Jahrestags der Schlacht haben an diesem Freitag begonnen und finden auch am Wochenende statt. Eine neue Dauerausstellung wird im Kriegsmuseum Chlum eröffnet. Und damit sind wir fast am Ende der heutigen Sendung angelangt. Besuchen Sie uns auch auf Facebook. Für Aufmerksamkeit bedankt sich Martina Schneibergova. 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
1: Dobrý den und herzlich willkommen zur heutigen Sendung. Am Mikrofon begrüße Martina Schneibergová. Heute haben wir für Sie die folgenden Themen vorbereitet. Tschechischer Staat wird bestimmte unternehmerische Aktivitäten in der Ukraine unterstützen. Vor 160 Jahren fand die Schlacht bei Königgrätz statt. Der Verein Komitee 1866 pflegt Gräber von Opfern der Schlacht. Diese preußisch-österreichische blutige Auseinandersetzung ist auch das Thema des heutigen Kapitels aus der tschechischen Geschichte. Bleiben Sie dran, zuerst das Neueste aus Tschechien mit Markéta Kachlíková.
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2: Das tschechische Abgeordnetenhaus hat am Freitag eine Reform der eigenen Geschäftsordnung verabschiedet. Sie soll die Möglichkeiten für parlamentarische Obstruktionen einschränken. Die Gesetzesnovelle, die von Vertretern der Regierungskoalition sowie der oppositionellen Bürgerdemokraten eingebracht wurde, zielt primär darauf ab, Redezeiten bei Vorschlägen zur Änderung der Tagesordnung zu begrenzen. Zudem erhält das Unterhaus weitreichende Befugnisse, um die Redezeit bei der Debatte über Gesetzesentwürfe zu beschränken. Aus dem finalen Entwurf wurde eine ursprünglich geplante Ausnahme von den Redebeschränkungen für den Vorsitzenden des Abgeordnetenhauses gestrichen. Tschechiens Präsident Petr Pavel fordert von Premier Andrej Babiš Beweise für dessen schwere Vorwürfe oder deren Rücknahme. Pavel äußerte sich dazu in einer Erklärung, die von der Präsidialkanzlei der Presseagentur ČTK übermittelt wurde. Babiš warf Pavel im Interview mit Deník CZ am Donnerstag vor, die Verfassung willkürlich auszulegen. Eine Teilnahme Pavels am kommenden NATO-Gipfel in Ankara würde Tschechien im Ausland schaden, hieß es weiter. Das tschechische Kulturministerium hat die Ausschreibung für den Chefposten der Nationalgalerie Prag abgesagt. Dies teilte Kulturminister Otto Klempisch am Donnerstagabend mit. Das Verfahren soll nun wiederholt werden. Klempisch betonte, er wolle eine Persönlichkeit mit einer ausgeprägten internationalen Vision gewinnen und dafür das Spektrum an Kandidaten auch im Ausland gezielt erweitern. Die bisherige Leiterin der Galerie Alicia Knast war im März vom Kulturminister abberufen worden. Menschen in Tschechien haben bereits umgerechnet rund 450.000 Euro für die Erdbebenopfer in Venezuela gespendet. Die Hilfsorganisationen Mensch in Not, ADRA und die tschechische Caritas hatten die Spendenaufrufe letzte Woche gestartet. Das Geld fließt nun direkt in die Nothilfe für Menschen, die ihr Zuhause oder Angehörige verloren haben. Vor Ort in Venezuela ist auch das tschechische USA-Rettungsteam mit rund 70 Mitgliedern im Einsatz. Seine Aufgabe ist es, nach Überlebenden zu suchen und Opfer in den Trümmern der eingestürzten Gebäude nach dem schweren Erdbeben der vergangenen Woche zu bergen. Der Verkauf von neuen Personenkraftwagen in Tschechien hat im ersten Halbjahr 2026 spürbar angezogen. Wie der tschechische Verband der Automobilimporteure in einer aktuellen Pressemitteilung bekannt gab, stiegen die Neuzulassungen im Vergleich zum Vorjahreszeitraum um 5,85% auf knapp 130.000 Fahrzeuge. Das größte Kundeninteresse galt auch in den ersten 6 Monaten des Jahres der Marke Skoda. Ein weiterer deutlicher Trend ist die fortlaufend steigende Nachfrage nach Fahrzeugen mit alternativen Antrieben. Zum Schluss das Wetter. Am Samstag ist es in Tschechien zunächst heiter bis leicht bewölkt. Im Tagesverlauf zieht von Westen her Bewölkung auf, die am späten Abend im Norden örtlich Regen bringt. Die Tageshöchsttemperaturen erreichen 19 bis 24 Grad. Im Großteil Mähren steigen sie auf sommerliche 24 bis 28 Grad.
1: Danke, Markéta, für die Nachrichten. Bei der Wiederaufbaukonferenz für die Ukraine vergangene Woche in Polen hat der tschechische Premier Andrej Babiš betont, dass seine Regierung den Fokus auf die wirtschaftliche Zusammenarbeit lege. Als Fortsetzung dessen gab es am Donnerstag im Prager Regierungsamt eine Zusammenkunft von Vertretern tschechischer Firmen mit Babiš und dem Minister für Industrie und Handel Karel Havlíček. Dabei ging es um die Förderung der unternehmerischen Aktivitäten in der Ukraine. Mehr dazu von Daniela Honigmann.
3: Rüstungsindustrie, Maschinenbau und Energiegewinnung. Dies sind die Branchen, in denen tschechische Firmen in der Ukraine aktuell die meisten Geschäfte machen. Dafür wollen sie mehr Unterstützung von ihrer Regierung. Dies könne zunächst durch eine Stärkung der amtlichen Vertretungen in der Ukraine gewährleistet werden, sagte Vizepremier und Handelsminister Karel Havlíček am Donnerstag. Die Ämter sollen den tschechischen Unternehmen helfen, die Handelsbeziehungen mit der Ukraine besser zu koordinieren.
4: Im jetzigen Moment ist es an der Grenze dessen, was bewältigt werden kann. Die Kapazitäten sind eher unterdimensioniert. Darum haben wir uns darauf geeinigt, die Vertretung in Lviv zu stärken. Und wir erwägen, ob wir auch in Kiew zulegen sollten. Eine zweite sehr wichtige Sache ist die schnelle Aussetzung von Programmen sogenannter Finanzinstrumente, vor allem für Investitionen in der Ukraine.
3: Außerdem kündigte Havlíček an, es werde eine Unternehmermission geben mit der Möglichkeit, direkte Verhandlungen mit ukrainischen Politikern zu führen. Dafür gibt es noch keinen festen Termin. Laut der ukrainisch-tschechischen Handelskammer könnte die Reise aber im Herbst stattfinden. Im Prager Regierungsamt wurde aber auch über konkrete Finanzbeträge gesprochen, mit denen der Staat die tschechischen Firmen unterstützen will. Die Nationale Entwicklungsbank wolle in einer ersten Runde 4 Milliarden Kronen, das sind 170 Millionen Euro, zur Verfügung stellen, informierte Richard Bender. Er ist Eigentümer des Energieunternehmens Encom und Vizepräsident der ukrainisch-tschechischen Handelskammer. Des Weiteren sei auch die Exportgarantie- und Versicherungsgesellschaft EGAP mit im Boot, so Bender, und zwar mit umgerechnet 41 Millionen Euro.
4: Heute wurde mitgeteilt, dass die finanzielle Hilfe vom Staat für EGAP auf 1 Milliarde Kronen erhöht wurde.
1: Dies ist eine positive Nachricht, denn so wird es der EGAP möglich sein, mehr Handelsvorgänge zu versichern. Das ist gut.
3: Gerade diese Versicherungsdienstleistungen waren den tschechischen Unternehmern ein wichtiges Anliegen im Gespräch mit den Regierungsvertretern am Donnerstag. Mit dabei war auch Jana Hamerschmidová, Leiterin der Energiedivision beim Öl- und Gasförderunternehmen MND.
1: Die Finanzinstrumente würden uns natürlich helfen, so wie anderen Firmen auch. Unser Unternehmen ist aber etwas spezifischer und wir brauchen Unterstützung auf der diplomatisch-politischen Ebene. Der tschechische Staat sollte auf strategische Weise sein Interesse an der Energiebranche in der Ukraine äußern.
3: Bei der Zusammenkunft am Donnerstag waren die Vertreter von insgesamt 11 tschechischen Firmen anwesend, die in der Ukraine aktiv sind und dies etwa auch in den Bereichen Landwirtschaft oder Wasserwirtschaft. Einige von ihnen kommen sogar dem Frontverlauf im weiter dauernden Krieg Russlands gegen die Ukraine sehr nah. Das Unternehmen Promstal etwa errichtet Stahlkonstruktionen und arbeitet in der Stadt Nikopol in der Südostukraine. Sein Team habe dort ein Pilotprojekt für einen Schulbunker im Wert von umgerechnet 540.000 Euro realisiert, berichtet Firmenchef Pavel Stibor.
1: Die Kosten bewegen sich bei insgesamt 13 Millionen Kronen. Die tschechische Regierung spendete über das Außenministerium rund 10 Millionen Kronen. Die ukrainische Seite hat mit etwa 1 Million Kronen beigetragen. Und unsere Firma investierte in den Gesamtbetrag ca. 2 Millionen Kronen.
3: Die Ukraine ist für tschechische Unternehmen ein immer wichtigerer Exportmarkt. Im vergangenen Jahr wurden dort Waren für rund 1,6 Milliarden Euro abgesetzt. Seit 2023 wurde ein Anstieg von etwa 20% verzeichnet.
1: Daniel Honigmann war das mit einem Bericht über die Förderung unternehmerischer Aktivitäten in der Ukraine. Vor genau 160 Jahren, am 3. Juli 1866, trafen österreichische und preußische Truppen in der Nähe von Königgrätz aufeinander. Die Schlacht ist in vielen Sprachen nach dem Dorf Sadowa benannt. Sie stellte einen Meilenstein auf dem Weg zur Vereinigung Deutschlands dar. Die harten Kämpfe dieses einen Tages hinterließen 16.000 Tote und Vermisste. Die Habsburger mussten die preußischen Waffenstillstandsbedingungen akzeptieren.
4: In der Landschaft nordöstlich von Hradec Králové erinnern bis heute zahlreiche Kreuze und Denkmäler an die blutige Auseinandersetzung. Der Verein Komitet 1866 bemüht sich, diese Mahnmale zu erhalten. Miroslav Suchý ist Vorsitzender des Vereins. Vor dem Denkmal der Batterie der Toten sagt er gegenüber Radio Prag International.
5: Tady byla rozhodující bitva, ale 660. válka.
3: Der Krieg von 1866 spielte sich fast auf dem ganzen Gebiet Böhmens ab. Nahe Königgrätz fand jedoch die entscheidende Schlacht statt. Auf dem ehemaligen Schlachtfeld befinden sich rund 500 Kreuze und Denkmäler. Viele davon stehen heute im Wald oder auf einem Feld. Darunter sind bescheidene Gräber sowie monumentale Denkmäler mit Skulpturen.
5: Skromných hrobů, ale i monumentální figurální pomníky.
4: Miroslav Suchý sagt, den zeitgenössischen Angaben zufolge habe die österreichische Armee bei Königgrätz rund 42.000 Männer verloren. Mit einberechnet seien jedoch auch verletzte Soldaten. Er fügt hinzu.
5: Pusta.
3: Viele Opfer sind erst später an den Folgen der Kriegsverletzungen gestorben. Auf preußischer Seite wurden 9.000 Gefallene und Verletzte gezählt. Zudem brach nach Kriegsende eine Cholera-Epidemie aus, bei der bis zu 70.000 Menschen starben.
4: Unmittelbar nach der Schlacht am 3. Juli 1866 seien viele der Toten in Gräbern bestattet worden, die gar nicht gekennzeichnet worden seien, berichtet Miroslav Suchý.
3: Die Gefallenen wurden damals meistens von Bauern und anderen Dorfbewohnern bestattet, die nach den Kämpfen in ihre halb zerstörten Häuser zurückkehrten. Der Kriegsveteran des preußisch-österreichischen Kriegs, Jan Nepomuk Steinski, hat damals die Orte besucht, an denen sich die Schlacht abgespielt hatte. Er begegnete Zeitzeugen und sah viele der verwüsteten Gräber, die zudem gar nicht beschriftet waren. Die Gefallenen wurden oft auf Feldern oder in Gärten begraben. Steinski fiel ein, einen Verein zu gründen, der sich um die Gräber von 1866 kümmern würde.
4: Der Verein wurde 1888 in Cerekvice nad Bystřicí gegründet. 1892 sei dann ein zentraler Verein entstanden, der sich um die Kriegsgräber kümmern sollte, erzählt Miroslav Suchý. Der Schirmherr des Vereins war Prinz Wilhelm zu Schaumburg-Lippe, dem die Herrschaft Náchod gehörte.
3: Um die Denkmäler kümmerte sich der Verein faktisch bis 1942. Nach dem Attentat auf den stellvertretenden Reichsprotektor Reinhard Heydrich wurde jedoch die Tätigkeit aller Vereine verboten. 1945 mussten die verbleibenden Mitglieder nachweisen, dass sie nicht mit den NS-Besatzern zusammengearbeitet hatten. 1952 wurde der Verein von den Kommunisten dann erneut verboten. Seitdem haben immer nur einige Menschen die Denkmäler und Kreuze im Geheimen gepflegt. An den Jahrestagen wurden die Interessenten daran gehindert, die Gedenkorte zu besuchen. Einige von ihnen wurden vom kommunistischen Geheimdienst STB auch verhaftet. So ging es bis 1989.
4: Das kommunistische Regime versuchte laut Suchý, die historischen Denkmäler zu vernichten und sie aus dem Bewusstsein der Menschen zu entfernen.
3: Im Sweep-Wald, wo sich der blutige Brennpunkt der Schlacht befunden hatte, sollte damals eine Mülldeponie errichtet werden. Und gleich in der Nähe sollte ein Brennstofflager entstehen. Dazu ist es jedoch nicht gekommen. Die Brennstoffe wurden ein Stück weiter in Cerekvice gelagert. 1990 wurde die Vereinstätigkeit dann wieder aufgenommen. Der Verein Komitet 1866 hat seinen Sitz seitdem in Hradec Králové. Wir kümmern uns um rund 500 Anlagen. Es entstehen jedoch auch neue Denkmäler. Denn auf Feldern oder beim Bau der Autobahn D35 wurden sterbliche Überreste von Gefallenen gefunden.
4: Mehr über den Verein Komitet 1866 erfahren Sie unter www.1866.cz. 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Die Schlacht bei Königgrätz war die größte Schlacht auf dem Gebiet Böhmens. Zudem war sie ein Meilenstein auf dem Weg zur Vereinigung Deutschlands. Vor 160 Jahren, am 3. Juli 1866, trafen österreichische und die preußischen Truppen unweit der ostböhmischen Stadt Königgrätz aufeinander. Mehr erfahren Sie von Margareta Kachlíková im folgenden Kapitel aus der tschechischen Geschichte. Sie hören eine Wiederholung vom Juli 2016.
6: Kapitel aus der tschechischen Geschichte. Chlum, Sadová, Problus, Svíp. Das sind heute unauffällige Orte in der Gegend um Königgrätz. Vor 150 Jahren waren sie aber die Schauplätze einer blutigen Auseinandersetzung. Hunderte Denkmäler und Kreuze erinnern heute in der Landschaft daran. Am frühen Morgen des 3. Juli 1866 stand dort die österreichische Armee in einer Halbkreisformation und wartete auf den Feind. Über das Schlachtfeld führt der Historiker Vojtěch Kessler.
7: Ruská armáda přicházela ze tří směrů. Jednak tady vlastně od Nechanic nebo kolem Hrádku u Nechanic.
8: Die preußische Armee kam aus drei Richtungen. Von Westen rückte die sogenannte Elbe-Armee vor. Im Nordwesten stand der Kern des preußischen Heeres, nämlich die erste Armee. Mit ihr zogen auch der preußische König und der Regierungsvorsitzende in den Kampf. Eine entscheidende Rolle in der Schlacht spielte aber die sogenannte Zweite Armee, die von Norden kam. Sie machte sich um 5 Uhr morgens in Dvůr Králové auf den Weg und traf hier gegen Mittag ein.
7: Oni ráno v 5 vyráželi od Dvora Králového a dorazili sem v podstatě před polednem nebo kolem poledního.
6: Die Soldaten stürmten direkt in den Kampf. Es gelang ihnen, die zentrale Stellung der Österreicher, also die Chlum-Anhöhe, in einem Zug zu erobern. Noch vor dem Krieg hat man in den Wettbüros in London 7-1 auf den Sieg Österreichs gesetzt. Was hat also den Ausgang der Schlacht zugunsten Preußens ermöglicht?
8: Im Norden waren der 2. und der 4. Korps der österreichischen Armee positioniert. Sie sollten den Raum überwachen und verhindern, dass die preußische Armee dort durchkommt. Sie wurden aber in einen Kampf um den nahen Swiepwald verwickelt und legten damit den ganzen nördlichen Raum offen. Nachdem sie zurückbefohlen wurden, waren sie nicht mehr imstande, ihre ursprüngliche Aufgabe zu erfüllen. Die preußische Armee eroberte die Chlum-Anhöhe.
7: Aby vlastně se nedostala do centra, to znamená tady na Chlum. To se stalo, dobili Prusové, dobili Chlum.
6: Eigentlich hatte Österreich nicht erwartet, dass der Feind bis nach Königgrätz vorrückt. Man wollte die Preußen früher aufhalten oder den Krieg jenseits der Grenze in Preußen führen. Im Laufe einer Juniwoche verloren die Österreicher jedoch 10 bis 15 Gefechte. Auf ihrem Rückzug erkannten sie westlich von Königgrätz das am meisten zur Verteidigung geeignete Terrain. Ein neues Denkmal wurde am Freitag nahe Střešetice enthüllt. Es erinnert nicht nur an die gefallenen Soldaten, sondern auch an die gefallenen Pferde, erzählt Vojtěch Kessler.
7: Když se podíváte tamhle, je vrch Problus, to byl vlastně nejjižnější cíp té rakouské obrany.
8: Hier ist die Anhöhe Problus. Sie war der südlichste Zipfel der österreichischen Verteidigung. Vor uns liegt eine große Ebene, auf der die österreichische Kavalleriereserve konzentriert war. Als die Anhöhe Chlum erobert wurde und die österreichische Armee Richtung Königgrätz floh, hat der König der preußischen Kavallerie befohlen, aufzubrechen und die sich zurückziehenden Österreicher zu vernichten. Daraufhin rückte auch die österreichische Kavallerie vor, um das zu verhindern. Die beiden Kavallerien trafen an diesem Ort aufeinander. Übrigens, es war die zweitgrößte Kavallerieschlacht in der Geschichte überhaupt, und zwar nach der Völkerschlacht bei Leipzig 1813. Etwa 10.000 Reiter nahmen daran teil.
6: Beim Zusammenstoß war die österreichische Kavallerie besser dran. Die preußischen Reiter zogen sich zu ihrer Infanterie zurück. Die Fußsoldaten begannen danach, die österreichischen Reiter zu beschießen. Viele Österreicher wurden durch Kugeln getötet. Ihr Ziel, die preußische Kavallerie aufzuhalten, erreichten sie aber. Die geschlagenen Truppen konnten sich ungestört in die Festung Königgrätz zurückziehen. Den im heldenmutigen Kampfe für Kaiser und Vaterland gefallenen Offizieren und Mannschaften des K&K 1. Armeekorps. Diese Inschrift steht auf einem weiteren Denkmal. Es wurde Ende des 19. Jahrhunderts errichtet, wie auch die meisten Denkmäler auf dem Schlachtfeld.
8: Unten im Dorf Rozběřice warteten die österreichischen Reserven, zwei Korps mit hoher Schlagkraft. Sie erhielten am Nachmittag den Befehl, den Feind aus dem bereits eroberten Dorf Chlum zu verdrängen. Warum wird aber der Weg, den sie einschlugen, als Hohlweg der Toten bezeichnet? Denn die Preußen waren vorbereitet und haben die Österreicher, sobald sie erschienen, mit Schüssen begrüßt. Innerhalb von 20 Minuten schieden hier etwa 10.000 Soldaten aus dem Kampf aus. Unter diesem Denkmal liegen mehrere hundert Soldaten begraben. Man sagt, dass der Hohlweg voll von Leichen war und das Blut bis nach Rozbiržice floss.
7: Říká se, že ten úvoz byl prostě zaplněn mrtvými až jako povrch, že to jako teklo zpátky do těch Rozbiřic ta krev.

0: Nach diesem vergeblichen Versuch ging die Schlacht mit der Niederlage Österreichs zu Ende. Die bessere Ausbildung und Ausrüstung der preußischen Soldaten gilt als Grund für ihren Sieg. Die Preußen nutzten die sogenannten Hinterlader, die sie wesentlich schneller und liegend nachladen konnten. Die mit Vorderladern ausgerüsteten Schützen Österreichs mussten zum Nachladen stehen oder knien und waren so beim Nachladevorgang meist ungedeckt. Es gab aber auch weitere Gründe.
1: Wir haben ausgerechnet, dass man im österreichischen Heer bis zu 13 Sprachen gesprochen hat. Die sogenannte Dislokation war eine Eigenart der österreichischen Armee. Irgendwo, zum Beispiel in Böhmen oder in Slowenien, wurde eine Einheit gebildet. Sie war aber in einem ganz anderen Teil der Monarchie stationiert. Dies führte bei den Verlagerungen des Heeres zu Komplikationen. Sie dauerten länger als nötig. Darüber hinaus wurde die preußische Armee mit der Eisenbahn zur Grenze Böhmens gebracht. Den preußischen Offizieren standen womöglich auch bessere Karten von Böhmen zur Verfügung.
0: Doch wie viele Todesopfer gab es eigentlich am 3. Juli 1866?
1: Das ist eine komplizierte Frage. In der Armee verwendet man nicht den Begriff Gefallene, sondern allgemein Verluste. Dazu zählt man nicht nur Verstorbene, sondern auch Verletzte und Gefangene. Einfach alle, die sich nach der Schlacht nicht zum aktiven Dienst bei ihrer Einheit zurückmelden konnten. Ich würde die Zahl der direkt am Tag der Schlacht Verstorbenen auf 10.000 bis 15.000 schätzen. Aber ein größerer Teil war zunächst verletzt und starb in den folgenden Tagen.
0: Die überhaupt beeindruckendste Zahl sei nach dem Militärhistoriker die der kämpfenden Soldaten.
1: Hier trafen insgesamt etwa 450.000 Soldaten aufeinander. Zum Vergleich, Königgrätz hatte damals etwa 5.000 Einwohner. Alle diese Soldaten mussten essen, trinken und irgendwo untergebracht werden. Bei den Kämpfen trampelten sie Getreidefelder nieder, weshalb es in jedem Jahr keine Ernte gab. Das war fatal für die Einwohner.
0: Die Einwohner der betroffenen Dörfer flohen vor der Schlacht. Man fuhr zu Verwandten oder versteckte sich im Wald.
1: Diejenigen, die geblieben sind, haben interessante Zeugenaussagen hinterlassen. Es gab ja auch Draufgänger, die sich etwa im Keller oder im Kirchturm versteckt und die Umgebung beobachtet haben. Sie haben dann beschrieben, was sie sahen. Es ist interessant, die Dorfchroniken zu lesen. Darin wird von einem Gewirr aus Rauch, Geschrei und Lärm gesprochen.
0: Die Tschechen hätten aber paradoxerweise mit viel größerem Einsatz als andere Völker der Monarchie am Krieg teilgenommen, sagt Wojtěch Kessler.
1: Der preußische König erwog, im Fall eines Sieges etwa 2/3 von Nordböhmen zu besetzen. Die Tschechen freuten sich nicht darüber, dass ein Teil Böhmens an Preußen fallen sollte. Daher zogen sie begeistert in den Krieg. Außerdem gab es hierzulande unangenehme Erinnerungen. Im 18. Jahrhundert betrat das preußische Heer 5-mal das böhmische Gebiet. Die Preußen galten als Erzfeinde, die alles leer essen, junge Mädchen wegführen oder junge Männer zum Heer einziehen. Ihr Kommen soll eine Katastrophe gewesen sein.

0: Die Ursache des Kriegs lag in den Spannungen zwischen Preußen und Österreich, die im Kampf um die Vorherrschaft im Deutschen Bund immer größer wurden.
1: Nach der Niederlage Österreichs übernahm Preußen die Führung im Bund. 5 Jahre später wurde das Deutsche Kaiserreich als neuer Staat formal aus dem Deutschen Bund gegründet.
0: Ende August 1866 wurde in Prag der endgültige Friedensvertrag unterzeichnet. Österreich verlor seine Führungsposition im Deutschen Bund. Seine Gebietsverluste waren aber nicht so massiv wie zunächst erwartet.
1: Der damalige Ministerpräsident Preußens, Otto von Bismarck, überzeugte den Herrscher, dass es viel nützlicher wäre, Österreich nicht ganz in die Knie zu zwingen, sondern das Land nachsichtig zu behandeln und künftig zu einem Verbündeten zu machen. Seit 1866 datiert man also das Bündnis von Deutschland und von Österreich. Sie gingen dann gemeinsam in den Ersten Weltkrieg.
0: Die Schlacht von Königgrätz habe zweifelsohne auch auf die Geschichte des 20. Jahrhunderts Auswirkungen gehabt. Denn dank diesem Krieg habe Deutschland entstehen können, sagt Wojciech Kessler.
2: Bezpochyby, zejména protože díky té válce mohlo vzniknout vůbec Německo.

Schon bei Königgrätz hat sich Margareta Kachlíková beschäftigt. Sie hatte eine Wiederholung vom Juli 2016. Die Gedenkveranstaltungen anlässlich des 160. Jahrestags der Schlacht haben an diesem Freitag begonnen und finden auch am Wochenende statt. Eine neue Dauerausstellung wird im Kriegsmuseum Chlum eröffnet. Und damit sind wir fast am Ende der heutigen Sendung angelangt. Besuchen Sie uns auch auf Facebook. Für Aufmerksamkeit bedankt sich Martina Schneibergová. 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
1: Dobrý den und herzlich willkommen zur heutigen Sendung. Am Mikrofon begrüße Martina Schneibergová. Heute haben wir für Sie die folgenden Themen vorbereitet. Tschechischer Staat wird bestimmte unternehmerische Aktivitäten in der Ukraine unterstützen. Vor 160 Jahren fand die Schlacht bei Königgrätz statt. Der Verein Komitee 1866 pflegt Gräber von Opfern der Schlacht. Diese preußisch-österreichische blutige Auseinandersetzung ist auch das Thema des heutigen Kapitels aus der tschechischen Geschichte. Bleiben Sie dran, zuerst das Neueste aus Tschechien mit Markéta Kachlíková.
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2: Das tschechische Abgeordnetenhaus hat am Freitag eine Reform der eigenen Geschäftsordnung verabschiedet. Sie soll die Möglichkeiten für parlamentarische Obstruktionen einschränken. Die Gesetzesnovelle, die von Vertretern der Regierungskoalition sowie der oppositionellen Bürgerdemokraten eingebracht wurde, zielt primär darauf ab, Redezeiten bei Vorschlägen zur Änderung der Tagesordnung zu begrenzen. Zudem erhält das Unterhaus weitreichende Befugnisse, um die Redezeit bei der Debatte über Gesetzesentwürfe zu beschränken. Aus dem finalen Entwurf wurde eine ursprünglich geplante Ausnahme von den Redebeschränkungen für den Vorsitzenden des Abgeordnetenhauses gestrichen. Tschechiens Präsident Petr Pavel fordert von Premier Andrej Babiš Beweise für dessen schwere Vorwürfe oder deren Rücknahme. Pavel äußerte sich dazu in einer Erklärung, die von der Präsidialkanzlei der Presseagentur ČTK übermittelt wurde. Babiš warf Pavel im Interview mit Deník CZ am Donnerstag vor, die Verfassung willkürlich auszulegen. Eine Teilnahme Pavels am kommenden NATO-Gipfel in Ankara würde Tschechien im Ausland schaden, hieß es weiter. Das tschechische Kulturministerium hat die Ausschreibung für den Chefposten der Nationalgalerie Prag abgesagt. Dies teilte Kulturminister Otto Klempisch am Donnerstagabend mit. Das Verfahren soll nun wiederholt werden. Klempisch betonte, er wolle eine Persönlichkeit mit einer ausgeprägten internationalen Vision gewinnen und dafür das Spektrum an Kandidaten auch im Ausland gezielt erweitern. Die bisherige Leiterin der Galerie Alicia Knast war im März vom Kulturminister abberufen worden. Menschen in Tschechien haben bereits umgerechnet rund 450.000 Euro für die Erdbebenopfer in Venezuela gespendet. Die Hilfsorganisationen Mensch in Not, ADRA und die tschechische Caritas hatten die Spendenaufrufe letzte Woche gestartet. Das Geld fließt nun direkt in die Nothilfe für Menschen, die ihr Zuhause oder Angehörige verloren haben. Vor Ort in Venezuela ist auch das tschechische USA-Rettungsteam mit rund 70 Mitgliedern im Einsatz. Seine Aufgabe ist es, nach Überlebenden zu suchen und Opfer in den Trümmern der eingestürzten Gebäude nach dem schweren Erdbeben der vergangenen Woche zu bergen. Der Verkauf von neuen Personenkraftwagen in Tschechien hat im ersten Halbjahr 2026 spürbar angezogen. Wie der tschechische Verband der Automobilimporteure in einer aktuellen Pressemitteilung bekannt gab, stiegen die Neuzulassungen im Vergleich zum Vorjahreszeitraum um 5,85% auf knapp 130.000 Fahrzeuge. Das größte Kundeninteresse galt auch in den ersten 6 Monaten des Jahres der Marke Skoda. Ein weiterer deutlicher Trend ist die fortlaufend steigende Nachfrage nach Fahrzeugen mit alternativen Antrieben. Zum Schluss das Wetter. Am Samstag ist es in Tschechien zunächst heiter bis leicht bewölkt. Im Tagesverlauf zieht von Westen her Bewölkung auf, die am späten Abend im Norden örtlich Regen bringt. Die Tageshöchsttemperaturen erreichen 19 bis 24 Grad. Im Großteil Mähren steigen sie auf sommerliche 24 bis 28 Grad.
1: Danke, Markéta, für die Nachrichten. Bei der Wiederaufbaukonferenz für die Ukraine vergangene Woche in Polen hat der tschechische Premier Andrej Babiš betont, dass seine Regierung den Fokus auf die wirtschaftliche Zusammenarbeit lege. Als Fortsetzung dessen gab es am Donnerstag im Prager Regierungsamt eine Zusammenkunft von Vertretern tschechischer Firmen mit Babiš und dem Minister für Industrie und Handel Karel Havlíček. Dabei ging es um die Förderung der unternehmerischen Aktivitäten in der Ukraine. Mehr dazu von Daniela Honigmann.
3: Rüstungsindustrie, Maschinenbau und Energiegewinnung. Dies sind die Branchen, in denen tschechische Firmen in der Ukraine aktuell die meisten Geschäfte machen. Dafür wollen sie mehr Unterstützung von ihrer Regierung. Dies könne zunächst durch eine Stärkung der amtlichen Vertretungen in der Ukraine gewährleistet werden, sagte Vizepremier und Handelsminister Karel Havlíček am Donnerstag. Die Ämter sollen den tschechischen Unternehmen helfen, die Handelsbeziehungen mit der Ukraine besser zu koordinieren.
4: Im jetzigen Moment ist es an der Grenze dessen, was bewältigt werden kann. Die Kapazitäten sind eher unterdimensioniert. Darum haben wir uns darauf geeinigt, die Vertretung in Lviv zu stärken. Und wir erwägen, ob wir auch in Kiew zulegen sollten. Eine zweite sehr wichtige Sache ist die schnelle Aussetzung von Programmen sogenannter Finanzinstrumente, vor allem für Investitionen in der Ukraine.
3: Außerdem kündigte Havlíček an, es werde eine Unternehmermission geben mit der Möglichkeit, direkte Verhandlungen mit ukrainischen Politikern zu führen. Dafür gibt es noch keinen festen Termin. Laut der ukrainisch-tschechischen Handelskammer könnte die Reise aber im Herbst stattfinden. Im Prager Regierungsamt wurde aber auch über konkrete Finanzbeträge gesprochen, mit denen der Staat die tschechischen Firmen unterstützen will. Die Nationale Entwicklungsbank wolle in einer ersten Runde 4 Milliarden Kronen, das sind 170 Millionen Euro, zur Verfügung stellen, informierte Richard Bender. Er ist Eigentümer des Energieunternehmens Encom und Vizepräsident der ukrainisch-tschechischen Handelskammer. Des Weiteren sei auch die Exportgarantie- und Versicherungsgesellschaft EGAP mit im Boot, so Bender, und zwar mit umgerechnet 41 Millionen Euro.
4: Heute wurde mitgeteilt, dass die finanzielle Hilfe vom Staat für EGAP auf 1 Milliarde Kronen erhöht wurde.
1: Dies ist eine positive Nachricht, denn so wird es der EGAP möglich sein, mehr Handelsvorgänge zu versichern. Das ist gut.
3: Gerade diese Versicherungsdienstleistungen waren den tschechischen Unternehmern ein wichtiges Anliegen im Gespräch mit den Regierungsvertretern am Donnerstag. Mit dabei war auch Jana Hamr-Schmidová, Leiterin der Energiedivision beim Öl- und Gasförderunternehmen MND.
1: Die Finanzinstrumente würden uns natürlich helfen, so wie anderen Firmen auch. Unser Unternehmen ist aber etwas spezifischer und wir brauchen Unterstützung auf der diplomatisch-politischen Ebene. Der tschechische Staat sollte auf strategische Weise sein Interesse an der Energiebranche in der Ukraine äußern.
3: Bei der Zusammenkunft am Donnerstag waren die Vertreter von insgesamt 11 tschechischen Firmen anwesend, die in der Ukraine aktiv sind und dies etwa auch in den Bereichen Landwirtschaft oder Wasserwirtschaft. Einige von ihnen kommen sogar dem Frontverlauf im weiter dauernden Krieg Russlands gegen die Ukraine sehr nah. Das Unternehmen Promstal etwa errichtet Stahlkonstruktionen und arbeitet in der Stadt Nikopol in der Südostukraine. Sein Team habe dort ein Pilotprojekt für einen Schulbunker im Wert von umgerechnet 540.000 Euro realisiert, berichtet Firmenchef Pavel Stibor.
1: Die Kosten bewegen sich bei insgesamt 13 Millionen Kronen. Die tschechische Regierung spendete über das Außenministerium rund 10 Millionen Kronen. Die ukrainische Seite hat mit etwa 1 Million Kronen beigetragen. Und unsere Firma investierte in den Gesamtbetrag ca. 2 Millionen Kronen.
3: Die Ukraine ist für tschechische Unternehmen ein immer wichtigerer Exportmarkt. Im vergangenen Jahr wurden dort Waren für rund 1,6 Milliarden Euro abgesetzt. Seit 2023 wurde ein Anstieg von etwa 20% verzeichnet.
1: Daniel Honigmann war das mit einem Bericht über die Förderung unternehmerischer Aktivitäten in der Ukraine. Vor genau 160 Jahren, am 3. Juli 1866, trafen österreichische und preußische Truppen in der Nähe von Königgrätz aufeinander. Die Schlacht ist in vielen Sprachen nach dem Dorf Sadowa benannt. Sie stellte einen Meilenstein auf dem Weg zur Vereinigung Deutschlands dar. Die harten Kämpfe dieses einen Tages hinterließen 16.000 Tote und Vermisste. Die Habsburger mussten die preußischen Waffenstillstandsbedingungen akzeptieren.
4: In der Landschaft nordöstlich von Hradec Králové erinnern bis heute zahlreiche Kreuze und Denkmäler an die blutige Auseinandersetzung. Der Verein Komitet 1866 bemüht sich, diese Mahnmale zu erhalten. Miroslav Suchý ist Vorsitzender des Vereins. Vor dem Denkmal der Batterie der Toten sagt er gegenüber Radio Prag International.
5: Tady byla rozhodující bitva, ale 660. válka.
3: Der Krieg von 1866 spielte sich fast auf dem ganzen Gebiet Böhmens ab. Nahe Königgrätz fand jedoch die entscheidende Schlacht statt. Auf dem ehemaligen Schlachtfeld befinden sich rund 500 Kreuze und Denkmäler. Viele davon stehen heute im Wald oder auf einem Feld. Darunter sind bescheidene Gräber sowie monumentale Denkmäler mit Skulpturen.
5: Skromných hrobů, ale i monumentální figurální pomníky.
4: Miroslav Suchý sagt, den zeitgenössischen Angaben zufolge habe die österreichische Armee bei Königgrätz rund 42.000 Männer verloren. Mit einberechnet seien jedoch auch verletzte Soldaten. Er fügt hinzu.
5: Pusta.
3: Viele Opfer sind erst später an den Folgen der Kriegsverletzungen gestorben. Auf preußischer Seite wurden 9.000 Gefallene und Verletzte gezählt. Zudem brach nach Kriegsende eine Cholera-Epidemie aus, bei der bis zu 70.000 Menschen starben.
4: Unmittelbar nach der Schlacht am 3. Juli 1866 seien viele der Toten in Gräbern bestattet worden, die gar nicht gekennzeichnet worden seien, berichtet Miroslav Suchý.
3: Die Gefallenen wurden damals meistens von Bauern und anderen Dorfbewohnern bestattet, die nach den Kämpfen in ihre halb zerstörten Häuser zurückkehrten. Der Kriegsveteran des preußisch-österreichischen Kriegs, Jan Nepomuk Steinski, hat damals die Orte besucht, an denen sich die Schlacht abgespielt hatte. Er begegnete Zeitzeugen und sah viele der verwüsteten Gräber, die zudem gar nicht beschriftet waren. Die Gefallenen wurden oft auf Feldern oder in Gärten begraben. Steinski fiel ein, einen Verein zu gründen, der sich um die Gräber von 1866 kümmern würde.
4: Der Verein wurde 1888 in Cerekvice nad Bystřicí gegründet. 1892 sei dann ein zentraler Verein entstanden, der sich um die Kriegsgräber kümmern sollte, erzählt Miroslav Suchý. Der Schirmherr des Vereins war Prinz Wilhelm zu Schaumburg-Lippe, dem die Herrschaft Náchod gehörte.
3: Um die Denkmäler kümmerte sich der Verein faktisch bis 1942. Nach dem Attentat auf den stellvertretenden Reichsprotektor Reinhard Heydrich wurde jedoch die Tätigkeit aller Vereine verboten. 1945 mussten die verbleibenden Mitglieder nachweisen, dass sie nicht mit den NS-Besatzern zusammengearbeitet hatten. 1952 wurde der Verein von den Kommunisten dann erneut verboten. Seitdem haben immer nur einige Menschen die Denkmäler und Kreuze im Geheimen gepflegt. An den Jahrestagen wurden die Interessenten daran gehindert, die Gedenkorte zu besuchen. Einige von ihnen wurden vom kommunistischen Geheimdienst STB auch verhaftet. So ging es bis 1989.
4: Das kommunistische Regime versuchte laut Suchý, die historischen Denkmäler zu vernichten und sie aus dem Bewusstsein der Menschen zu entfernen.
3: Im Sweep-Wald, wo sich der blutige Brennpunkt der Schlacht befunden hatte, sollte damals eine Mülldeponie errichtet werden. Und gleich in der Nähe sollte ein Brennstofflager entstehen. Dazu ist es jedoch nicht gekommen. Die Brennstoffe wurden ein Stück weiter in Cerekvice gelagert. 1990 wurde die Vereinstätigkeit dann wieder aufgenommen. Der Verein Komitet 1866 hat seinen Sitz seitdem in Hradec Králové. Wir kümmern uns um rund 500 Anlagen. Es entstehen jedoch auch neue Denkmäler. Denn auf Feldern oder beim Bau der Autobahn D35 wurden sterbliche Überreste von Gefallenen gefunden.
4: Mehr über den Verein Komitet 1866 erfahren Sie unter www.1866.cz. 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Die Schlacht bei Königgrätz war die größte Schlacht auf dem Gebiet Böhmens. Zudem war sie ein Meilenstein auf dem Weg zur Vereinigung Deutschlands. Vor 160 Jahren, am 3. Juli 1866, trafen österreichische und die preußischen Truppen unweit der ostböhmischen Stadt Königgrätz aufeinander. Mehr erfahren Sie von Margareta Kachlíková im folgenden Kapitel aus der tschechischen Geschichte. Sie hören eine Wiederholung vom Juli 2016.
6: Kapitel aus der tschechischen Geschichte. Chlum, Sadova, Problus, Svíp, das sind heute unauffällige Orte in der Gegend um Königgrätz. Vor 150 Jahren waren sie aber die Schauplätze einer blutigen Auseinandersetzung. Hunderte Denkmäler und Kreuze erinnern heute in der Landschaft daran. Am frühen Morgen des 3. Juli 1866 stand dort die österreichische Armee in einer Halbkreisformation und wartete auf den Feind. Über das Schlachtfeld führt der Historiker Wojtěch Kessler.
7: Ruská armáda přicházela ze tří směrů. Jednak tady vlastně od Nechanic nebo kolem Hrádku u Nechanic.
8: Die preußische Armee kam aus drei Richtungen. Von Westen rückte die sogenannte Elbe-Armee vor. Im Nordwesten stand der Kern des preußischen Heeres, nämlich die erste Armee. Mit ihr zogen auch der preußische König und der Regierungsvorsitzende in den Kampf. Eine entscheidende Rolle in der Schlacht spielte aber die sogenannte Zweite Armee, die von Norden kam. Sie machte sich um 5 Uhr morgens in Dvůr Králové auf den Weg und traf hier gegen Mittag ein.
7: Oni ráno v 5 vyráželi od Dvora Králového a dorazili sem v podstatě předpoledne nebo kolem poledního.
6: Die Soldaten stürmten direkt in den Kampf. Es gelang ihnen, die zentrale Stellung der Österreicher, also die Chlum-Anhöhe, in einem Zug zu erobern. Noch vor dem Krieg hat man in den Wettbüros in London 7-1 auf den Sieg Österreichs gesetzt. Was hat also den Ausgang der Schlacht zugunsten Preußens ermöglicht?
8: Im Norden waren der 2. und der 4. Korps der österreichischen Armee positioniert. Sie sollten den Raum überwachen und verhindern, dass die preußische Armee dort durchkommt. Sie wurden aber in einen Kampf um den nahen Svíp-Wald verwickelt und legten damit den ganzen nördlichen Raum offen. Nachdem sie zurückbefohlen wurden, waren sie nicht mehr imstande, ihre ursprüngliche Aufgabe zu erfüllen. Die preußische Armee eroberte die Chlum-Anhöhe.
7: Aby vlastně se nedostala do centra, to znamená tady na Chlum. To se stalo, dobili Prusové, dobili Chlum.
6: Eigentlich hatte Österreich nicht erwartet, dass der Feind bis nach Königgrätz vorrückt. Man wollte die Preußen früher aufhalten oder den Krieg jenseits der Grenze in Preußen führen. Im Laufe einer Juniwoche verloren die Österreicher jedoch 10 bis 15 Gefechte. Auf ihrem Rückzug erkannten sie westlich von Königgrätz das am meisten zur Verteidigung geeignete Terrain. Ein neues Denkmal wurde am Freitag nahe Střešetice enthüllt. Es erinnert nicht nur an die gefallenen Soldaten, sondern auch an die gefallenen Pferde, erzählt Wojtěch Kessler.
7: Když se podíváte tamhle, je vrch Problus, to byl vlastně nejjižnější cíp té rakouské obrany.
8: Hier ist die Anhöhe Problus. Sie war der südlichste Zipfel der österreichischen Verteidigung. Vor uns liegt eine große Ebene, auf der die österreichische Kavalleriereserve konzentriert war. Als die Anhöhe Chlum erobert wurde und die österreichische Armee Richtung Königgrätz floh, hat der König der preußischen Kavallerie befohlen, aufzubrechen und die sich zurückziehenden Österreicher zu vernichten. Daraufhin rückte auch die österreichische Kavallerie vor, um das zu verhindern. Die beiden Kavallerien trafen an diesem Ort aufeinander. Übrigens, es war die zweitgrößte Kavallerie die Schlacht in der Geschichte überhaupt, und zwar nach der Völkerschlacht bei Leipzig 1813. Etwa 10.000 Reiter nahmen daran teil.
6: Beim Zusammenstoß war die österreichische Kavallerie besser dran. Die preußischen Reiter zogen sich zu ihrer Infanterie zurück. Die Fußsoldaten begannen danach, die österreichischen Reiter zu beschießen. Viele Österreicher wurden durch Kugeln getötet. Ihr Ziel, die preußische Kavallerie aufzuhalten, erreichten sie aber. Die geschlagenen Truppen konnten sich ungestört in die Festung Königgrätz zurückziehen. Den im heldenmutigen Kampfe für Kaiser und Vaterland gefallenen Offizieren und Mannschaften des K&K 1. Armeekorps. Diese Inschrift steht auf einem weiteren Denkmal. Es wurde Ende des 19. Jahrhunderts errichtet, wie auch die meisten Denkmäler auf dem Schlachtfeld.
8: Unten im Dorf Rozběřice warteten die österreichischen Reserven, zwei Korps mit hoher Schlagkraft. Sie erhielten am Nachmittag den Befehl, den Feind aus dem bereits eroberten Dorf Chlum zu verdrängen. Warum wird aber der Weg, den sie einschlugen, als Hohlweg der Toten bezeichnet? Denn die Preußen waren vorbereitet und haben die Österreicher, sobald sie erschienen, mit Schüssen begrüßt. Innerhalb von 20 Minuten schieden hier etwa 10.000 Soldaten aus dem Kampf aus. Unter diesem Denkmal liegen mehrere hundert Soldaten begraben. Man sagt, dass der Hohlweg voll von Leichen war und das Blut bis nach Rozbežice floss.
7: Říká se, že ten úvoz byl prostě zaplněn mrtvými až jako povrch, že to jako teklo zpátky do těch Rozbežic ta krev.

0: Nach diesem vergeblichen Versuch ging die Schlacht mit der Niederlage Österreichs zu Ende. Die bessere Ausbildung und Ausrüstung der preußischen Soldaten gilt als Grund für ihren Sieg. Die Preußen nutzten die sogenannten Hinterlader, die sie wesentlich schneller und liegend nachladen konnten. Die mit Vorderladern ausgerüsteten Schützen Österreichs mussten zum Nachladen stehen oder knien und waren so beim Nachladevorgang meist ungedeckt. Es gab aber auch weitere Gründe.
1: Wir haben ausgerechnet, dass man im österreichischen Heer bis zu 13 Sprachen gesprochen hat. Die sogenannte Dislokation war eine Eigenart der österreichischen Armee. Irgendwo, zum Beispiel in Böhmen oder in Slowenien, wurde eine Einheit gebildet. Sie war aber in einem ganz anderen Teil der Monarchie stationiert. Dies führte bei den Verlagerungen des Heeres zu Komplikationen. Sie dauerten länger als nötig. Darüber hinaus wurde die preußische Armee mit der Eisenbahn zur Grenze Böhmens gebracht. Den preußischen Offizieren standen womöglich auch bessere Karten von Böhmen zur Verfügung.
0: Doch wie viele Todesopfer gab es eigentlich am 3. Juli 1866?
1: Das ist eine komplizierte Frage. In der Armee verwendet man nicht den Begriff Gefallene, sondern allgemein Verluste. Dazu zählt man nicht nur Verstorbene, sondern auch Verletzte und Gefangene. Einfach alle, die sich nach der Schlacht nicht zum aktiven Dienst bei ihrer Einheit zurückmelden konnten. Ich würde die Zahl der direkt am Tag der Schlacht Verstorbenen auf 10.000 bis 15.000 schätzen. Aber ein größerer Teil war zunächst verletzt und starb in den folgenden Tagen.
0: Die überhaupt beeindruckendste Zahl sei nach dem Militärhistoriker die der kämpfenden Soldaten.
1: Hier trafen insgesamt etwa 450.000 Soldaten aufeinander. Zum Vergleich, Königgrätz hatte damals etwa 5.000 Einwohner. Alle diese Soldaten mussten essen, trinken und irgendwo untergebracht werden. Bei den Kämpfen trampelten sie Getreidefelder nieder, weshalb es in jedem Jahr keine Ernte gab. Das war fatal für die Einwohner.
0: Die Einwohner der betroffenen Dörfer flohen vor der Schlacht. Man fuhr zu Verwandten oder versteckte sich im Wald.
1: Diejenigen, die geblieben sind, haben interessante Zeugenaussagen hinterlassen. Es gab ja auch Draufgänger, die sich etwa im Keller oder im Kirchturm versteckt und die Umgebung beobachtet haben. Sie haben dann beschrieben, was sie sahen. Es ist interessant, die Dorfchroniken zu lesen. Darin wird von einem Gewirr aus Rauch, Geschrei und Lärm gesprochen.
0: Die Tschechen hätten aber paradoxerweise mit viel größerem Einsatz als andere Völker der Monarchie am Krieg teilgenommen, sagt Wojtěch Kessler.
1: Der preußische König erwog, im Fall eines Sieges etwa 2/3 von Nordböhmen zu besetzen. Die Tschechen freuten sich nicht darüber, dass ein Teil Böhmens an Preußen fallen sollte. Daher zogen sie begeistert in den Krieg. Außerdem gab es hierzulande unangenehme Erinnerungen. Im 18. Jahrhundert betrat das preußische Heer 5-mal das böhmische Gebiet. Die Preußen galten als Erzfeinde, die alles leer essen, junge Mädchen wegführen oder junge Männer zum Heer einziehen. Ihr Kommen soll eine Katastrophe gewesen sein.

0: Die Ursache des Kriegs lag in den Spannungen zwischen Preußen und Österreich, die im Kampf um die Vorherrschaft im Deutschen Bund immer größer wurden.
1: Nach der Niederlage Österreichs übernahm Preußen die Führung im Bund. 5 Jahre später wurde das Deutsche Kaiserreich als neuer Staat formal aus dem Deutschen Bund gegründet.
0: Ende August 1866 wurde in Prag der endgültige Friedensvertrag unterzeichnet. Österreich verlor seine Führungsposition im Deutschen Bund. Seine Gebietsverluste waren aber nicht so massiv wie zunächst erwartet.
1: Der damalige Ministerpräsident Preußens, Otto von Bismarck, überzeugte den Herrscher, dass es viel nützlicher wäre, Österreich nicht ganz in die Knie zu zwingen, sondern das Land nachsichtig zu behandeln und künftig zu einem Verbündeten zu machen. Seit 1866 datiert man also das Bündnis von Deutschland und von Österreich. Sie gingen dann gemeinsam in den Ersten Weltkrieg.
0: Die Schlacht von Königgrätz habe zweifelsohne auch auf die Geschichte des 20. Jahrhunderts Auswirkungen gehabt. Denn dank diesem Krieg habe Deutschland entstehen können, sagt Wojciech Kessler.
2: Bez pochyby, zejména protože díky té válce mohlo vzniknout vůbec Německo.

der Schreiber Königles hat sich Margareta Kachlíková beschäftigt. Sie hatte eine Wiederholung vom Juli 2016. Die Gedenkveranstaltungen anlässlich des 160. Jahrestags der Schlacht haben an diesem Freitag begonnen und finden auch am Wochenende statt. Eine neue Dauerausstellung wird im Kriegsmuseum Chlum eröffnet. Und damit sind wir fast am Ende der heutigen Sendung angelangt. Besuchen Sie uns auch auf Facebook. Für Aufmerksamkeit bedankt sich Martina Schneibergová. 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

0: Dobrý den und herzlich willkommen zur heutigen Sendung. Am Mikrofon begrüße ich Martina Schneibergova. Heute haben wir für Sie die folgenden Themen vorbereitet. Tschechischer Staat wird bestimmte unternehmerische Aktivitäten in der Ukraine unterstützen. Vor 160 Jahren fand die Schlacht bei Königgrätz statt. Der Verein Komitee 1866 pflegt Gräber von Opfern der Schlacht. Diese preußisch-österreichische blutige Auseinandersetzung ist auch das Thema des heutigen Kapitels aus der tschechischen Geschichte. Bleiben Sie dran, so ist das Neueste aus Tschechien mit Markéta Kachlíková.
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2: Das tschechische Abgeordnetenhaus hat am Freitag eine Reform der eigenen Geschäftsordnung verabschiedet. Sie soll die Möglichkeiten für parlamentarische Obstruktionen einschränken. Die Gesetzesnovelle, die von Vertretern der Regierungskoalition sowie der oppositionellen Bürgerdemokraten eingebracht wurde, zielt primär darauf ab, Redezeiten bei Vorschlägen zur Änderung der Tagesordnung zu begrenzen. Zudem erhält das Unterhaus weitreichende Befugnisse, um die Redezeit bei der Debatte über Gesetzesentwürfe zu beschränken. Aus dem finalen Entwurf wurde eine ursprünglich geplante Ausnahme von den Redebeschränkungen für den Vorsitzenden des Abgeordnetenhauses gestrichen. Tschechiens Präsident Petr Pavel fordert von Premier Andrej Babiš Beweise für dessen schwere Vorwürfe oder deren Rücknahme. Pavel äußerte sich dazu in einer Erklärung, die von der Präsidialkanzlei der Presseagentur ČTK übermittelt wurde. Babiš warf Pavel im Interview mit Deník CZ am Donnerstag vor, die Verfassung willkürlich auszulegen. Eine Teilnahme Pavels am kommenden NATO-Gipfel in Ankara würde Tschechien im Ausland schaden, hieß es weiter. Das tschechische Kulturministerium hat die Ausschreibung für den Chefposten der Nationalgalerie Prag abgesagt. Dies teilte Kulturminister Otto Klempíř am Donnerstagabend mit. Das Verfahren soll nun wiederholt werden. Klempíř betonte, er wolle eine Persönlichkeit mit einer ausgeprägten internationalen Vision gewinnen und dafür das Spektrum an Kandidaten auch im Ausland gezielt erweitern. Die bisherige Leiterin der Galerie Alicia Knast war im März vom Kulturminister abberufen worden. Menschen in Tschechien haben bereits umgerechnet rund 450.000 Euro für die Erdbebenopfer in Venezuela gespendet. Die Hilfsorganisationen Mensch in Not, ADRA und die tschechische Caritas hatten die Spendenaufrufe letzte Woche gestartet. Das Geld fließt nun direkt in die Nothilfe für Menschen, die ihr Zuhause oder Angehörige verloren haben. Vor Ort in Venezuela ist auch das tschechische USA-Rettungsteam mit rund 70 Mitgliedern im Einsatz. Seine Aufgabe ist es, nach Überlebenden zu suchen und Opfer in den Trümmern der eingestürzten Gebäude nach dem schweren Erdbeben der vergangenen Woche zu bergen. Der Verkauf von neuen Personenkraftwagen in Tschechien hat im ersten Halbjahr 2026 spürbar angezogen. Wie der tschechische Verband der Automobilimporteure in einer aktuellen Pressemitteilung bekannt gab, stiegen die Neuzulassungen im Vergleich zum Vorjahreszeitraum um 5,85% auf knapp 130.000 Fahrzeuge. Das größte Kundeninteresse galt auch in den ersten 6 Monaten des Jahres der Marke Skoda. Ein weiterer deutlicher Trend ist die fortlaufend steigende Nachfrage nach Fahrzeugen mit alternativen Antrieben. Zum Schluss das Wetter. Am Samstag ist es in Tschechien zunächst heiter bis leicht bewölkt. Im Tagesverlauf zieht von Westen her Bewölkung auf, die am späten Abend im Norden örtlich Regen bringt. Die Tageshöchsttemperaturen erreichen 19 bis 24 Grad. Im Großteil Mähren steigen sie auf sommerliche 24 bis 28 Grad.
0: Danke, Markéta, für die Nachrichten. Bei der Wiederaufbaukonferenz für die Ukraine vergangene Woche in Polen hat der tschechische Premier Andrej Babiš betont, dass seine Regierung den Fokus auf die wirtschaftliche Zusammenarbeit lege. Als Fortsetzung dessen gab es am Donnerstag im Prager Regierungsamt eine Zusammenkunft von Vertretern tschechischer Firmen mit Babiš und dem Minister für Industrie und Handel Karel Havlíček. Dabei ging es um die Förderung der unternehmerischen Aktivitäten in der Ukraine. Mehr dazu von Daniela Honigmann.
3: Rüstungsindustrie, Maschinenbau und Energiegewinnung. Dies sind die Branchen, in denen tschechische Firmen in der Ukraine aktuell die meisten Geschäfte machen. Dafür wollen sie mehr Unterstützung von ihrer Regierung. Dies könne zunächst durch eine Stärkung der amtlichen Vertretungen in der Ukraine gewährleistet werden, sagte Vizepremier und Handelsminister Karel Havlíček am Donnerstag. Die Ämter sollen den tschechischen Unternehmen helfen, die Handelsbeziehungen mit der Ukraine besser zu koordinieren.
0: Im jetzigen Moment ist es an der Grenze dessen, was bewältigt werden kann. Die Kapazitäten sind eher unterdimensioniert. Darum haben wir uns darauf geeinigt, die Vertretung in Lviv zu stärken. Und wir erwägen, ob wir auch in Kiew zulegen sollten. Eine zweite sehr wichtige Sache ist die schnelle Aussetzung von Programmen sogenannter Finanzinstrumente, vor allem für Investitionen in der Ukraine.
3: Außerdem kündigte Havlíček an, es werde eine Unternehmermission geben mit der Möglichkeit, direkte Verhandlungen mit ukrainischen Politikern zu führen. Dafür gibt es noch keinen festen Termin. Laut der ukrainisch-tschechischen Handelskammer könnte die Reise aber im Herbst stattfinden. Im Prager Regierungsamt wurde aber auch über konkrete Finanzbeträge gesprochen, mit denen der Staat die tschechischen Firmen unterstützen will. Die Nationale Entwicklungsbank wolle in einer ersten Runde 4 Milliarden Kronen, das sind 170 Millionen Euro, zur Verfügung stellen, informierte Richard Bender. Er ist Eigentümer des Energieunternehmens Encom und Vizepräsident der ukrainisch-tschechischen Handelskammer. Des Weiteren sei auch die Exportgarantie- und Versicherungsgesellschaft EGAP mit im Boot, so Bender, und zwar mit umgerechnet 41 Millionen Euro.
0: Heute wurde mitgeteilt, dass die finanzielle Hilfe vom Staat für EGAP auf 1 Milliarde Kronen erhöht wurde. Dies ist eine positive Nachricht, denn so wird es der EGAP möglich sein, mehr Handelsvorgänge zu versichern. Das ist gut.
3: Gerade diese Versicherungsdienstleistungen waren den tschechischen Unternehmern ein wichtiges Anliegen im Gespräch mit den Regierungsvertretern am Donnerstag. Mit dabei war auch Jana Hamrschmidová, Leiterin der Energiedivision beim Öl- und Gasförderunternehmen MND.
0: Die Finanzinstrumente würden uns natürlich helfen, so wie anderen Firmen auch. Unser Unternehmen ist aber etwas spezifischer und wir brauchen Unterstützung auf der diplomatisch-politischen Ebene. Der tschechische Staat sollte auf strategische Weise sein Interesse an der Energiebranche in der Ukraine äußern.
3: Bei der Zusammenkunft am Donnerstag waren die Vertreter von insgesamt 11 tschechischen Firmen anwesend, die in der Ukraine aktiv sind und dies etwa auch in den Bereichen Landwirtschaft oder Wasserwirtschaft. Einige von ihnen kommen sogar dem Frontverlauf im weiter dauernden Krieg Russlands gegen die Ukraine sehr nah. Das Unternehmen Promstal etwa errichtet Stahlkonstruktionen und arbeitet in der Stadt Nikopol in der Südostukraine. Sein Team habe dort ein Pilotprojekt für einen Schulbunker im Wert von umgerechnet 540.000 Euro realisiert, berichtet Firmenchef Pavel Stibor.
0: Die Kosten bewegen sich bei insgesamt 13 Millionen Kronen. Die tschechische Regierung spendete über das Außenministerium rund 10 Millionen Kronen. Die ukrainische Seite hat mit etwa 1 Million Kronen beigetragen. Und unsere Firma investierte in den Gesamtbetrag ca. 2 Millionen Kronen.
3: Die Ukraine ist für tschechische Unternehmen ein immer wichtigerer Exportmarkt. Im vergangenen Jahr wurden dort Waren für rund 1,6 Milliarden Euro abgesetzt. Seit 2023 wurde ein Anstieg von etwa 20% verzeichnet.
0: Daniel Honigmann war das mit einem Bericht über die Förderung unternehmerischer Aktivitäten in der Ukraine. Vor genau 160 Jahren, am 3. Juli 1866, trafen österreichische und preußische Truppen in der Nähe von Königgrätz aufeinander. Die Schlacht ist in vielen Sprachen nach dem Dorf Sadowa benannt. Sie stellte einen Meilenstein auf dem Weg zur Vereinigung Deutschlands dar. Die harten Kämpfe dieses einen Tages hinterließen 16.000 Tote und Vermisste. Die Habsburger mussten die preußischen Waffenstillstandsbedingungen akzeptieren. In der Landschaft nordöstlich von Hradec-Králové erinnern bis heute zahlreiche Kreuze und Denkmäler an die blutige Auseinandersetzung. Der Verein Komitet 1866 bemüht sich, diese Mahnmale zu erhalten. Miroslav Suchý ist Vorsitzender des Vereins. Vor dem Denkmal der Batterie der Toten sagte er gegenüber Radio Prag International.
4: Tady byla rozhodující bitva, ale 660. válka.
3: Der Krieg von 1866 spielte sich fast auf dem ganzen Gebiet Böhmens ab. Nahe Königgrätz fand jedoch die entscheidende Schlacht statt. Auf dem ehemaligen Schlachtfeld befinden sich rund 500 Kreuze und Denkmäler. Viele davon stehen heute im Wald oder auf einem Feld. Darunter sind bescheidene Gräber sowie monumentale Denkmäler mit Skulpturen.
4: Skromný hrobu, ale i monumentální figurální pomníky.
0: Miroslav Suchý sagt, den zeitgenössischen Angaben zufolge habe die österreichische Armee bei Königgrätz rund 42.000 Männer verloren. Mit einberechnet seien jedoch auch verletzte Soldaten. Er fügt hinzu.
3: Viele Opfer sind erst später an den Folgen der Kriegsverletzungen gestorben. Auf preußischer Seite wurden 9.000 Gefallene und Verletzte gezählt. Zudem brach nach Kriegsende eine Cholera-Epidemie aus, bei der bis zu 70.000 Menschen starben.
0: Unmittelbar nach der Schlacht am 3. Juli 1866 seien viele der Toten in Gräbern bestattet worden, die gar nicht gekennzeichnet worden seien, berichtet Miroslav Suchý.
3: Die Gefallenen wurden damals meistens von Bauern und anderen Dorfbewohnern bestattet, die nach den Kämpfen in ihre halb zerstörten Häuser zurückkehrten. Der Kriegsveteran des preußisch-österreichischen Kriegs, Jan Nepomuk Steinsky, hat damals die Orte besucht, an denen sich die Schlacht abgespielt hatte. Er begegnete Zeitzeugen und sah viele der verwüsteten Gräber, die zudem gar nicht beschriftet waren. Die Gefallenen wurden oft auf Feldern oder in Gärten begraben. Steinsky fiel ein, einen Verein zu gründen, der sich um die Gräber von 1866 kümmern würde.
0: Der Verein wurde 1888 in Cerekvice nad Bystřicí gegründet. 1892 sei dann ein zentraler Verein entstanden, der sich um die Kriegsgräber kümmern sollte, erzählt Miroslav Suchý. Der Schirmherr des Vereins war Prinz Wilhelm zu Schaumburg-Lippe, dem die Herrschaft Náchod gehörte.
3: Um die Denkmäler kümmerte sich der Verein faktisch bis 1942. Nach dem Attentat auf den stellvertretenden Reichsprotektor Reinhard Heydrich wurde jedoch die Tätigkeit aller Vereine verboten. 1945 mussten die verbleibenden Mitglieder nachweisen, dass sie nicht mit den NS-Besatzern zusammengearbeitet hatten. 1952 wurde der Verein von den Kommunisten dann erneut verboten. Seitdem haben immer nur einige Menschen die Denkmäler und Kreuze im Geheimen gepflegt. An den Jahrestagen wurden die Interessenten daran gehindert, die Gedenkorte zu besuchen. Einige von ihnen wurden vom kommunistischen Geheimdienst STB auch verhaftet. So ging es bis 1989.
0: Das kommunistische Regime versuchte laut Suchý, die historischen Denkmäler zu vernichten und sie aus dem Bewusstsein der Menschen zu entfernen.
3: Im Sweep-Wald, wo sich der blutige Brennpunkt der Schlacht befunden hatte, sollte damals eine Mülldeponie errichtet werden. Und gleich in der Nähe sollte ein Brennstofflager entstehen. Dazu ist es jedoch nicht gekommen. Die Brennstoffe wurden ein Stück weiter in Cerekvice gelagert. 1990 wurde die Vereinstätigkeit dann wieder aufgenommen. Der Verein Komitet 1866 hat seinen Sitz seitdem in Hradec-Králové. Wir kümmern uns um rund 500 Anlagen. Es entstehen jedoch auch neue Denkmäler. Denn auf Feldern oder beim Bau der Autobahn D35 wurden sterbliche Überreste von Gefallenen gefunden.
0: Mehr über den Verein Komitet 1866 erfahren Sie unter www.1866.cz. 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Die Schlacht bei Königgrätz war die größte Schlacht auf dem Gebiet Böhmens. Zudem war sie ein Meilenstein auf dem Weg zur Vereinigung Deutschlands. Vor 160 Jahren, am 3. Juli 1866, trafen österreichische und die preußischen Truppen unweit der ostböhmischen Stadt Königgrätz aufeinander. Mehr erfahren Sie von Margareta Kachlíková im folgenden Kapitel aus der tschechischen Geschichte. Sie hören eine Wiederholung vom Juli 2016.
5: Kapitel aus der tschechischen Geschichte. Chlum, Sadová, Problus, Svíp. Das sind heute unauffällige Orte in der Gegend um Königgrätz. Vor 150 Jahren waren sie aber die Schauplätze einer blutigen Auseinandersetzung. Hunderte Denkmäler und Kreuze erinnern heute in der Landschaft daran. Am frühen Morgen des 3. Juli 1866 stand dort die österreichische Armee in einer Halbkreisformation und wartete auf den Feind. Über das Schlachtfeld führt der Historiker Vojtěch Kessler.
6: Die preußische Armee kam aus drei Richtungen. Von Westen rückte die sogenannte Elbe-Armee vor. Im Nordwesten stand der Kern des preußischen Heeres, nämlich die 1. Armee. Mit ihr zogen auch der preußische König und der Regierungsvorsitzende in den Kampf. Eine entscheidende Rolle in der Schlacht spielte aber die sogenannte 2. Armee, die von Norden kam. Sie machte sich um 5 Uhr morgens in Dvůr Králové auf den Weg und traf hier gegen Mittag ein.
2: Die Soldaten stürmten direkt in den Kampf. Es gelang ihnen, die zentrale Stellung der Österreicher, also die Chlum-Anhöhe, in einem Zug zu erobern. Noch vor dem Krieg hat man in den Wettbüros in London 7:1 auf den Sieg Österreichs gesetzt. Was hat also den Ausgang der Schlacht zugunsten Preußens ermöglicht?
6: Im Norden waren der 2. und der 4. Korps der österreichischen Armee positioniert. Sie sollten den Raum überwachen und verhindern, dass die preußische Armee dort durchkommt. Sie wurden aber in einen Kampf um den nahen Swiebwald verwickelt und legten damit den ganzen nördlichen Raum offen. Nachdem sie zurückbefohlen wurden, waren sie nicht mehr imstande, ihre ursprüngliche Aufgabe zu erfüllen. Die preußische Armee eroberte die Chlum-Anhöhe.
7: Aby vlastně se nedostala do centra, to znamená tady na Chlum. To se stalo, dobili Prusové, dobili Chlum.
2: Eigentlich hatte Österreich nicht erwartet, dass der Feind bis nach Königgrätz vorrückt. Man wollte die Preußen früher aufhalten oder den Krieg jenseits der Grenze in Preußen führen. Im Laufe einer Juniwoche verloren die Österreicher jedoch 10 bis 15 Gefechte. Auf ihrem Rückzug erkannten sie westlich von Königgrätz das am meisten zur Verteidigung geeignete Terrain. Ein neues Denkmal wurde am Freitag nahe Střešetice enthüllt. Es erinnert nicht nur an die gefallenen Soldaten, sondern auch an die gefallenen Pferde, erzählt Vojtěch Kessler.
6: Hier ist die Anhöhe Problus. Sie war der südlichste Zipfel der österreichischen Verteidigung. Vor uns liegt eine große Ebene, auf der die österreichische Kavalleriereserve konzentriert war. Als die Anhöhe Chlum erobert wurde und die österreichische Armee Richtung Königgrätz floh, hat der König der preußischen Kavallerie befohlen, aufzubrechen und die sich zurückziehenden Österreicher zu vernichten. Daraufhin rückte auch die österreichische Kavallerie vor, um das zu verhindern. Die beiden Kavallerien trafen an diesem Ort aufeinander. Übrigens, es war die zweitgrößte Kavallerieschlacht in der Geschichte überhaupt, und zwar nach der Völkerschlacht bei Leipzig 1813. Etwa 10.000 Reiter nahmen daran teil.
2: Beim Zusammenstoß war die österreichische Kavallerie besser dran. Die preußischen Reiter zogen sich zu ihrer Infanterie zurück. Die Fußsoldaten begannen danach, die österreichischen Reiter zu beschießen. Viele Österreicher wurden durch Kugeln getötet. Ihr Ziel, die preußische Kavallerie aufzuhalten, erreichten sie aber. Die geschlagenen Truppen konnten sich ungestört in die Festung Königgrätz zurückziehen. Den im heldenmutigen Kampfe für Kaiser und Vaterland gefallenen Offizieren und Mannschaften des K&K 1. Armeekorps. Diese Inschrift steht auf einem weiteren Denkmal. Es wurde Ende des 19. Jahrhunderts errichtet, wie auch die meisten Denkmäler auf dem Schlachtfeld.
6: Unten im Dorf Rozbieržice warteten die österreichischen Reserven, zwei Korps mit hoher Schlagkraft. Sie erhielten am Nachmittag den Befehl, den Feind aus dem bereits eroberten Dorf Chlum zu verdrängen. Warum wird aber der Weg, den sie einschlugen, als Hohlweg der Toten bezeichnet? Denn die Preußen waren vorbereitet und haben die Österreicher, sobald sie erschienen, mit Schüssen begrüßt. Innerhalb von 20 Minuten schieden hier etwa 10.000 Soldaten aus dem Kampf aus. Unter diesem Denkmal liegen mehrere hundert Soldaten begraben. Man sagt, dass der Hohlweg voll von Leichen war und das Blut bis nach Rozbieržice floss.
7: Říká se, že ten úvoz byl prostě zaplněn mrtvými až jako povrch, že to jako teklo zpátky do těch Rozbieržic ta krev.

0: Nach diesem vergeblichen Versuch ging die Schlacht mit der Niederlage Österreichs zu Ende. Die bessere Ausbildung und Ausrüstung der preußischen Soldaten gilt als Grund für ihren Sieg. Die Preußen nutzten die sogenannten Hinterlader, die sie wesentlich schneller und liegend nachladen konnten. Die mit Vorderladern ausgerüsteten Schützen Österreichs mussten zum Nachladen stehen oder knien und waren so beim Nachladevorgang meist ungedeckt. Es gab aber auch weitere Gründe.
1: Wir haben ausgerechnet, dass man im österreichischen Heer bis zu 13 Sprachen gesprochen hat. Die sogenannte Dislokation war eine Eigenart der österreichischen Armee. Irgendwo, zum Beispiel in Böhmen oder in Slowenien, wurde eine Einheit gebildet. Sie war aber in einem ganz anderen Teil der Monarchie stationiert. Dies führte bei den Verlagerungen des Heeres zu Komplikationen. Sie dauerten länger als nötig. Darüber hinaus wurde die preußische Armee mit der Eisenbahn zur Grenze Böhmens gebracht. Den preußischen Offizieren standen womöglich auch bessere Karten von Böhmen zur Verfügung.
0: Doch wie viele Todesopfer gab es eigentlich am 3. Juli 1866?
1: Das ist eine komplizierte Frage. In der Armee verwendet man nicht den Begriff Gefallene, sondern allgemein Verluste. Dazu zählt man nicht nur Verstorbene, sondern auch Verletzte und Gefangene. Einfach alle, die sich nach der Schlacht nicht zum aktiven Dienst bei ihrer Einheit zurückmelden konnten. Ich würde die Zahl der direkt am Tag der Schlacht Verstorbenen auf 10.000 bis 15.000 schätzen. Aber ein größerer Teil war zunächst verletzt und starb in den folgenden Tagen.
0: Die überhaupt beeindruckendste Zahl sei nach den Militärhistoriker die der kämpfenden Soldaten.
1: Hier trafen insgesamt etwa 450.000 Soldaten aufeinander. Zum Vergleich, Königgrätz hatte damals etwa 5.000 Einwohner. Alle diese Soldaten mussten essen, trinken und irgendwo untergebracht werden. Bei den Kämpfen trampelten sie Getreidefelder nieder, weshalb es in jedem Jahr keine Ernte gab. Das war fatal für die Einwohner.
0: Die Einwohner der betroffenen Dörfer flohen vor der Schlacht. Man fuhr zu Verwandten oder versteckte sich im Wald.
1: Diejenigen, die geblieben sind, haben interessante Zeugenaussagen hinterlassen. Es gab ja auch Draufgänger, die sich etwa im Keller oder im Kirchturm versteckt und die Umgebung beobachtet haben. Sie haben dann beschrieben, was sie sahen. Es ist interessant, die Dorfchroniken zu lesen. Darin wird von einem Gewirr aus Rauch, Geschrei und Lärm gesprochen.
0: Die Tschechen hätten aber paradoxerweise mit viel größerem Einsatz als andere Völker der Monarchie am Krieg teilgenommen, sagt Wojciech Kessler.
1: Der preußische König erwog, im Fall eines Sieges etwa 2/3 von Nordböhmen zu besetzen. Die Tschechen freuten sich nicht darüber, dass ein Teil Böhmens an Preußen fallen sollte. Daher zogen sie begeistert in den Krieg. Außerdem gab es hierzulande unangenehme Erinnerungen. Im 18. Jahrhundert betrat das preußische Heer 5-mal das böhmische Gebiet. Die Preußen galten als Erzfeinde, die alles leer essen, junge Mädchen wegführen oder junge Männer zum Heer einziehen. Ihr Kommen soll eine Katastrophe gewesen sein.

0: Die Ursache des Kriegs lag in den Spannungen zwischen Preußen und Österreich, die im Kampf um die Vorherrschaft im Deutschen Bund immer größer wurden.
1: Nach der Niederlage Österreichs übernahm Preußen die Führung im Bund. 5 Jahre später wurde das Deutsche Kaiserreich als neuer Staat formal aus dem Deutschen Bund gegründet.
0: Ende August 1866 wurde in Prag der endgültige Friedensvertrag unterzeichnet. Österreich verlor seine Führungsposition im Deutschen Bund. Seine Gebietsverluste waren aber nicht so massiv wie zunächst erwartet.
1: Der damalige Ministerpräsident Preußens, Otto von Bismarck, überzeugte den Herrscher, dass es viel nützlicher wäre, Österreich nicht ganz in die Knie zu zwingen, sondern das Land nachsichtig zu behandeln und künftig zu einem Verbündeten zu machen. Seit 1866 datiert man also das Bündnis von Deutschland und von Österreich. Sie gingen dann gemeinsam in den Ersten Weltkrieg.
0: Die Schlacht von Königgrätz habe zweifelsohne auch auf die Geschichte des 20. Jahrhunderts Auswirkungen gehabt. Denn dank diesem Krieg habe Deutschland entstehen können, sagt Wojciech Kessler.
2: Bezpochyby, zejména protože díky té válce mohlo vzniknout vůbec Německo.

Lidé šla bei Königgrätz, hat sich Margareta Kachlíková beschäftigt. Sie hatte eine Wiederholung vom Juli 2016. Die Gedenkveranstaltungen anlässlich des 160. Jahrestags der Schlacht haben an diesem Freitag begonnen und finden auch am Wochenende statt. Eine neue Dauerausstellung wird im Kriegsmuseum in Chlum eröffnet. Und damit sind wir fast am Ende der heutigen Sendung angelangt. Besuchen Sie uns auch auf Facebook. Für Aufmerksamkeit bedankt sich Martina Schneibergová. 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
1: Dobrý den und herzlich willkommen zur heutigen Sendung. Am Mikrofon begrüße Martina Schneibergová. Heute haben wir für Sie die folgenden Themen vorbereitet. Tschechischer Staat wird bestimmte unternehmerische Aktivitäten in der Ukraine unterstützen. Vor 160 Jahren fand die Schlacht bei Königgrätz statt. Der Verein Komitee 1866 pflegt Gräber von Opfern der Schlacht. Diese preußisch-österreichische blutige Auseinandersetzung ist auch das Thema des heutigen Kapitels aus der tschechischen Geschichte. Bleiben Sie dran, zuerst das Neueste aus Tschechien mit Markéta Kachlíková.
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2: Das tschechische Abgeordnetenhaus hat am Freitag eine Reform der eigenen Geschäftsordnung verabschiedet. Sie soll die Möglichkeiten für parlamentarische Obstruktionen einschränken. Die Gesetzesnovelle, die von Vertretern der Regierungskoalition sowie der oppositionellen Bürgerdemokraten eingebracht wurde, zielt primär darauf ab, Redezeiten bei Vorschlägen zur Änderung der Tagesordnung zu begrenzen. Zudem erhält das Unterhaus weitreichende Befugnisse, um die Redezeit bei der Debatte über Gesetzesentwürfe zu beschränken. Aus dem finalen Entwurf

0: werde eine ursprünglich geplante Ausnahme von den Redebeschränkungen für den Vorsitzenden des Abgeordnetenhauses gestrichen. Tschechiens Präsident Petr Pavel fordert von Premier Andrej Babiš Beweise für dessen schwere Vorwürfe oder deren Rücknahme. Pavel äußerte sich dazu in einer Erklärung, die von der Präsidialkanzlei der Presseagentur ČTK übermittelt wurde. Babiš warf Pavel im Interview mit Deník CZ am Donnerstag vor, die Verfassung willkürlich auszulegen. Eine Teilnahme Pavels am kommenden NATO-Gipfel in Ankara würde Tschechien im Ausland schaden, hieß es weiter. Das tschechische Kulturministerium hat die Ausschreibung für den Chefposten der Nationalgalerie Prag abgesagt. Dies teilte Kulturminister Otto Klempisch am Donnerstagabend mit. Das Verfahren soll nun wiederholt werden. Klempisch betonte, er wolle eine Persönlichkeit mit einer ausgeprägten internationalen Vision gewinnen und dafür das Spektrum an Kandidaten auch im Ausland gezielt erweitern. Die bisherige Leiterin der Galerie Alicia Knast war im März vom Kulturminister abberufen worden. Menschen in Tschechien haben bereits umgerechnet rund 450.000 Euro für die Erdbebenopfer in Venezuela gespendet. Die Hilfsorganisationen Mensch in Not, ADRA und die tschechische Caritas hatten die Spendenaufrufe letzte Woche gestartet. Das Geld fließt nun direkt in die Nothilfe für Menschen, die ihr Zuhause oder Angehörige verloren haben. Vor Ort in Venezuela ist auch das tschechische USA-Rettungsteam mit rund 70 Mitgliedern im Einsatz. Seine Aufgabe ist es, nach Überlebenden zu suchen und Opfer in den Trümmern der eingestürzten Gebäude nach dem schweren Erdbeben der vergangenen Woche zu bergen. Der Verkauf von neuen Personenkraftwagen in Tschechien hat im ersten Halbjahr 2026 spürbar angezogen. Wie der tschechische Verband der Automobilimporteure in einer aktuellen Pressemitteilung bekannt gab, stiegen die Neuzulassungen im Vergleich zum Vorjahreszeitraum um 5,85% auf knapp 130.000 Fahrzeuge. Das größte Kundeninteresse galt auch in den ersten 6 Monaten des Jahres der Marke Skoda. Ein weiterer deutlicher Trend ist die fortlaufend steigende Nachfrage nach Fahrzeugen mit alternativen Antrieben. Zum Schluss das Wetter. Am Samstag ist es in Tschechien zunächst heiter bis leicht bewölkt. Im Tagesverlauf zieht von Westen her Bewölkung auf, die am späten Abend im Norden örtlich Regen bringt. Die Tageshöchsttemperaturen erreichen 19 bis 24 Grad. Im Großteil Mähren steigen sie auf sommerliche 24 bis 28 Grad.
1: Danke, Marketa, für die Nachrichten. Bei der Wiederaufbaukonferenz für die Ukraine vergangene Woche in Polen hat der tschechische Premier Andrej Babiš betont, dass seine Regierung den Fokus auf die wirtschaftliche Zusammenarbeit lege. Als Fortsetzung dessen gab es am Donnerstag im Prager Regierungsamt eine Zusammenkunft von Vertretern tschechischer Firmen mit Babiš und dem Minister für Industrie und Handel Karel Havlíček. Dabei ging es um die Förderung der unternehmerischen Aktivitäten in der Ukraine. Mehr dazu von Daniela Honigmann.
2: Rüstungsindustrie, Maschinenbau und Energiegewinnung. Dies sind die Branchen, in denen tschechische Firmen in der Ukraine aktuell die meisten Geschäfte machen. Dafür wollen sie mehr Unterstützung von ihrer Regierung. Dies könne zunächst durch eine Stärkung der amtlichen Vertretungen in der Ukraine gewährleistet werden, sagte Vizepremier und Handelsminister Karel Havlíček am Donnerstag. Die Ämter sollen den tschechischen Unternehmen helfen, die Handelsbeziehungen mit der Ukraine besser zu koordinieren.
1: Im jetzigen Moment ist es an der Grenze dessen, was bewältigt werden kann. Die Kapazitäten sind eher unterdimensioniert. Darum haben wir uns darauf geeinigt, die Vertretung in Lviv zu stärken. Und wir erwägen, ob wir auch in Kiew zulegen sollten. Eine zweite sehr wichtige Sache ist die schnelle Aussetzung von Programmen sogenannter Finanzinstrumente, vor allem für Investitionen in der Ukraine.
2: Außerdem kündigte Havlíček an, es werde eine Unternehmermission geben mit der Möglichkeit, direkte Verhandlungen mit ukrainischen Politikern zu führen. Dafür gibt es noch keinen festen Termin. Laut der ukrainisch-tschechischen Handelskammer könnte die Reise aber im Herbst stattfinden. Im Prager Regierungsamt wurde aber auch über konkrete Finanzbeträge gesprochen, mit denen der Staat die tschechischen Firmen unterstützen will. Die Nationale Entwicklungsbank wolle in einer ersten Runde 4 Milliarden Kronen, das sind 170 Millionen Euro, zur Verfügung stellen, informierte Richard Bender. Er ist Eigentümer des Energieunternehmens Encom und Vizepräsident der ukrainisch-tschechischen Handelskammer. Des Weiteren sei auch die Exportgarantie- und Versicherungsgesellschaft EGAP mit im Boot, so Bender, und zwar mit umgerechnet 41 Millionen Euro.
1: Heute wurde mitgeteilt, dass die finanzielle Hilfe vom Staat für EGAP auf 1 Milliarde Kronen erhöht wurde. Dies ist eine positive Nachricht, denn so wird es der EGAP möglich sein, mehr Handelsvorgänge zu versichern. Das ist gut.
2: Gerade diese Versicherungsdienstleistungen waren den tschechischen Unternehmern ein wichtiges Anliegen im Gespräch mit den Regierungsvertretern am Donnerstag. Mit dabei war auch Jana Hamr-Schmidowa, Leiterin der Energiedivision beim Öl- und Gasförderunternehmen MND.
1: Die Finanzinstrumente würden uns natürlich helfen, so wie anderen Firmen auch. Unser Unternehmen ist aber etwas spezifischer und wir brauchen Unterstützung auf der diplomatisch-politischen Ebene. Der tschechische Staat sollte auf strategische Weise sein Interesse an der Energiebranche in der Ukraine äußern.
2: Bei der Zusammenkunft am Donnerstag waren die Vertreter von insgesamt 11 tschechischen Firmen anwesend, die in der Ukraine aktiv sind und dies etwa auch in den Bereichen Landwirtschaft oder Wasserwirtschaft. Einige von ihnen kommen sogar dem Frontverlauf im weiter dauernden Krieg Russlands gegen die Ukraine sehr nah. Das Unternehmen Promstal etwa errichtet Stahlkonstruktionen und arbeitet in der Stadt Nikopol in der Südostukraine. Sein Team habe dort ein Pilotprojekt für einen Schulbunker im Wert von umgerechnet 540.000 Euro realisiert, berichtet Firmenchef Pavel Stibor.
1: Die Kosten bewegen sich bei insgesamt 13 Millionen Kronen. Die tschechische Regierung spendete über das Außenministerium rund 10 Millionen Kronen. Die ukrainische Seite hat mit etwa 1 Million Kronen beigetragen. Und unsere Firma investierte in den Gesamtbetrag ca. 2 Millionen Kronen.
2: Die Ukraine ist für tschechische Unternehmen ein immer wichtigerer Exportmarkt. Im vergangenen Jahr wurden dort Waren für rund 1,6 Milliarden Euro abgesetzt. Seit 2023 wurde ein Anstieg von etwa 20% verzeichnet.
1: Daniela Honigmann war das mit einem Bericht über die Förderung unternehmerischer Aktivitäten in der Ukraine. Vor genau 160 Jahren, am 3. Juli 1866, trafen österreichische und preußische Truppen in der Nähe von Königgrätz aufeinander. Die Schlacht ist in vielen Sprachen nach dem Dorf Sadowa benannt. Sie stellte einen Meilenstein auf dem Weg zur Vereinigung Deutschlands dar. Die harten Kämpfe dieses einen Tages hinterließen 16.000 Tote und Vermisste. Die Habsburger mussten die preußischen Waffenstillstandsbedingungen akzeptieren. In der Landschaft nordöstlich von Hradec Králové erinnern bis heute zahlreiche Kreuze und Denkmäler an die blutige Auseinandersetzung. Der Verein Komitet 1866 bemüht sich, diese Mahnmale zu erhalten. Miroslav Suchý ist Vorsitzender des Vereins. Vor dem Denkmal der Batterie der Toten sagte er gegenüber Radio Prag International.
3: Tady.
2: Der Krieg von 1866 spielte sich fast auf dem ganzen Gebiet Böhmens ab. Nahe Königgrätz fand jedoch die entscheidende Schlacht statt. Auf dem ehemaligen Schlachtfeld befinden sich rund 500 Kreuze und Denkmäler. Viele davon stehen heute im Wald oder auf einem Feld. Darunter sind bescheidene Gräber sowie monumentale Denkmäler mit Skulpturen.
1: Miroslav Suchý sagt, den zeitgenössischen Angaben zufolge habe die österreichische Armee bei Königgrätz rund 42.000 Männer verloren. Mit einberechnet seien jedoch auch verletzte Soldaten. Er fügt hinzu.
3: Viele Opfer sind erst später an den Folgen der Kriegsverletzungen gestorben. Auf preußischer Seite wurden 9000 Gefallene und Verletzte gezählt. Zudem brach nach Kriegsende eine Cholera-Epidemie aus, bei der bis zu 70.000 Menschen starben.
1: Unmittelbar nach der Schlacht am 3. Juli 1866 seien viele der Toten in Gräbern bestattet worden, die gar nicht gekennzeichnet worden seien, berichtet Miroslav Suchý.
2: Die Gefallenen wurden damals meistens von Bauern und anderen Dorfbewohnern bestattet, die nach den Kämpfen in ihre halb zerstörten Häuser zurückkehrten. Der Kriegsveteran des preußisch-österreichischen Kriegs, Jan Nepomuk Steinski, hat damals die Orte besucht, an denen sich die Schlacht abgespielt hatte. Er begegnete Zeitzeugen und sah viele der verwüsteten Gräber, die zudem gar nicht beschriftet waren. Die Gefallenen wurden oft auf Feldern oder in Gärten begraben. Steinski fiel ein, einen Verein zu gründen, der sich um die Gräber von 1866 kümmern würde.
1: Der Verein wurde 1888 in Zerekwice nad Bystřicí gegründet. 1892 sei dann ein zentraler Verein entstanden, der sich um die Kriegsgräber kümmern sollte, erzählt Miroslav Suchý. Der Schirmherr des Vereins war Prinz Wilhelm zu Schaumburg-Lippe, dem die Herrschaft Náchod gehörte.
2: Um die Denkmäler kümmerte sich der Verein faktisch bis 1942. Nach dem Attentat auf den stellvertretenden Reichsprotektor Reinhard Heydrich wurde jedoch die Tätigkeit aller Vereine verboten. 1945 mussten die verbleibenden Mitglieder nachweisen, dass sie nicht mit den NS-Besatzern zusammengearbeitet hatten. 1952 wurde der Verein von den Kommunisten dann erneut verboten. Seitdem haben immer nur einige Menschen die Denkmäler und Kreuze im Geheimen gepflegt. An den Jahrestagen wurden die Interessenten daran gehindert, die Gedenkorte zu besuchen. Einige von ihnen wurden vom kommunistischen Geheimdienst STB auch verhaftet. So ging es bis 1989.
1: Das kommunistische Regime versuchte laut Suchý, die historischen Denkmäler zu vernichten und sie aus dem Bewusstsein der Menschen zu entfernen.
2: Im Swiep-Wald, wo sich der blutige Brennpunkt der Schlacht befunden hatte, sollte damals eine Mülldeponie errichtet werden. Und gleich in der Nähe sollte ein Brennstofflager entstehen. Dazu ist es jedoch nicht gekommen. Die Brennstoffe wurden ein Stück weiter in Zerekwice gelagert. 1990 wurde die Vereinstätigkeit dann wieder aufgenommen. Der Verein Komitet 1816-60 hat seinen Sitz seitdem in Hradec-Králové. Wir kümmern uns um rund 500 Anlagen. Es entstehen jedoch auch neue Denkmäler, denn auf Feldern oder beim Bau der Autobahn D35 wurden sterbliche Überreste von Gefallenen gefunden.
1: Mehr über den Verein Komitee 1866 erfahren Sie unter www.1866.cz. 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Die Schlacht bei Königgrätz war die größte Schlacht auf dem Gebiet Böhmens. Zudem war sie ein Meilenstein auf dem Weg zur Vereinigung Deutschlands. Vor 160 Jahren, am 3. Juli 1866, trafen österreichische und die preußischen Truppen unweit der ostböhmischen Stadt Königgrätz aufeinander. Mehr erfahren Sie von Margareta Kachlíková im folgenden Kapitel aus der tschechischen Geschichte. Sie hören eine Wiederholung vom Juli 2016.
4: Kapitel aus der tschechischen Geschichte. Chlum, Sadová, Problus, Svíp. Das sind heute unauffällige Orte in der Gegend um Königgrätz. Vor 150 Jahren waren sie aber die Schauplätze einer blutigen Auseinandersetzung. Hunderte Denkmäler und Kreuze erinnern heute in der Landschaft daran. Am frühen Morgen des 3. Juli 1866 stand dort die österreichische Armee in einer Halbkreisformation und wartete auf den Feind. Über das Schlachtfeld führt der Historiker Wojciech Kessler.
5: Ruská armáda přicházela ze tří směrů. Jednak tady vlastně od Nechanic, nebo kolem Hrádku u Nechanic.
6: Die preußische Armee kam aus drei Richtungen. Von Westen rückte die sogenannte Elbe-Armee vor. Im Nordwesten stand der Kern des preußischen Heeres, nämlich die erste Armee. Mit ihr zogen auch der preußische König und der Regierungsvorsitzende in den Kampf. Eine entscheidende Rolle in der Schlacht spielte aber die sogenannte Zweite Armee, die von Norden kam. Sie machte sich um 5 Uhr morgens in Dvůr Králové auf den Weg und traf hier gegen Mittag ein.
5: Oni ráno v 5 vyráželi od Dvora Králového a dorazili sem v podstatě předpolednem nebo kolem poledního.
0: Die Soldaten stürmten direkt in den Kampf. Es gelang ihnen, die zentrale Stellung der Österreicher, also die Chlum-Anhöhe, in einem Zug zu erobern. Noch vor dem Krieg hat man in den Wettbüros in London 7:1 auf den Sieg Österreichs gesetzt. Was hat also den Ausgang der Schlacht zugunsten Preußens ermöglicht?
5: Takhle, když se podíváte na sever, tam byly postaveni rakouské armády.
6: Im Norden waren der 2. und der 4. Korps der österreichischen Armee positioniert. Sie sollten den Raum überwachen und verhindern, dass die preußische Armee dort durchkommt. Sie wurden aber in einen Kampf um den nahen Swiebwald verwickelt und legten damit den ganzen nördlichen Raum offen. Nachdem sie zurückbefohlen wurden, waren sie nicht mehr imstande, ihre ursprüngliche Aufgabe zu erfüllen. Die preußische Armee eroberte die Chlum-Anhöhe.
5: Aby vlastně se nedostala do centra, to znamená tady na Chlum. To se stalo, dobili Prusové, dobili Chlum.
0: Eigentlich hatte Österreich nicht erwartet, dass der Feind bis nach Königgrätz vorrückt. Man wollte die Preußen früher aufhalten oder den Krieg jenseits der Grenze in Preußen führen. Im Laufe einer Juniwoche verloren die Österreicher jedoch 10 bis 15 Gefechte. Auf ihrem Rückzug erkannten sie westlich von Königgrätz das am meisten zur Verteidigung geeignete Terrain. Ein neues Denkmal wurde am Freitag nahe Střešetice enthüllt. Es erinnert nicht nur an die gefallenen Soldaten, sondern auch an die gefallenen Pferde, erzählt Vojtěch Kessler.
5: Když se podíváte tamhle, je vrch Problus, to byl vlastně nejjižnější cíp té rakouské obrany.
6: Hier ist die Anhöhe Problus. Sie war der südlichste Zipfel der österreichischen Verteidigung. Vor uns liegt eine große Ebene, auf der die österreichische Kavalleriereserve konzentriert war. Als die Anhöhe Chlum erobert wurde und die österreichische Armee Richtung Königgrätz floh, hat der König der preußischen Kavallerie befohlen, aufzubrechen und die sich zurückziehenden Österreicher zu vernichten. Daraufhin rückte auch die österreichische Kavallerie vor, um das zu verhindern. Die beiden Kavallerien trafen an diesem Ort aufeinander. Übrigens, es war die zweitgrößte Kavallerieschlacht in der Geschichte überhaupt, und zwar nach der Völkerschlacht bei Leipzig 1813. Etwa 10.000 Reiter nahmen daran teil.
0: Beim Zusammenstoß war die österreichische Kavallerie besser dran. Die preußischen Reiter zogen sich zu ihrer Infanterie zurück. Die Fußsoldaten begannen danach, die österreichischen Reiter zu beschießen. Viele Österreicher wurden durch Kugeln getötet. Ihr Ziel, die preußische Kavallerie aufzuhalten, erreichten sie aber. Die geschlagenen Truppen konnten sich ungestört in die Festung Königgrätz zurückziehen. Den im heldenmutigen Kampfe für Kaiser und Vaterland gefallenen Offizieren und Mannschaften des K&K 1. Armeekorps. Diese Inschrift steht auf einem weiteren Denkmal. Es wurde Ende des 19. Jahrhunderts errichtet, wie auch die meisten Denkmäler auf dem Schlachtfeld.
6: Unten im Dorf Rozběřice warteten die österreichischen Reserven, zwei Korps mit hoher Schlagkraft. Sie erhielten am Nachmittag den Befehl, den Feind aus dem bereits eroberten Dorf Chlum zu verdrängen. Warum wird aber der Weg, den sie einschlugen, als Hohlweg der Toten bezeichnet? Denn die Preußen waren vorbereitet und haben die Österreicher, sobald sie erschienen, mit Schüssen begrüßt. Innerhalb von 20 Minuten schieden hier etwa 10.000 Soldaten aus dem Kampf aus. Unter diesem Denkmal liegen mehrere hundert Soldaten begraben. Man sagt, dass der Hohlweg voll von Leichen war und das Blut bis nach Rozběřice floss.
5: Říká se, že ten úvoz byl prostě zaplněn mrtvými až jako povrch, že to jako teklo zpátky do těch Rozběřic ta krev.

0: Nach diesem vergeblichen Versuch ging die Schlacht mit der Niederlage Österreichs zu Ende. Die bessere Ausbildung und Ausrüstung der preußischen Soldaten gilt als Grund für ihren Sieg. Die Preußen nutzten die sogenannten Hinterlader, die sie wesentlich schneller und liegend nachladen konnten. Die mit Vorderladern ausgerüsteten Schützen Österreichs mussten zum Nachladen stehen oder knien und waren so beim Nachladevorgang meist ungedeckt. Es gab aber auch weitere Gründe.
1: Wir haben ausgerechnet, dass man im österreichischen Heer bis zu 13 Sprachen gesprochen hat. Die sogenannte Dislokation war eine Eigenart der österreichischen Armee. Irgendwo, zum Beispiel in Böhmen oder in Slowenien, wurde eine Einheit gebildet. Sie war aber in einem ganz anderen Teil der Monarchie stationiert. Dies führte bei den Verlagerungen des Heeres zu Komplikationen. Sie dauerten länger als nötig. Darüber hinaus wurde die preußische Armee mit der Eisenbahn zur Grenze Böhmens gebracht. Den preußischen Offizieren standen womöglich auch bessere Karten von Böhmen zur Verfügung.
0: Doch wie viele Todesopfer gab es eigentlich am 3. Juli 1866?
1: Das ist eine komplizierte Frage. In der Armee verwendet man nicht den Begriff Gefallene, sondern allgemein Verluste. Dazu zählt man nicht nur Verstorbene, sondern auch Verletzte und Gefangene. Einfach alle, die sich nach der Schlacht nicht zum aktiven Dienst bei ihrer Einheit zurückmelden konnten. Ich würde die Zahl der direkt am Tag der Schlacht Verstorbenen auf 10.000 bis 15.000 schätzen. Aber ein größerer Teil war zunächst verletzt und starb in den folgenden Tagen.
0: Die überhaupt beeindruckendste Zahl sei nach dem Militärhistoriker die der kämpfenden Soldaten.
1: Hier trafen insgesamt etwa 450.000 Soldaten aufeinander. Zum Vergleich, Königgrätz hatte damals etwa 5.000 Einwohner. Alle diese Soldaten mussten essen, trinken und irgendwo untergebracht werden. Bei den Kämpfen trampelten sie Getreidefelder nieder, weshalb es in jedem Jahr keine Ernte gab. Das war fatal für die Einwohner.
0: Die Einwohner der betroffenen Dörfer flohen vor der Schlacht. Man fuhr zu Verwandten oder versteckte sich im Wald.
1: Diejenigen, die geblieben sind, haben interessante Zeugenaussagen hinterlassen. Es gab ja auch Draufgänger, die sich etwa im Keller oder im Kirchturm versteckt und die Umgebung beobachtet haben. Sie haben dann beschrieben, was sie sahen. Es ist interessant, die Dorfchroniken zu lesen. Darin wird von einem Gewirr aus Rauch, Geschrei und Lärm gesprochen.
0: Die Tschechen hätten aber paradoxerweise mit viel größerem Einsatz als andere Völker der Monarchie am Krieg teilgenommen, sagt Wojtěch Kessler.
1: Der preußische König erwog, im Fall eines Sieges etwa 2/3 von Nordböhmen zu besetzen. Die Tschechen freuten sich nicht darüber, dass ein Teil Böhmens an Preußen fallen sollte. Daher zogen sie begeistert in den Krieg. Außerdem gab es hierzulande unangenehme Erinnerungen. Im 18. Jahrhundert betrat das preußische Heer 5-mal das böhmische Gebiet. Die Preußen galten als Erzfeinde, die alles leer essen, junge Mädchen wegführen oder junge Männer zum Heer einziehen. Ihr Kommen soll eine Katastrophe gewesen sein.

0: Die Ursache des Kriegs lag in den Spannungen zwischen Preußen und Österreich, die im Kampf um die Vorherrschaft im Deutschen Bund immer größer wurden.
1: Nach der Niederlage Österreichs übernahm Preußen die Führung im Bund. 5 Jahre später wurde das Deutsche Kaiserreich als neuer Staat formal aus dem Deutschen Bund gegründet.
0: Ende August 1866 wurde in Prag der endgültige Friedensvertrag unterzeichnet. Österreich verlor seine Führungsposition im Deutschen Bund. Seine Gebietsverluste waren aber nicht so massiv wie zunächst erwartet.
1: Der damalige Ministerpräsident Preußens, Otto von Bismarck, überzeugte den Herrscher, dass es viel nützlicher wäre, Österreich nicht ganz in die Knie zu zwingen, sondern das Land nachsichtig zu behandeln und künftig zu einem Verbündeten zu machen. Seit 1866 datiert man also das Bündnis von Deutschland und von Österreich. Sie gingen dann gemeinsam in den Ersten Weltkrieg.
0: Die Schlacht von Königgrätz habe zweifelsohne auch auf die Geschichte des 20. Jahrhunderts Auswirkungen gehabt. Denn dank diesem Krieg habe Deutschland entstehen können, sagt Wojciech Kessler.
2: Bez pochyby, zejména protože díky té válce mohlo vzniknout vůbec Německo.

In der Schlagbeilchronik hat sich Markéta Kachlíková beschäftigt. Sie hatte eine Wiederholung vom Juli 2016. Die Gedenkveranstaltungen anlässlich des 160. Jahrestags der Schlacht haben an diesem Freitag begonnen und finden auch am Wochenende statt. Eine neue Dauerausstellung wird im Kriegsmuseum in Chlum eröffnet. Und damit sind wir fast am Ende der heutigen Sendung angelangt. Besuchen Sie uns auch auf Facebook. Für Aufmerksamkeit bedankt sich Martina Schneibergová. 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